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0: Kanzler Merz hat sich mit Blick auf die anstehenden Sozialreformen zuversichtlich geäußert und Erinnerungen an einen berühmten Satz seiner Vorgängerin Angela Merkel geweckt. Wir schaffen das, sagte er bei dem CDU-Landesparteitag in Mecklenburg-Vorpommern.
1: Kanzler Merz zeigt sich überzeugt, die Koalition hat die Kraft für die notwendigen Reformen, trotz aller Unterschiede. Er sei sich sicher, dass Deutschland in relativ kurzer Zeit ganz anders aussehen könne und er brachte viele Beispiele wie einen Staat, den Unternehmer nicht als Last empfinden, sondern als Partner, mit digitalisierten Behördengängen. Deutschland könne ein weltweiter Vorreiter beim modernstem Klimaschutz werden, ein Land mit zuverlässig fahrenden Zügen und sicherer Energie. Die Koalition plant bis zum Sommer ein Riesenreformpaket zu Steuern, Arbeitsmarkt, Rente und Bürokratieabbau. Bei der Umsetzung gibt es aber noch Meinungsverschiedenheiten. Ursula Winkler, Nachrichtenredaktion.
0: Der Bundestag sollte aus Sicht des Verbands der Familienunternehmer seine Sommerpause ausfallen lassen, um die geplanten Reformen zu beraten und zu beschließen. Es dürfe keinesfalls passieren, dass über den langen Sommer jede einzelne Maßnahme von den verschiedenen Interessengruppen zerpflückt wird und am Ende kaum Entlastungen für Unternehmen und Mitarbeiter rauskämen, sagte Verbandschefin Ostermann dem Redaktionsnetzwerk Deutschland. Der Koalitionsausschuss soll bis zur Sommerpause über grundlegende Reformen entscheiden. Die Bundespolizei hat seit Mai vergangenen Jahres über 50.000 unerlaubte Einreisen nach Deutschland festgestellt. Fast 37.000 Personen seien seitdem unmittelbar an der Grenze oder im Zusammenhang mit einem illegalen Grenzübertritt zurückgewiesen worden, teilte die Behörde mit. Vor rund einem Jahr hatte Innenminister Dobrindt die Grenzkontrollen intensiviert. Es werden seitdem alle Asylbewerber an den Grenzen abgewiesen. Zum Sport. Die deutsche Nationalmannschaft hat ihre Generalprobe gegen Mitgastgeber USA gewonnen. Das DFB-Team gewann in Chicago mit 2:1 durch Tore von Kai Havertz und Leroy Sané. Bundestrainer Julian Nagelsmann zeigte sich bei RTL rundum zufrieden.
2: Ja, ich fand es einen perfekten Test für uns von den Witterungsbedingungen vom Gegner, die emotional spielen. Ich finde, wir hatten eine sehr gute Anfangsphase wieder. Die ersten 15 Minuten waren wieder sehr, sehr gut. Ich finde, da müssen wir einfach mal auch ein Tor draus machen aus so einer Überlegenheit. Dann wird es offener. Ja, insgesamt bin ich zufrieden. Wir haben jetzt 9-mal in Folge gewonnen. Das musst du auch erstmal machen.
0: Das deutsche Team startet am 14. Juni in die WM gegen Curaçao.
3: Hier ist euer Wetter auf Antenne Thüringen. Frisch ist es draußen und verregnet. So geht's durch diese Nacht und rein in den Sonntag. Temperaturen zur Stunde von Nordhausen bis runter nach Triptes 13 bis 10 Grad. Und heute den ganzen Tag über ein Mix aus Sonne und Wolken. Und die Höchstwerte schaffen es auf die 20 Grad, zum Teil über 20 Grad bis 22 Grad die Top-Temperatur. Am Montag wird es wärmer, T-Shirt, kurze Hose-Wetter, viel Sonne, paar Wolken und bis zu 25 Grad bei uns in Thüringen.
4: Antenne Thüringen, der schnellste Verkehrsservice mit Kari. Auf der A72 Leipzig Richtung Zwickau gibt es zwischen Penich und Chemnitz-Wottluff eine Wanderbaustelle wegen Grünpflege. Betroffen ist der Zeitraum Montag bis Mittwoch jeweils von 7 bis 15 Uhr. Auf der B87 in Leipzig ist die Lützner Straße in Höhe Großmiltitzer Straße nach einem Unfall im Kreuzungsbereich voll gesperrt. Wir wünschen eine gute Fahrt.
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0: Hier ist euer Wetter auf Antenne Thüringen. Viele Wolken und Regenwolken ziehen da vom Westen her durch Thüringen in dieser Nacht. Temperaturen zur Stunde 13 bis 9 Grad. Heute Nachmittag werden es Ü20 bis 23 Grad die Höchstwerte zwischen Heiligenstadt und Gera zum Beispiel. Am Montag dann viel Sonne, fast keine Wolke am Himmel und bis zu 25 Grad die Top-Temperatur.
1: Antenne Thüringen, der schnellste Verkehrsservice mit Kari. Auf der A4 Erfurt Chemnitz ist zwischen Merane und Hohenstein-Ernsthal in beiden Richtungen ein Falschfahrer gemeldet. Es besteht Gefahr auf beiden Richtungsfahrbahnen. Auf der A72 Leipzig Richtung Zwickau gibt es zwischen Penich und Chemnitz-Rottluff eine Wanderbaustelle wegen Grünpflege. Das gilt Montag bis Mittwoch jeweils von 7 bis 15 Uhr. Wir wünschen eine gute Fahrt.
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0: Ich bin Tine Klimach. Der Vorsprung der AfD im Vergleich zur Union ist in einer aktuellen Umfrage erneut größer geworden. Die Partei steht in der neuesten Befragung für die Bild-Zeitung bei 29% und die Union bei 21%.
1: Die übrigen Parteien blieben in der Umfrage bei ihren Werten. Die SPD bei 12, die Grünen bei 14 und die Linke bei 11%. FDP und BSW würden mit jeweils 3% den Einzug in den Bundestag verpassen. Nur noch jeder dritte Wähler würde aktuell also für die Regierungsparteien stimmen. In einer weiteren Bild-Umfrage sinken auch die persönlichen Werte von Kanzler Merz weiter. 77% der Befragten sind mit ihm unzufrieden. Ähnlich viele sind in der Umfrage mit der Bundesregierung insgesamt unzufrieden. 78%. Ursula Winkler, Nachrichtenredaktion.
0: Am letzten Tag des Internationalen Wirtschaftsforums in St. Petersburg hat die Ukraine die Millionenstadt erneut unter Beschuss genommen. Nach Angaben örtlicher Behörden wurden rund um die Stadt etwa 140 ukrainische Drohnen abgefangen. Das Wirtschaftsforum ging nun zu Ende. Die Ukraine hatte ihre Angriffe auf die Region seit Beginn des Treffens intensiviert und unter anderem einen Militärstützpunkt und ein Öldepot getroffen. Verteidigungsminister Boris Pistorius hat beim Tag der Bundeswehr einen stärkeren Zusammenhalt von Gesellschaft und Truppe beschworen. Es habe in den vergangenen Jahren wenig Raum für Begegnungen gegeben. Das ändere sich nun durch solche Tage, sagte der SPD-Politiker in Neubiberg bei München beim Besuch der Universität der Bundeswehr. Insgesamt hatten 10 Bundeswehrstandorte für Interessierte geöffnet. Zum Sport. Die deutsche Nationalmannschaft hat ihre WM-Generalprobe gegen Mitgastgeber USA gewonnen. Das DFB-Team gewann in Chicago mit 2:1 durch Tore von Kai Havertz und Leroy Sané.
2: Das Spiel ist kaum angepfiffen, da jubelt die deutsche Mannschaft schon. Kai Havertz trifft schon nach 2 Minuten. Doch danach passiert erstmal nicht viel. Nach 37 Minuten kommen die USA verdient zum Ausgleich. Nach rund einer Stunde trifft dann ausgerechnet Leroy Sané, der den verletzten Lennart Kahl ersetzt hat. Das deutsche Team vielleicht auch durch den Jetlag und das schwüle Wetter nicht am Leistungslimit. Aber für die Moral ist der Sieg vor rund 60.000 US-Fans sicher hilfreich. Thomas Bremser, Nachrichtenredaktion.
0: Deutschland trifft zum Auftakt in der Gruppe E am 14. Juni in Houston auf Curaçao.
3: Hier ist euer Wetter auf Antenne Thüringen, 13 bis 9 Grad. Das sind die Tiefstwerte in dieser Nacht und immer wieder regnet es. Heute im Laufe des Tages ein Mix aus Sonne und Wolken und der begleitet uns, dieser Mix, durch den letzten Tag der Woche. Die Höchstwerte schaffen es dennoch bei uns in Thüringen auf 20 bis T-Shirt-taugliche 23 Grad. Die Hartgesottenen unter uns, die ziehen eine kurze Hose an. Am Montag bis 25 Grad die Höchstwerte.
4: Antenne Thüringen, der schnellste Verkehrsservice mit Kari. Auf der A71 Richtung Schweinfurt liegen zwischen Erfurt-Bindersleben und dem Kreuz Erfurt Reifenteile auf der Fahrbahn. Außerdem steht dort ein defektes Fahrzeug auf dem Standstreifen. Auf der A72 Leipzig Richtung Zwickau gibt es zwischen Penich und Chemnitz-Rottluff eine Wanderbaustelle wegen Grünpflege. Die Arbeiten laufen von Montag bis Mittwoch jeweils zwischen 7 und 15 Uhr. Wir wünschen eine gute Fahrt.
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0: Hier ist euer Wetter auf Antenne Thüringen. Frisch ist es draußen und verregnet. So geht's durch diese Nacht und rein in den Sonntag. Temperaturen zur Stunde von Nordhausen bis runter nach Triptes, 13 bis 10 Grad. Und heute den ganzen Tag über ein Mix aus Sonne und Wolken. Und die Höchstwerte schaffen es auf die 20 Grad, zum Teil über 20 Grad bis 22 Grad die Top-Temperatur. Am Montag wird es wärmer, T-Shirt, kurze Hose-Wetter, viel Sonne, paar Wolken und bis zu 25 Grad bei uns in Thüringen.
1: Antenne Thüringen, der schnellste Verkehrsservice mit KI. Auf der A71 Richtung Schweinfurt liegen zwischen Erfurt-Bindersleben und dem Kreuz Erfurt Reifenteile auf der Fahrbahn. Außerdem steht dort ein defektes Fahrzeug auf dem Standstreifen. Auf der A72 Richtung Zwickau gibt es zwischen Penich und Chemnitz-Rottluff eine Wanderbaustelle zur Grünpflege. Die Arbeiten laufen Montag bis Mittwoch jeweils von 7 bis 15 Uhr. Wir wünschen eine gute Fahrt.
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4: Ich bin Tine Klimach. Deutschland, Frankreich und Großbritannien wollen die stockenden Bemühungen um ein Ende des Ukraine-Kriegs wieder in Gang bringen. Kanzler Merz, Präsident Macron, Premierminister Starmer treffen sich am Abend mit dem ukrainischen Präsidenten Zelensky in London. Auch wenn Putin zuletzt ein Treffen mit Zelensky abgelehnt

0: Gelehnt hat. Die Europäer gehen trotzdem davon aus, dass sich Russland Verhandlungen langfristig nicht verweigern kann und sie dann mit am Tisch sitzen. Bundeskanzler Friedrich Merz hat Zweifel an der Fähigkeit seiner Regierung zur Modernisierung Deutschlands zurückgewiesen. Das Land habe die Kraft für die notwendigen Reformen. Das sagte er beim Landesparteitag der CDU von Mecklenburg-Vorpommern.
1: Wir haben in Deutschland die Kraft für diesen notwendigen neuen Aufbruch. Und ich sage auch, die Koalition in Berlin hat die Kraft und die notwendige

0: aussehen kann. Die CDU steht in Umfragen unter Druck. In einer aktuellen Befragung für die Bild steht die AfD bei 29% und damit 8 Punkte vor der CDU. Es gibt etwas mehr Hoffnung für viele schwerkranke Menschen auf Wartelisten. In den ersten 5 Monaten des Jahres wurden in Deutschland mehr als 1.400 Organe gespendet. Gut 12% mehr als im Vorjahreszeitraum. Das teilt die Deutsche Stiftung Organtransplantation mit. Trotzdem reicht die Zahl der Spenden weiterhin nicht aus.
1: Der leichte Anstieg bei den Spenden dürfte die Diskussion über neue Regeln trotzdem weiter anheizen. Denn in Deutschland gilt bisher nur jemand als Organspender, der zu Lebzeiten zustimmt oder dessen Angehörige nach dem Tod ihr Einverständnis geben. In vielen anderen europäischen Ländern ist das anders. Dort gilt grundsätzlich jeder als Spender, solange er nicht widerspricht. Genau so eine Regelung fordern auch einige Bundestagsabgeordnete für Deutschland. Kritiker sehen darin allerdings einen Eingriff in die Grundrechte. Zoe Tassovali, Redaktion.
0: Zum Sport. Die deutsche Fußballnationalmannschaft geht mit einem Erfolgserlebnis in das bevorstehende WM-Turnier. 8 Tage vor seinem ersten Spiel gewann das Team von Bundestrainer Julian Nagelsmann bei seiner WM-Generalprobe gegen Co-Gastgeber USA mit 2:1.
2: Hier ist euer Wetter auf Antenne Thüringen. Viele Wolken und Regenwolken ziehen da vom Westen her durch Thüringen in dieser Nacht. Temperaturen zur Stunde 13 bis 9 Grad. Heute Nachmittag werden es Ü20 bis 23 Grad die Höchstwerte zwischen Heiligenstadt und Gera zum Beispiel. Am Montag dann viel Sonne, fast keine Wolke am Himmel und bis zu 25 Grad die Top-Temperatur.
3: Antenne Thüringen, der schnellste Verkehrsservice mit KI. Auf der A71 Richtung Schweinfurt liegen zwischen Erfurt-Bindersleben und dem Kreuz Erfurt Reifenteile auf der Fahrbahn. Außerdem steht dort ein defektes Fahrzeug auf dem Standstreifen. Auf der A72 Richtung Zwickau gibt es zwischen Penich und Chemnitz-Rottluff eine Wanderbaustelle wegen Grünpflege. Gearbeitet wird Montag bis Mittwoch jeweils von 7 bis 15 Uhr. Wir wünschen eine gute Fahrt.
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0: Hier ist euer Wetter auf Antenne Thüringen, 13 bis 9 Grad. Das sind die Tiefstwerte in dieser Nacht und immer wieder regnet es. Heute im Laufe des Tages ein Mix aus Sonne und Wolken und der begleitet uns, dieser Mix, durch den letzten Tag der Woche. Die Höchstwerte schaffen es dennoch bei uns in Thüringen auf 20 bis T-Shirt-taugliche 23 Grad. Die Hartgesottenen unter uns, die ziehen eine kurze Hose an. Am Montag bis 25 Grad die Höchstwerte.
1: 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Auf der

0: 2 Gera Leipzig kommt euch zwischen Markt-Kleeberg und der Richard-Lehmann-Straße in beiden Richtungen ein Falschfahrer entgegen. Bitte nicht überholen und vorsichtig fahren. Auf der A71 Richtung Schweinfurt liegen zwischen Erfurt-Bindersleben und dem Kreuz Erfurt Reifenteile auf der Fahrbahn. Außerdem steht dort ein defektes Fahrzeug auf dem Standstreifen. Auf der A72 Leipzig Richtung Zwickau gibt es zwischen Penich und Chemnitz-Rottluff eine Wanderbaustelle wegen Grünpflege. Die Arbeiten laufen von Montag bis Mittwoch jeweils zwischen 7 und 15 Uhr. Wir wünschen eine gute Fahrt.
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7: Ich bin Tine Klimach. Kanzler Merz hat sich mit Blick auf die anstehenden Sozialreformen zuversichtlich geäußert und Erinnerungen an einen berühmten Satz seiner Vorgängerin Angela Merkel geweckt. Wir schaffen das, sagte er bei dem CDU-Landesparteitag in Mecklenburg-Vorpommern.
8: Kanzler Merz zeigt sich überzeugt, die Koalition hat die Kraft für die notwendigen Reformen, trotz aller Unterschiede. Er sei sich sicher, dass Deutschland in relativ kurzer Zeit ganz anders aussehen könne und er brachte viele Beispiele wie einen Staat, den Unternehmer nicht als Last empfinden, sondern als Partner, mit digitalisierten Behördengängen. Deutschland könne ein weltweiter Vorreiter beim modernsten Klimaschutz werden, ein Land mit zuverlässig fahrenden Zügen und sicherer Energie. Die Koalition plant bis zum Sommer ein Riesenreformpaket zu Steuern, Arbeitsmarkt, Rente und Bürokratieabbau. Bei der Umsetzung gibt es aber noch Meinungsverschiedenheiten. Ursula Winkler, Nachrichtenredaktion.
7: Deutschland, Frankreich und Großbritannien wollen die stockenden Bemühungen um ein Ende des Ukraine-Kriegs wieder in Gang bringen. Kanzler Merz, Präsident Macron, Premierminister Starmer treffen sich am Abend mit dem ukrainischen Präsidenten Zelensky in London. Auch wenn Putin zuletzt ein Treffen mit Zelensky abgelehnt hat. Die Europäer gehen trotzdem davon aus, dass sich Russland Verhandlungen langfristig nicht verweigern kann und sie dann mit am Tisch sitzen. Die Bundespolizei hat seit Mai vergangenen Jahres über 50.000 unerlaubte Einreisen nach Deutschland festgestellt. Fast 37.000 Personen seien seitdem unmittelbar an der Grenze oder im Zusammenhang mit einem illegalen Grenzübertritt zurückgewiesen worden.

0: teilte die Behörde mit. Vor rund einem Jahr hatte Innenminister Dobrindt die Grenzkontrollen intensiviert. Es werden seitdem alle Asylbewerber an den Grenzen abgewiesen. Zum Sport. Die deutsche Nationalmannschaft hat ihre Generalprobe gegen Mitgastgeber USA gewonnen. Das DFB-Team gewann in Chicago mit 2:1 durch Tore von Kai Havertz und Leroy Sané. Bundestrainer Julian Nagelsmann zeigte sich bei RTL rundum zufrieden.
1: Ja, ich fand es einen perfekten Test für uns von den Witterungsbedingungen vom Gegner, die emotional spielen. Ich finde, wir hatten eine sehr gute Anfangsphase.

0: Tor draus machen aus so einer Überlegenheit, dann wird es offener. Ja, insgesamt bin ich zufrieden. Wir haben jetzt neunmal in Folge gewonnen, das musst du auch erstmal machen.
1: Das deutsche Team startet am 14. Juni in die WM gegen Curaçao.
2: Hier ist euer Wetter auf Antenne Thüringen. Mit Sonne und Wolken startet der erste Sonntag im Juni. Temperaturen, die schaffen es heute Nachmittag auf 21 bis 23 Grad. Morgen dann wird's wärmer mit viel Sonne, paar Wolken und 25 Grad. Bitte genießen, wenn möglich, vielleicht auch früher aus der Arbeit, denn ab Dienstag wird's schon wieder kühler und zum Teil verregnet.
3: Antenne Thüringen, der schnellste Verkehrsservice mit KI. Auf der A72 Leipzig Richtung Zwickau gibt es zwischen Pinich und Chemnitz-Wottluff eine Wanderbaustelle wegen Grünpflege. Betroffen seid ihr Montag bis Mittwoch jeweils von 7 bis 15 Uhr. Wir wünschen eine gute Fahrt.
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1: Ich bin Tine Klimach. Kanzler Merz hat sich mit Blick auf die anstehenden Sozialreformen zuversichtlich geäußert und Erinnerungen an einen berühmten Satz seiner Vorgängerin Angela Merkel geweckt. Wir schaffen das, sagte er bei dem CDU-Landesparteitag in Mecklenburg-Vorpommern.
2: Kanzler Merz zeigt sich überzeugt, die Koalition hat die Kraft für die notwendigen Reformen, trotz aller Unterschiede. Er sei sich sicher, dass Deutschland in relativ kurzer Zeit ganz anders aussehen könne und er brachte viele Beispiele wie einen Staat, den Unternehmer nicht als Last empfinden, sondern als Partner, mit digitalisierten Behördengängen. Deutschland könne ein weltweiter Vorreiter beim modernsten Klimaschutz werden, ein Land mit zuverlässig fahrenden Zügen und sicherer Energie. Die Koalition plant bis zum Sommer ein Riesenreformpaket zu Steuern, Arbeitsmarkt, Rente und Bürokratieabbau. Bei der Umsetzung gibt es aber noch Meinungsverschiedenheiten. Ursula Winkler, Nachrichtenredaktion.
1: Deutschland, Frankreich und Großbritannien wollen die stockenden Bemühungen um ein Ende des Ukraine-Kriegs wieder in Gang bringen. Kanzler Merz, Präsident Macron, Premierminister Starmer treffen sich am Abend mit dem ukrainischen Präsidenten Zelensky in London. Auch wenn Putin zuletzt ein Treffen mit Zelensky abgelehnt hat. Die Europäer gehen trotzdem davon aus, dass sich Russland Verhandlungen langfristig nicht verweigern kann und sie dann mit am Tisch sitzen. Die Bundespolizei hat seit Mai vergangenen Jahres über 50.000 unerlaubte Einreisen nach Deutschland festgestellt. Fast 37.000 Personen seien seitdem unmittelbar an der Grenze oder im Zusammenhang mit einem illegalen Grenzübertritt zurückgewiesen worden, teilte die Behörde mit. Vor rund einem Jahr hatte Innenminister Dobrindt die Grenzkontrollen intensiviert. Es werden seitdem alle Asylbewerber an den Grenzen abgewiesen. Zum Sport. Die deutsche Nationalmannschaft hat ihre Generalprobe gegen Mitgastgeber USA gewonnen. Das DFB-Team gewann in Chicago mit 2:1 durch Tore von Kai Havertz und Leroy Sané. Bundestrainer Julian Nagelsmann zeigte sich bei RTL rundum zufrieden.
3: Ja, ich fand es einen perfekten Test für uns von den Witterungsbedingungen vom Gegner, die emotional spielen. Ich finde, wir hatten eine sehr gute Anfangsphase wieder. Die ersten 15 Minuten waren wieder sehr, sehr gut. Ich finde, da müssen wir einfach mal auch ein Tor draus machen aus so einer Überlegenheit. Dann wird es offener. Ja, insgesamt bin ich zufrieden. Wir haben jetzt 9-mal in Folge gewonnen. Das musst du auch erstmal machen.
1: Das deutsche Team startet am 14. Juni in die WM gegen Curaçao.
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0: Nordthüringen, Bastian Diehl.
1: Hallo. Ein bisschen aufatmen bei den Beschäftigten vom Autozulieferer Valeo in Mühlhausen in dieser Woche. Das Werk schließt nicht wie geplant schon im Frühjahr 2027, sondern erst 9 Monate später, Ende des nächsten Jahres. Das haben die Geschäftsleitung, der Betriebsrat und die Gewerkschaft IG Metall miteinander ausgehandelt. Dazu haben sie sich auf einen Sozialplan für die 160 Beschäftigten geeinigt. Maren Brandt.
2: Der Sozialplan sieht vor, dass die Beschäftigten nach Werksschließung für ein Jahr in eine sogenannte Transfergesellschaft übernommen werden. Die kümmert sich um die Fort- und Umbildung der Beschäftigten und darum, dass sie möglichst schnell wieder einen neuen Job finden. Laut IG Metall sei das wichtig, gerade weil die Beschäftigten bei Valeo im Schnitt schon älter seien. Dazu gibt es für die Beschäftigten ein Kurzarbeitsgeld, solange wie sie in der Transfergesellschaft sind.
1: Betriebsrat und Gewerkschaft hätten gerne verhindert, dass Valeo sein Werk schließt, sagen deshalb der Sozialplan und die Einigung, dass die Werksschließung verschoben wurde, sei nur das zweitbeste Ergebnis. Trotzdem sei beides ein Erfolg und gebe erstmal Sicherheit für die Beschäftigten. Valeo hatte Anfang des Jahres angekündigt, das Werk Mühlhausen aufgeben zu wollen, aus wirtschaftlichen Gründen.
3: Hier ist euer Wetter auf Antenne Thüringen. Die Temperaturen und das Wetter heute für diesen Sonntag, für den 1. im Juni, die können sich sehen lassen. Bis zu 23 Grad werden es heute Nachmittag und dazu halten Sonne und Wolken über uns Stellung in Thüringen. Morgen bekommen wir dann am Montag noch wärmere Temperaturen, T-Shirt, kurze Hose-Wetter bei bis zu 25 Grad. Bitte genießen, wenn möglich, denn ab Dienstag wird es schon wieder kühler und zum Teil verregnet bei Höchstwerten von 17 bis 19 Grad.
4: Antenne Thüringen, der schnellste Verkehrsservice mit KI. Auf der A72 Leipzig Richtung Zwickau gibt es zwischen Penich und Chemnitz-Wottluff eine Wanderbaustelle wegen Grünpflege. Das gilt von Montag bis Mittwoch jeweils zwischen 7 und 15 Uhr. Wir wünschen eine gute Fahrt.
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4: Ich bin Tanja Wagner. Frauen und Männer sollen für gleiche Arbeit das gleiche Gehalt bekommen. Dabei sollen neue EU-Regeln helfen. Aber Deutschland hat die Regeln zur Lohntransparenz bisher nicht umgesetzt und verstößt damit ab morgen gegen EU-Recht. Heute endet die Frist, bis zu der die EU-Staaten Zeit hatten, ihr nationales Recht anzupassen.
5: Bewerber sollen früh die Info bekommen, was das Einstiegsgehalt ist. Wer schon einen Job hat, soll erfahren können, was die Kollegen im Durchschnitt verdienen. Gruppiert nach Geschlecht, also nicht nach einzelnen Menschen. So sollen zum Beispiel Frauen erkennen, wenn Männer mit gleichen Aufgaben mehr verdienen. Und größere Arbeitgeber müssen künftig regelmäßig berichten, wie die Entgeltlücke zwischen Frauen und Männern ist. Die EU-Vorgaben sind damit strenger als das, was in Deutschland bisher gilt. Aus Brüssel an Christine Wenzel.
4: Deutschland, Frankreich und Großbritannien wollen die stockenden Verhandlungen um ein Ende des Ukraine-Kriegs wieder in Gang bringen. Kanzler Merz, Präsident Macron und Premierminister Starmer treffen sich dazu am Abend mit dem ukrainischen Präsidenten Zelensky in London.
6: Das Angebot von Zelensky an Putin für neue Gespräche wurde abgeblockt. Stattdessen gehen die Kämpfe mit großen Verlusten auf beiden Seiten weiter. Das könnte die Bereitschaft zu Verhandlungen erhöhen. Die Europäer wollen dann mit am Tisch sitzen. Zuletzt hatte Putin den früheren Bundeskanzler Schröder als europäischen Unterhändler ins Spiel gebracht und sich mit ihm diese Woche im Kreml getroffen. Auf deutscher Seite wird das als Provokation gesehen und nicht ernst genommen. Bevor es aber um mögliche Unterhändler geht, soll die inhaltliche Linie für Verhandlungen geklärt werden. Darum geht es heute bei den Gesprächen. Tine Klimach, Berlin.
4: Der Vorsprung der AfD im Vergleich zur Union ist in einer aktuellen Umfrage erneut größer geworden. Laut Bild steht die Partei bei 29% und damit 8 Punkte vor der Union, die im Vergleich zur Vorwoche leicht verliert. Keine Bewegung registrierten die Meinungsforscher bei den anderen Parteien. Die Werte von SPD, Grünen und Linken bleiben unverändert. FDP und BSW würden mit jeweils 3% den Einzug in den Bundestag verpassen. Die deutsche Fußballnationalmannschaft geht mit einem Erfolgserlebnis in das bevorstehende WM-Turnier. 8 Tage vor einem ersten Spiel gewann das Team von Bundestrainer Nagelsmann bei seiner WM-Generalprobe gegen Co-Gastgeber USA mit 2:1.
7: Hier ist euer Wetter auf Antenne Thüringen. Da ist eine Sonne und viele Wolken aufgemalt. Und Temperaturen, die können sich sehen lassen zwischen Heiligenstadt und Schleiz, zwischen Meiningen und Gera. 20 bis 23 Grad heute Nachmittag. Rund um Gera 24 und rund um Erfurt ebenfalls 24 Grad heute Nachmittag. Morgen am Montag bis 25, viel Sonne, paar Wolken. Und ab Dienstag dann kühleres Wetter, dann wird es verregnet.

0: leider Gottes bei Höchstwerten von 17 bis 19 Grad.
1: Antenne Thüringen, der schnellste Verkehrsservice mit KI. Auf der A72 Leipzig Richtung Zwickau gibt es zwischen Penich und Chemnitz-Wottluff eine Wanderbaustelle wegen Grünpflege. Das betrifft euch Montag bis Mittwoch jeweils von 7 bis 15 Uhr. Wir wünschen eine gute Fahrt.
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4: Schönen guten Morgen.

0: Deutsch.
1: Katholische Kirche in Thüringen.
2: Die Braut wird bei der Hochzeitsfeier gern mal über die Schwelle getragen. Ein Liebesversprechen, das meint, ich will dich mein Leben lang auf Händen tragen. Auf Händen tragen meint, dass wir den anderen verwöhnen, respektieren und vor allem Unheil bewahren wollen. Und wie so viele Redewendungen stammt auch dieser Spruch aus der Bibel. In einem Psalm der Bibel steht: Denn er befiehlt seinen Engeln, dich zu behüten auf all deinen Wegen. Sie tragen dich auf ihren Händen, damit dein Fuß sich nicht an einem Stein stößt. Bedeutet, der gerechte Mensch wird von Gott geschützt. Daraus ist über die Jahrhunderte unser Ich will dich auf Händen tragen geworden. Marie-Louise Eberhardt, Antenne Thüringen, katholische Redaktion.

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1: Ich bin Tanja Wagner. Frauen und Männer sollen für gleiche Arbeit das gleiche Gehalt bekommen. Dabei sollen neue EU-Regeln helfen. Aber Deutschland hat die Regeln zur Lohntransparenz bisher nicht umgesetzt und verstößt damit ab morgen gegen EU-Recht. Heute endet die Frist, bis zu der die EU-Staaten Zeit hatten, ihr nationales Recht anzupassen.
2: Bewerber sollen früh die Info bekommen, was das Einstiegsgehalt ist. Wer schon einen Job hat, soll erfahren können, was die Kollegen im Durchschnitt verdienen. Gruppiert nach Geschlecht, also nicht nach einzelnen Menschen. So sollen zum Beispiel Frauen erkennen, wenn Männer mit gleichen Aufgaben mehr verdienen. Und größere Arbeitgeber müssen künftig regelmäßig berichten, wie die Entgeltlücke zwischen Frauen und Männern ist. Die EU-Vorgaben sind damit strenger als das, was in Deutschland bisher gilt. Aus Brüssel an Christine Wenzel.
1: Deutschland, Frankreich und Großbritannien wollen die stockenden Verhandlungen um ein Ende des Ukraine-Kriegs wieder in Gang bringen. Kanzler Merz, Präsident Macron und Premierminister Starmer treffen sich dazu am Abend mit dem ukrainischen Präsidenten Selenskyj in London.
3: Das Angebot von Selenskyj an Putin für neue Gespräche wurde abgeblockt. Stattdessen gehen die Kämpfe mit großen Verlusten auf beiden Seiten weiter. Das könnte die Bereitschaft zu Verhandlungen erhöhen. Die Europäer wollen dann mit am Tisch sitzen. Zuletzt hatte Putin den früheren Bundeskanzler Schröder als europäischen Unterhändler ins Spiel gebracht und sich mit ihm diese Woche im Kreml getroffen. Auf deutscher Seite wird das als Provokation gesehen und nicht ernst genommen. Bevor es aber um mögliche Unterhändler geht, soll die inhaltliche Linie für Verhandlungen geklärt werden. Darum geht es heute bei den Gesprächen. Tine Klimach, Berlin.
1: Der Vorsprung der AfD im Vergleich zur Union ist in einer aktuellen Umfrage erneut größer geworden. Laut Bild steht die Partei bei 29% und damit 8 Punkte vor der Union, die im Vergleich zur Vorwoche leicht verliert. Keine Bewegung registrierten die Meinungsforscher bei den anderen Parteien. Die Werte von SPD, Grünen und Linken bleiben unverändert. FDP und BSW würden mit jeweils 3% den Einzug in den Bundestag verpassen. Die deutsche Fußballnationalmannschaft geht mit einem Erfolgserlebnis in das bevorstehende WM-Turnier. 8 Tage vor einem ersten Spiel gewann das Team von Bundestrainer Nagelsmann bei seiner WM-Generalprobe gegen Co-Gastgeber USA mit 2:1.
4: Hier ist euer Wetter. Auf Antenne Thüringen mit Sonne und Wolken startet der erste Sonntag im Juni. Temperaturen, die schaffen es heute Nachmittag auf 21 bis 23 Grad. Morgen dann wird's wärmer mit viel Sonne, paar Wolken und 25 Grad. Bitte genießen, wenn möglich, vielleicht auch früher aus der Arbeit, denn ab Dienstag wird's schon wieder kühler und zum Teil verregnet.
5: 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Auf der A4 Chemnitz Richtung Erfurt befinden sich zwischen Limbach-Oberfrohna und Wüstenbrand in beiden Richtungen Personen auf der Fahrbahn. Auf der A72 Leipzig Richtung Zwickau gibt es zwischen Penich und Chemnitz-Rottluff eine Wanderbaustelle wegen Grünpflege. Die Arbeiten laufen von Montag bis Mittwoch jeweils von 7 bis 15 Uhr. Wir wünschen eine gute Fahrt.
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0: Every Breath You Take von Police. Unter diesen Song kann man sich einkuscheln, wie unter die Bettdecke. Aber ist ja auch okay für den frühen Sonntagmorgen. Schön, dass ihr schon dabei seid. Schönen guten Morgen. Hier ist Antenne Thüringen. Am Donnerstag war ja Fronleichnam. Und heute nimmt uns Marie-Louise Eberhardt aus der katholischen Redaktion mit nach Gräfentonna. Dort gibt es nämlich eine Kapelle, die heißt Fronleichnam. Und vor Ort hat sie mit Pfarrer Andreas Anhalt gesprochen.
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2: Wer die katholische Kapelle in Gräfentonna besuchen möchte, braucht ein waches Auge oder er muss sich vorher gut informiert haben, denn man geht immer davon aus, dass eine Kapelle auch einen Kirchturm hat. Das ist in diesem Fall in Gräfentonna nicht so. Es ist ein großes stattliches Haus und war bis vor der Einrichtung der Kapelle eine Zigarrenfabrik,
1: sagt Pfarrer Andreas Anhalt. 1949 ist das Haus samt Garten von der katholischen Kirche gekauft worden.
2: Weil in das Gebiet durch die Vertreibung aus den östlichen Gebieten viele Vertriebene gekommen sind, um da auch eine Heimat für den Glauben zu finden. Und dann wurde 1950 die Kapelle eingerichtet.
1: Der Gottesdienstraum liegt im ersten Obergeschoss. Es ist ein freundlicher, heller Raum, der eine familiäre Atmosphäre versprüht und zum Beten einlädt, meint die

0: Deine Schwester Brigitte Katrin.
1: Da ist ja das Kreuz, das hier sehr groß ist eigentlich mit Jesus, mit Haaren, das ja gar nicht so typisch ist für hier, das ist eher in Spanien oder in anderen Ländern, wird das so dargestellt. Und dann haben wir hier hinten vier alte Gemälde, das ist eine Leihgabe aus Erfurt. Die Teile sind von einem Altar, also das ist die Geburt Jesu, die fehlt hier. Aber ansonsten ist das ganze Geheimnis der Menschwerdung ist hier dargestellt.
0: Die Ordensgemeinschaft Kleine Schwestern Jesu leben seit Anfang der 90er Jahre im Erdgeschoss des Gebäudes. Die vier Schwestern sind es auch, die sich um die Kapelle Fronleichnam kümmern und den Küsterdienst übernehmen. Alle zwei Wochen findet hier noch ein Gottesdienst für die wenigen katholisch Gläubigen statt. Marie-Louise Eberhardt, Antenne Thüringen, katholische Redaktion.
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3: Ich bin Tanja Wagner. Kanzler Merz hat sich mit Blick auf die anstehenden Sozialreformen zuversichtlich geäußert und Erinnerungen an einen berühmten Satz seiner Vorgängerin Merkel geweckt. Wir schaffen das, sagte er beim CDU-Landesparteitag in Mecklenburg-Vorpommern.
4: Kanzler Merz zeigt sich überzeugt, die Koalition hat die Kraft für die notwendigen Reformen, trotz aller Unterschiede. Er sei sich sicher, dass Deutschland in relativ kurzer Zeit ganz anders aussehen könne und er brachte viele Beispiele wie einen Staat, den Unternehmer nicht als Last empfinden, sondern als Partner, mit digitalisierten Behördengängen. Deutschland könne ein weltweiter Vorreiter beim modernsten Klimaschutz werden, ein Land mit zuverlässig fahrenden Zügen und sicherer Energie. Ursula Winkler, Nachrichtenredaktion.
3: Deutschland hat neue Regeln zur Lohntransparenz nicht umgesetzt und verstößt gegen EU-Recht. Heute läuft eine Frist ab, bis zu der die EU-Staaten Zeit hatten, ihr nationales Recht anzupassen. Das Bundesfamilienministerium hatte mitgeteilt, das deutsche Recht soll erst in den kommenden Monaten angepasst werden. Frauen und Männer sollen für gleiche Arbeit das gleiche Gehalt bekommen. Beschäftigte sollen unter anderem Auskunft darüber erhalten, wie hoch das durchschnittliche Entgelt für vergleichbare Tätigkeiten ist, aufgeschlüsselt nach Geschlecht. Schwerere Verkehrsunfälle mit Einfluss von Cannabis am Steuer sollen bald in der amtlichen Statistik erfasst werden. Dies ermögliche eine Evaluierung der Auswirkungen auf die Verkehrssicherheit, heißt es in einem Gesetzentwurf des Bundesverkehrsministeriums. Hintergrund ist die seit 2024 geltende Legalisierung des Cannabiskonsums. Jetzt kann die WM kommen. Die deutsche Nationalmannschaft hat ihre Generalprobe gegen Mitgastgeber USA gewonnen. Das DFB-Team gewann in Chicago mit 2:1 durch Tore von Kai Havertz und Leroy Sané.
5: Die deutsche Mannschaft geht selbstbewusst in die WM mit 9 Siegen.

0: In Folge. In Chicago hat nicht alles geklappt, aber der Bundestrainer spricht von einem perfekten Test. Denn sein Team konnte sich schon mal gewöhnen an schwülheißes Wetter, den frühen Anstoß zur Mittagszeit, einen stumpfen Rasen und einen emotionalen Gegner. Julian Nagelsmann hat seine Stammelf wohl gefunden. Siegtorschütze Leroy Sané dürfte auch gegen Curaçao den verletzten Lennart Kahl ersetzen. Thomas Bremser, Redaktion.
1: Hier ist euer Wetter auf Antenne Thüringen. Die Temperaturen und das Wetter heute für diesen Sonntag.

0: Kommen wir dann am Montag noch wärmere Temperaturen, T-Shirt, kurze Hose, Wetter bei bis zu 25 Grad. Bitte genießen, wenn möglich, denn ab Dienstag wird es schon wieder kühler und zum Teil verregnet bei Höchstwerten von 17 bis 19 Grad.
1: 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Auf der A72 Leipzig Richtung Zwickau gibt es zwischen Pinig und Chemnitz-Wottluff eine Wanderbaustelle wegen Grünpflege. Das betrifft euch von Montag bis Mittwoch jeweils zwischen 7 und 15 Uhr. Wir wünschen eine gute Fahrt.
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3: Guten Morgen! Wenn ihr jetzt schon wach seid, braucht ihr wahrscheinlich so ein bisschen Motivation. Und dieser Schub kommt jetzt nicht nur vom Koffein, das ihr euch gerade reinpfeift, sondern auch musikalisch. Der erste Rave jetzt auf Antenne Thüringen. New Religion heißt der Song.

0: schön, dass ihr jetzt schon bei Antenne Thüringen seid. Einen wunderschönen guten Morgen. Alle Updates und News aus der Kirchenredaktion gibt's genau jetzt.
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2: Rom. Die Mexikanerin Maria Montserrat Alvarado ist von Papst Leo XIV. Als Kommunikationschefin des Vatikans ernannt worden. Sie ist damit die erste Frau in diesem Amt und erst die zweite Frau überhaupt, die eine leitende Funktion im Vatikan übernimmt. Am 1. November wird sie ihr Amt antreten. Maria Montserrat Alvarado wurde in Mexiko-Stadt geboren. Sie ist Journalistin und Moderatorin beim Sender EWTN. 2008 erhielt sie die US-amerikanische Staatsbürgerschaft. Ab 2009 hat sie für den Beckett Fund gearbeitet. Der setzt sich für Religionsfreiheit in den USA ein. Das Wall Street Journal bezeichnete sie als Verteidigerin aller Religionen. Heilbad Heiligenstadt. Bischof Ulrich Neimeyer hat den ersten Konvent der Immaculate Heart of Mary Sisters of Morogoro in Deutschland gegründet. Bereits seit April sind drei Ordensschwestern aus Tansania im katholischen Altenpflegezentrum Hospital zum Heiligen Geist tätig. Vor allem in der Pflege und Seelsorge. Die Schwestern Sabina, Lydia und Ines setzen in Heiligenstadt die Arbeit der Vinzentinerinnen fort. Etwa ein Drittel der Einnahmen des neu gegründeten Konvents werden in die Arbeit des Ordens in Tansania fließen. Gera. Gestern hat in der St. Salvatori-Kirche die zweite Pop-up-Hochzeit stattgefunden. Zwischen 14 und 19 Uhr konnten Paare sich spontan das Ja-Wort geben und Gottes Segen für ihre Partnerschaft bekommen. Die Pop-up-Hochzeit ist eine Aktion der katholischen Pfarrei St. Elisabeth und der evangelisch-lutherischen Stadtkirchgemeinde. Marie-Louise Eberhardt, Antenne Thüringen, katholische Redaktion.
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1: Ich bin Tanja Wagner. Kanzler Merz hat sich mit Blick auf die anstehenden Sozialreformen zuversichtlich geäußert und Erinnerungen an einen berühmten Satz seiner Vorgängerin Merkel geweckt. Wir schaffen das, sagte er beim CDU-Landesparteitag in Mecklenburg-Vorpommern.
2: Kanzler Merz zeigt sich überzeugt, die Koalition hat die Kraft für die notwendigen Reformen, trotz aller Unterschiede. Er sei sich sicher, dass Deutschland in relativ kurzer Zeit ganz anders aussehen könne und er brachte viele Beispiele wie einen Staat, den Unternehmer nicht als Last empfinden, sondern als Partner, mit digitalisierten Behördengängen. Deutschland könne ein weltweiter Vorreiter beim modernsten Klimaschutz werden, ein Land mit zuverlässig fahrenden Zügen und sicherer Energie. Ursula Winkler, Nachrichtenredaktion.
1: Deutschland hat neue Regeln zur Lohntransparenz nicht umgesetzt und verstößt gegen EU-Recht. Heute läuft eine Frist ab, bis zu der die EU-Staaten Zeit hatten, ihr nationales Recht anzupassen. Das Bundesfamilienministerium hatte mitgeteilt, das deutsche Recht soll erst in den kommenden Monaten angepasst werden. Frauen und Männer sollen für gleiche Arbeit das gleiche Gehalt bekommen. Beschäftigte sollen unter anderem Auskunft darüber erhalten, wie hoch das durchschnittliche Entgelt für vergleichbare Tätigkeiten ist, aufgeschlüsselt nach Geschlecht. Schwerere Verkehrsunfälle mit Einfluss von Cannabis am Steuer sollen bald in der amtlichen Statistik erfasst werden. Dies ermögliche eine Evaluierung der Auswirkungen auf die Verkehrssicherheit, heißt es in einem Gesetzentwurf des Bundesverkehrsministeriums. Hintergrund ist die seit 2024 geltende Legalisierung des Cannabiskonsums. Jetzt kann die WM kommen. Die deutsche Nationalmannschaft hat ihre Generalprobe gegen Mitgastgeber USA gewonnen. Das DFB-Team gewann in Chicago mit 2:1 durch Tore von Kai Havertz und Leroy Sané.
3: Die deutsche Mannschaft geht selbstbewusst in die WM mit 9 Siegen in Folge. In Chicago hat nicht alles geklappt, aber der Bundestrainer spricht von einem perfekten Test. Denn sein Team konnte sich schon mal gewöhnen an schwülheißes Wetter, den frühen Anstoß zur Mittagszeit, einen stumpfen Rasen und einen emotionalen Gegner. Julian Nagelsmann hat seine Stammelf wohl gefunden. Siegtorschütze Leroy Sané dürfte auch gegen Curaçao den verletzten Lennart Kahl ersetzen. Thomas Bremser, Redaktion.
4: Hier ist euer Wetter auf Antenne Thüringen. Da ist eine Sonne und viele Wolken aufgemalt. Und Temperaturen, die können sich sehen lassen zwischen Heiligenstadt und Schleiz, zwischen Meiningen und Gera. 20 bis 23 Grad heute Nachmittag. Rund um Gera 24 und rund um Erfurt ebenfalls 24 Grad heute Nachmittag. Morgen am Montag bis 25, viel Sonne, paar Wolken. Und ab Dienstag dann kühleres Wetter. Dann wird es verregnet, leider Gottes, bei Höchstwerten von 17 bis 19 Grad.
5: 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Auf der A72 Leipzig Richtung Zwickau gibt es zwischen Penich und Chemnitz-Rottluff eine Wanderbaustelle wegen Grünpflegearbeiten. Das Ganze gilt von Montag bis Mittwoch jeweils zwischen 7 und 15 Uhr. Wir wünschen eine gute Fahrt.

0: schönen Sonntagmorgen. Hier ist Antenne Thüringen. Harpe Kerkelin hat mal gesagt, ich bin dann mal weg und ist auf den Jakobsweg. Es gibt ja öfter mal solche Wallfahrten, also eine Reise zu einem heiligen Ort. Und im Bistum Erfurt ist die 65. Frauenwallfahrt gefeiert worden. Marie-Louise Eberhardt aus der katholischen Redaktion hat mal nachgefragt, wie es war.
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2: Die Frauenwallfahrt auf dem Kerbschen Berg bei Dingelstädt ist seit 65 Jahren Treffpunkt für gläubige Frauen und ihre Familien. In einem alten Franziskanerkloster befindet sich das Familienzentrum. Claudia Riemestad, Religionslehrerin und Mitarbeiterin des Bistums Erfurt, organisiert die Frauenwallfahrt seit 2023 mit und schätzt die freundliche Atmosphäre am Kerbschen Berg.
3: Es ist eigentlich total schön, dort hochzulaufen. Da gibt es auch einen Kreuzweg. Man kann also dann auch auf dem Weg zum Berg hoch immer mal verweilen und stehen bleiben und meditieren. Und oben auf dem Berg gibt es dann eben einen Spielplatz und eine große Wiese. Und man kann dort einfach als Familie auch hochgehen und picknicken. Und das ist einfach ein sehr offenes, herzliches Haus. Die Pia Schröter leitet das und hat auch so mit ihrem Wesen eine ganz offene, freundliche Art. Und da merkt man einfach, das ist ein guter Ort für Familien.
2: Jedes Jahr pilgern viele Frauen auch zur Frauenwallfahrt. Für diese gibt es extra ein Wegeheft mit Gebeten, Texten und dem Programm. Denn bei der Frauenwallfahrt findet nicht nur ein Gottesdienst statt, es gibt auch Workshops und Stände. Dieses Jahr alles unter dem Motto, wer, wenn nicht wir?
3: Wir haben ja auch die Kraft, wir haben ja den Glauben, wir haben die Gemeinschaft, die uns trägt. Das war so ein Stück weit die Idee, dass man nicht immer nur rumjammert, wie es eben doch viele Leute tun und auf die da oben schimpft oder auf die Welt, sondern dass wir sagen, nee, wir können ganz viel erreichen in unserem Umfeld, in unserem Leben, mit unseren Freunden, in der Familie. Jeder kann da, wo er ist, auch was bewirken und gerade die Frauen stehen ja dafür ganz oft ein, indem sie sich ehrenamtlich engagieren, indem sie die Familie zusammenhalten, Feste organisieren, vorbereiten und da einfach auch ja, Gemeinschaft leben und auch den Glauben ganz oft weitervermitteln.
2: Wetter und Stimmung waren jedenfalls super, sagt Claudia Riemestad.
3: Das Thema hat auch wirklich den Nerv getroffen und viele haben dann auch nochmal eine gute Rückmeldung gegeben, auch zur Bischofspredigt. Das war eine sehr, sehr runde Sache dieses Jahr.
2: Marie-Louise Eberhardt, Antenne Thüringen, katholische Redaktion.
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8: Ich bin Tanja Wagner. Frauen und Männer sollen für gleiche Arbeit das gleiche Gehalt bekommen. Dabei sollen neue EU-Regeln helfen. Aber Deutschland hat die Regeln zur Lohntransparenz bisher nicht umgesetzt und verstößt damit ab morgen gegen EU-Recht. Heute endet die Frist, bis zu der die EU-Staaten Zeit hatten, ihr nationales Recht anzupassen.
9: Bewerber sollen früh die Info bekommen, was das Einstiegsgehalt ist. Wer schon einen Job hat, soll erfahren können, was die Kollegen im Durchschnitt verdienen. Gruppiert nach Geschlecht, also nicht nach einzelnen Menschen. So sollen zum Beispiel Frauen erkennen, wenn Männer mit gleichen Aufgaben mehr verdienen. Und größere Arbeitgeber müssen künftig regelmäßig berichten, wie die Entgeltlücke zwischen Frauen und Männern ist. Die EU-Vorgaben sind damit strenger als das, was in Deutschland bisher gilt. Aus Brüssel an Christine Wenzel.
8: Deutschland, Frankreich und Großbritannien wollen die stockenden Verhandlungen um ein Ende des Ukraine-Kriegs wieder in Gang bringen. Kanzler Merz, Präsident Macron und Premierminister Starmer treffen sich dazu am Abend mit dem ukrainischen Präsidenten Selenskyj in London.
10: Das Angebot von Selenskyj an Putin für neue Gespräche wurde abgeblockt. Stattdessen gehen die Kämpfe mit großen Verlusten auf beiden Seiten weiter. Das könnte die Bereitschaft zu Verhandlungen erhöhen. Die Europäer wollen dann mit am Tisch sitzen. Zuletzt hatte Putin den früheren Bundeskanzler Schröder als europäischen Unterhändler ins Spiel gebracht und sich mit ihm diese Woche im Kreml getroffen. Auf deutscher Seite wird das als Provokation gesehen und nicht ernst genommen. Bevor es aber um mögliche Unterhändler geht, soll die inhaltliche Linie für Verhandlungen geklärt werden. Darum geht es heute bei den Gesprächen. Tine Klimach, Berlin.
8: Der Vorsprung der AfD im Vergleich zur Union ist in einer aktuellen Umfrage erneut größer geworden. Laut Bild steht die Partei bei 29% und damit 8 Punkte vor der Union, die im Vergleich zur Vorwoche leicht verliert. Keine Bewegung registrierten die Meinungsforscher bei den anderen Parteien. Die Werte von SPD, Grünen und Linken bleiben unverändert. FDP und BSW würden mit jeweils 3% den Einzug in den Bundestag verpassen. Die deutsche Fußballnationalmannschaft geht mit einem Erfolgserlebnis in das bevorstehende WM-Turnier. 8 Tage vor einem ersten Spiel gewann das Team von Bundestrainer Nagelsmann bei seiner WM-Generalprobe gegen Co-Gastgeber USA mit 2:1.
11: Hier ist euer Wetter auf Antenne Thüringen. Mit Sonne und Wolken startet der erste Sonntag im Juni. Temperaturen, die schaffen es heute Nachmittag auf 21 bis 23 Grad. Morgen dann wird's wärmer mit viel Sonne, paar Wolken.

0: und 25 Grad. Bitte genießen, wenn möglich, vielleicht auch früher aus der Arbeit, denn ab Dienstag wird es schon wieder kühler und zum Teil verregnet.
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2: 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Auf der A4 Richtung Dresden liegt

0: Schönes Wochenende.
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2: 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Der Tag danach, egal was ihr gestern gemacht habt, vielleicht ja auch Hochzeit gefeiert. Und das Coole ist ja, ihr könnt jetzt sagen, ich habe im selben Jahr geheiratet wie Taylor Swift. Das hat doch was.

0: about you. Solche Songs sind ja perfekt für den Sonntagmorgen, wenn man sich nicht viel Text merken muss und einfach nur think about you. Schönen guten Morgen, hier ist Antenne Thüringen, jetzt mit dem Sonntagsgedanken.
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2: Am Sonntagmorgen können manche von uns zur Ruhe kommen. Die Arbeitswoche liegt hinter uns, ein neuer Anfang vor uns. Ich möchte mit Ihnen über Frieden nachdenken. Nicht nur über den Frieden in der Welt, sondern auch den Frieden in uns. Der Frieden in uns kann im Kleinen beginnen. Wenn ich nicht das letzte Wort haben muss. Wenn ich die Hand reiche, obwohl ich verletzt wurde. Wenn ich still werde, wo andere laut sind. In einer Welt, die zerrissen ist von Streit, Ungleichheit, Krieg und Gewalt, kann mein kleines Handeln nicht die großen Weltkonflikte lösen. Aber es verändert etwas in meiner Umgebung. Jesus sagt im Matthäusevangelium: Selig sind, die Frieden stiften, denn sie werden Gottes Kinder heißen. Frieden stiften, ein schwerer Auftrag? Es kann bedeuten, Brücken zu bauen, wo andere Mauern errichten. Oder meinem Gegenüber mit Achtung zu begegnen, auch wenn wir verschieden denken. Zuzuhören, die Hand zu reichen. Vielleicht können wir heute einen Moment innehalten, in uns hineinhorchen und fragen, wo kann ich heute Frieden stiften? In meiner Familie, in der Nachbarschaft oder in meinem Herzen. Ein kleiner Schritt in Richtung Frieden kann manchmal mehr bewirken, als wir glauben. Ich wünsche Ihnen einen gesegneten Sonntag. Marie-Louise Eberhardt, Antenne Thüringen, katholische Redaktion.

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0: Hier ist euer Wetter auf Antenne Thüringen. Die Temperaturen und das Wetter heute für diesen Sonntag, für den 1. im Juni, die können sich sehen lassen. Bis zu 23 Grad werden es heute Nachmittag und dazu halten Sonne und Wolken über uns Stellung in Thüringen. Morgen bekommen wir dann am Montag noch wärmere Temperaturen, T-Shirt, kurze Hose, Wetter bei bis zu 25 Grad. Bitte genießen, wenn möglich, denn ab Dienstag wird es schon wieder kühler und zum Teil verregnet bei Höchstwerten von 17 bis 19 Grad.
1: 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Auf der A72 Leipzig Richtung Zwickau gibt es zwischen Penich und Chemnitz-Rottluff von Montag bis Mittwoch jeweils zwischen 7 und 15 Uhr eine Wanderbaustelle wegen Grünpflege. Auf der B7 Jena in Erfurt ist zwischen der Erfurter Straße in Jena und Weimar in beiden Richtungen ein Fahrradkorso unterwegs. Wir wünschen eine gute Fahrt.
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0: Schönen guten Morgen. Antenne Thüring ist hier mit den Pet Shop Boys und der Frage, was feiern die eigentlich an frohen Leichnam? Ja, vielleicht habt ihr gerade langes Wochenende, zum Beispiel im Eichsfeld wurde ja Feiertag gefeiert am Donnerstag. Aber warum eigentlich? Was frohen Leichnam bedeutet, das weiß Marie-Luise Eberhardt aus der katholischen Redaktion.
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2: Seit dem 13. Jahrhundert feiert die römisch-katholische Kirche frohen Leichnam. Das Fest des allerheiligsten Leibes und Blutes Christi. Dabei steht die Eucharistie im Mittelpunkt. Eucharistie bedeutet Danksagung. Und Jesus Christus wird in der heiligen Messe in Brot und Wein gegenwärtig. Typisch für Fronleichnam sind auch Prozessionen, sagt Pfarrer Marcellus Klaus.
3: Fronleichnam ist vor allen Dingen geprägt durch die Prozession, dass man nach dem festlichen Gottesdienst einfach durch den Ort, durch die Stadt zieht. Und im Grunde das, was den Christen zutiefst im Innersten eigentlich auch bewegt und beschäftigt, dass man das nach außen trägt. Und ich sage es immer ganz gut, eine gute Formel ist für mich, wir zeigen Jesus Christus unsere Welt, in der wir leben und bitten ihn einfach um seinen Segen.
2: Fronleichnam geht auf Juliane von Lüttich zurück, eine Augustinernonne. Sie soll eine Vision gehabt haben, dass ein Fest für die Eucharistie in der katholischen Kirche fehlt. Papst Urban IV. Hat das Fest dann offiziell eingeführt. Auch heute, am Sonntag nach Fronleichnam, gibt es noch Fronleichnam-Gottesdienste und Prozessionen. Wie in Erfurt, wo die öffentliche Feier auf der Severiwiese stattfindet. Anschließend gibt es eine Prozession zu den Karwaten des Doms, wo die Abschlussandacht stattfindet. Marie-Luise Eberhardt, Antenne Thüringen, katholische Redaktion.
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7: 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Fast Boy, Beautiful Life.

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4: Ich bin Tanja Wagner. Kanzler Merz hat sich mit Blick auf die anstehenden Sozialreformen zuversichtlich geäußert und Erinnerungen an einen berühmten Satz seiner Vorgängerin Merkel geweckt. Wir schaffen das, sagte er beim CDU-Landesparteitag in Mecklenburg-Vorpommern.
5: Kanzler Merz zeigt sich überzeugt, die Koalition hat die Kraft für die notwendigen Reformen, trotz aller Unterschiede. Er sei sich sicher, dass Deutschland in relativ kurzer Zeit ganz anders aussehen könne und er brachte viele Beispiele wie einen Staat, den Unternehmer nicht als Last empfinden, sondern als Partner. Mit digitalisierten Behördengängen. Deutschland könne ein weltweiter Vorreiter beim modernstem Klimaschutz werden, ein Land mit zuverlässig fahrenden Zügen und sicherer Energie. Ursula Winkler, Nachrichtenredaktion.
4: Deutschland hat neue Regeln zur Lohntransparenz nicht umgesetzt und verstößt gegen EU-Recht. Heute läuft eine Frist ab, bis zu der die EU-Staaten Zeit hatten, ihr nationales Recht anzupassen. Das Bundesfamilienministerium hatte mitgeteilt, das deutsche Recht soll erst in den kommenden Monaten angepasst werden. Frauen und Männer sollen für gleiche Arbeit das gleiche Gehalt bekommen. Beschäftigte sollen unter anderem Auskunft darüber erhalten, wie hoch das durchschnittliche Entgelt für vergleichbare Tätigkeiten ist, aufgeschlüsselt nach Geschlecht. Schwerere Verkehrsunfälle mit Einfluss von Cannabis am Steuer sollen bald in der amtlichen Statistik erfasst werden. Dies ermögliche eine Evaluierung der Auswirkungen auf die Verkehrssicherheit, heißt es in einem Gesetzentwurf des Bundesverkehrsministeriums. Hintergrund ist die seit 2024 geltende Legalisierung des Cannabiskonsums. Jetzt kann die WM kommen. Die deutsche Nationalmannschaft hat ihre Generalprobe gegen Mitgastgeber USA gewonnen. Das DFB-Team gewann in Chicago mit 2:1 durch Tore von Kai Havertz und Leroy Sané.
6: Die deutsche Mannschaft geht selbstbewusst in die WM mit 9 Siegen in Folge. In Chicago hat nicht alles geklappt, aber der Bundestrainer spricht von einem perfekten Test. Denn sein Team konnte sich schon mal gewöhnen an schwülheißes Wetter, den frühen Anstoß zur Mittagszeit, einen stumpfen Rasen und einen emotionalen Gegner. Julian Nagelsmann hat seine Stammelf wohl gefunden. Siegtorschütze Leroy Sané dürfte auch gegen Curaçao den verletzten Lennart Kahl ersetzen. Thomas Bremser, Redaktion.
7: Hier ist euer Wetter auf Antenne Thüringen. Da ist eine Sonne und viele Wolken aufgemalt. Und Temperaturen, die können sich sehen lassen zwischen Heiligenstadt und Schleiz, zwischen Meiningen und Gera. 20 bis 23 Grad heute Nachmittag. Rund um Gera 24 und rund um Erfurt ebenfalls 24 Grad heute Nachmittag. Morgen am Montag bis 25, viel Sonne, paar Wolken. Und ab Dienstag dann kühleres Wetter. Dann wird es verregnet, leider Gottes, bei Höchstwerten von 17 bis 19 Grad.
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9: 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Auf der A71 Richtung Schweinfurt liegt zwischen Erfurt-Gispersleben und Erfurt-Bindersleben eine Plane auf dem linken Fahrstreifen. Auf der A72 von Leipzig Richtung Zwickau läuft zwischen Penich und

0: Chemnitz-Wottlow eine Wanderbaustelle zur Grünpflege, Montag bis Mittwoch jeweils von 7 bis 15 Uhr. Auf der B7 zwischen der Erfurter Straße in Jena und Weimar gibt es in beiden Richtungen einen Fahrradkorso. Wir wünschen eine gute Fahrt.
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3: Einen wunderschönen guten Morgen in Thüringen und ich freue mich sehr, dass heute eine Frau bei mir ist, die das macht, wovon wir alle träumen, nämlich nur noch das, was ihr wirklich Spaß macht. Judith Rakers, die Frau mit den goldenen Haaren aus der Tagesschau, die hat sich nämlich ihren Traum erfüllt, macht seit 2 Jahren deshalb keine Nachrichten mehr. Stattdessen hat sie sich ihre eigene kleine Farm gebaut. Aus der Newsredaktion sozusagen direkt aufs Möhrenfeld. Und die ganze Geschichte, die hört ihr jetzt gleich von Judith Rakers persönlich.
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2: Wie muss ich mir denn das Setting jetzt bei dir vorstellen? Sitzt du bei dir im Arbeitszimmer und guckst raus auf die Farm oder wie sieht es aus?
3: So ist es. Genau so ist es. Ich sitze in meinem Arbeitszimmer und habe die Wand, wo ich rausgucke, ist komplett verglast und ich gucke auf meine Hochbeete, auf den Hühnerstall, auf den Pferdestall und wahrscheinlich wirst du Kratzgeräusche hören, weil die Katze an dem Glas kratzt, weil sie rein möchte, weil sie sieht, dass ich hier drin bin.
2: Okay, dann lass sie rein, sie soll sich ruhig verhalten. Ist Lotti und wie heißt der andere?
3: Also Luise und Jack heißen die Katzen.
2: Ah ja, okay, gut.
3: Lotti, die Mama, ist in Hamburg geblieben bei den Nachbarn.
2: Das war, die so aussah wie ein Tiger, kann das sein?
3: Genau, und ihre Tochter Luise ist mitgekommen.
2: Du,
3: die hatten ein schwieriges Tochter-Mutter-Verhältnis.
2: Es ist schön, wie du das alles analysieren kannst. Judith, bevor wir nochmal auf Katzen und sowas zu sprechen kommen und Hochbeete, wollte ich dich erst nochmal vorstellen. Also, pass auf.
3: Ja.
2: Ich habe mir echt Mühe gegeben. Judith, Moderatorin, Buchautorin, Gartenexpertin mit Hühnerzucht und Pferdeliebe, Unternehmerin und, das müssen wir immer noch dazu sagen, Ex-Tagesschausprecherin, die Frau mit den goldenen Haaren, Judith Drakas, heute in meiner Show. Hammer's?
3: Sehr schön, vielen Dank.
2: Du musst zugeben, es dauert mittlerweile, bis man fertig ist, oder?
3: Was meinst du, wegen der Moderationslänge oder wie?
2: Nee, die Berufsbezeichnungen.
3: Und alles, ach so, so ja, das stimmt.
2: Ja, verstehst du das?
3: Das stimmt.
2: Ja, und nun habe ich, wundert es einen ja auch nicht. Wir fangen mal mit den angenehmen Dingen an. Nochmal nachträglich, obwohl das schon ein bisschen her ist. Aber ich habe das sehr genossen, dich beim Geburtstag feiern zu beobachten. Du bist nämlich ein halbes Jahrhundert alt, gell?
3: Richtig, ich bin 50 geworden, genau. Am 6. Januar.
2: Ja, und du warst in Afrika und hast es dir gut gehen lassen.
3: Oh ja, richtig. Ah. Ich war in Südafrika, das war mein großer Wunsch. Ich wollte unbedingt zu einer Farm, die es da gibt, die auch Wein anbaut, aber eben auch ganz viel Gemüse. Mhm. Da war ich vor vielen Jahren mal durch Zufall und habe da so einen kleinen Abstecher gemacht und habe mir immer geschworen, irgendwann komme ich wieder mit mehr Zeit. Und das habe ich jetzt mir geschenkt zum 50. Geburtstag. Also ich war zwar 2 Wochen in Südafrika, habe auch eine Safari gemacht, aber eigentlich ging es mir darum, dass ich nochmal zu dieser Farm, die heißt Babylon Storen, gehen kann und dort ganz in Ruhe die Gemüsebeete, die Mischkultur begutachten kann, mir anschauen kann, was sie da in ihrem Heilgarten haben und wie die das alles mit so ganz tollen Rankhilfen auch wuchern lassen und so. Also da habe ich mir ganz, ganz viel Inspiration geholt.
2: Ich fand es auch schön, dass du kein Geheimnis draus gemacht hast, dass du gesagt hast, ich feiere jetzt hier meinen runden Geburtstag. Manchmal gibt es ja so Menschen, die verstecken sich hinter der Zahl. Es ist ja auch sicherlich nicht immer leicht, aber die Alternative ist ja...
3: Ich kann das nicht verstehen. Sina, ich kann das nicht.

0: nicht verstehen, dass man mit seinem Alter ein Problem hat. Also wirklich nicht. Ich sehe das ja auch bei meinen Freundinnen. So, manche möchten einfach nicht, dass du die Zahl aussprichst, die in ihrem Pass dann irgendwie ja steht, mit zumindest mit dem Geburtsdatum. Also irgendwie, und es heißt ja auch immer, ja, und bei Frauen spricht man nicht übers Alter. Irgendwie, also ich würde das gerne verstehen, aber ich versuche wirklich, das zu verstehen, aber mir fällt einfach kein Argument ein, warum man nicht stolz darauf sein sollte, wie alt man ist. Mhm. Das ist doch toll,
1: vor allem,
0: dass
1: wenn man
0: 50 ist.
1: Wenn man überlegt, was die Alternative ist.
0: Ja, sterben, ne?
1: Ja, genau.
0: Dann wird man nicht 50.
1: So, und dann gibt's noch einen schönen Trick, wenn man ein bisschen Problem damit hat. Ich mache mich manchmal bewusst älter, du kriegst nur schöne Komplimente.
0: Ach so, das ist natürlich auch ein guter Trick.
2: Ja, ich bin 70 geworden. Mensch, für 70 hat sie sich aber super gehalten.
3: Okay, es sind nur 50, aber egal.
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2: Nun sehen wir uns jetzt nicht, Judith, aber du hörst dich richtig gesund an.
3: Ja, ich bin gesund und glücklich, beides. Und oft bedingt sich das ja auch so ein bisschen gegenseitig. Hm. Nicht immer, aber oft.
2: 2 Jahre ist es her jetzt, dass du die Tagesschau aufgegeben hast und dein Gartenbauunternehmen gestartet hat. Es ist ja nicht einfach nur ein Garten mit ein paar Tieren, sondern wenn Frau Rakers was macht, dann macht sie es richtig, ne?
3: Es hat sich so ergeben, weißt du?
2: Ja.
3: Ich bin ja ein Mensch. Ich gehe den Schritt, wenn er gegangen werden muss. Und dann gehe ich ihn sehr beherzt und mutig und gehe auch voran. Aber was jetzt so aussieht wie ein Masterplan, ne, sie hat die Tagesschau verlassen, um ein großes Unternehmen zu gründen zum Thema Garten, das war überhaupt kein Masterplan. Es hat sich einfach nur aus einer Leidenschaft immer jeder Schritt aus dem Vorangegangenen ergeben. Mhm. Und ich habe dann irgendwann beschlossen, dem auch mehr Platz zu geben, also mehr Zeit auch zu geben in meinem Leben, weil ich einfach bei der Tagesschau im Schichtdienst und Wochenendarbeit, Feiertagsarbeit, ich hatte einfach keine Zeit, meine Bücher zu schreiben, meine Spiele zu entwickeln, ne, mein Saatgutunternehmen nach vorne zu treiben, und habe deswegen dann die Entscheidung getroffen, da einen kleinen Stopp zu machen. Wobei ich ja immer noch, muss ich auch sagen, die Talkshow moderiere, ne, 3 nach 9.
2: 3 nach 9, genau, mit dem
3: Seit
2: Giovanni,
3: wie heißt er nochmal? Di Lorenzo.
2: Ja, genau.
3: Genau. Ja. Und ich mache ja auch weiterhin noch Reisereportagen für die ARD. Also ich bin immer noch als Reisereporterin unterwegs, weil viele auch denken, dass ich komplett mit dem Fernsehen aufgehört habe, um nur noch am Beet zu stehen und mich selbst zu versorgen. Also so ist es nicht. Ich mache immer noch Fernsehen. Ich schreibe aber mittlerweile auch, wie gesagt, Bücher. Ich entwickle Spiele, entwickle Experimentierkästen für Kinder, handle mit Bio-Saatgut, mit seltenen und historischen Sorten, um was für die Biodiversität zu tun, und habe ein Unternehmen aufgebaut, das Gartenartikel anbietet, die regional produziert werden in Deutschland und Europa, weil ich eben das nicht so ganz verstehen konnte, dass wir da alle unsere Produktionsstätten, also fast alle, mittlerweile aufgegeben haben zugunsten von Ware aus Fernost, die natürlich immer mit einer schlechten CO2-Bilanz verbunden ist, und wir haben auch die Arbeitsbedingungen nicht so im Griff. Insofern wollte ich da ein bisschen was machen, habe ganz klein angefangen, eigentlich erstmal so für mich und für meine Community, und das ist jetzt einfach gewachsen. Und deswegen mache ich das jetzt eben auch mit Inbrunst weiter und versuche da natürlich auch immer neue Produkte zu finden, wie so ein kleines Trüffelschwein, die noch regional produziert werden. Familie

0: in Unternehmen zu finden, die vielleicht durch mich auch eine Plattform bekommen und ja, das weiter auszubauen.
1: Und es wächst und wächst und wächst. Im wahrsten Sinne des Wortes.
0: Ja, stimmt.
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0: Hier ist euer Wetter. Auf Antenne Thüringen mit Sonne und Wolken startet der erste Sonntag im Juni. Temperaturen, die schaffen es heute Nachmittag auf 21 bis 23 Grad. Morgen dann wird's wärmer mit viel Sonne, paar Wolken und 25 Grad. Bitte genießen, wenn möglich, vielleicht auch früher aus der Arbeit, denn ab Dienstag wird's schon wieder kühler und zum Teil verregnet.
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0: Nahverkehrsservice mit KI. Auf der A72 Leipzig Richtung Zwickau ist zwischen Penich und Chemnitz-Rottluff Montag bis Mittwoch jeweils von 7 bis 15 Uhr eine Wanderbaustelle zur Grünpflege unterwegs. Auf der B7 Jena Richtung Erfurt gibt es zwischen der Erfurter Straße in Jena und Weimar in beiden Richtungen einen Fahrradkorso. Wir wünschen eine gute Fahrt.
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3: Und ihr habt's ja gerade gehört, Judith Rakers ist bei mir in der Show und sie hat geschafft, wovon viele Menschen träumen und hat sich einfach mal neu erfunden. Aus der Tagesschau-Sprecherin wurde eine Home-Farmerin. Obwohl sie jetzt nicht unbedingt ein Gartengehen hatte, hat sie es umso heftiger erwischt und Judiths Tipps sind durchaus ansteckend. Glaubt's mir. Und das hört ihr alles gleich hier in der Show.
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2: Womit hast du denn angefangen? War das Zucchini oder waren das Tomaten oder was war dein erstes Gewächs?
3: Ich habe angefangen, natürlich, wie das jeder macht, mit meinem Lieblingsgemüse, mit Tomaten, die aber ein Gemüse für Fortgeschrittene und Leidensfähige sind in meiner Welt. Das hat nicht so gut funktioniert im ersten Jahr. Was total gut ist, wenn man das jetzt mal als Tipp formuliert, ist, wenn man mit was ganz Einfachem beginnt, zum Beispiel mit Pflücksalat. Oder Rucola. Einfach rein ins Beet, draußen. Es gibt ganz tolle Asiasalatsorten, die auch über den Herbst und Winter gut funktionieren. Und die säst du aus, machst da irgendwie 1-2 Zentimeter Erde drüber und dann kannst du schon nach 4 bis 6 Wochen ernten. Und musst auch nicht so wie bei Kopfsalat den perfekten Zeitraum abpassen, bis der Kopf sich toll ausgebildet hat. Sondern du isst einfach kleine Blätter, große Blätter, das wächst ein bisschen nach, auch von innen. Du kannst also sehr lange essen, obwohl du nur einmal gesät hast. Also es ist ja so, ich bin ja voll berufstätig immer gewesen die ganze Zeit und ich habe das immer nebenbei laufen lassen und ich habe auch keine Hilfe im Garten. Also viele glauben ja, ich habe dann vielleicht Gärtner oder so, das habe ich aber gar nicht. Weil eigentlich, wenn es draußen wächst, reicht ja Regen. Und die Witterung draußen, also wenn wir so einen ganz trockenen Sommer haben, dann musst du halt gießen. Oder wenn die Pflanzen noch sehr, sehr klein sind, weil sie noch keine langen Wurzeln haben und die ersten 1-2 Zentimeter so austrocknen immer vom Beet, ne? Dann musst du ein bisschen für Feuchtigkeit sorgen. Aber da gibt's ja mittlerweile auch so tolle Sachen. Da kannst du dann so eine Bewässerungsanlage, ist auch gar nicht teuer, dir entweder kaufen, die du direkt an deinen Wasserschlauch, also Wasserhahn anschließt, oder du machst so Tontöpfe in die Erde, ne? Also etwas, was völlig ohne Strom funktioniert oder ohne Batterien und was ein bisschen Feuchtigkeit halt in den Boden abgibt. Also es gibt so viele Möglichkeiten, das auch zu machen, wenn man zwischendurch wegfahren möchte, so wie du oder wie ich es auch tun muss für meine Reportagen. Ja.
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2: Judith, ich merke gerade, dass es bei mir auch durchaus fruchten könnte. Du steckst auf alle Fälle mit deiner Leidenschaft immer mehr Menschen ein, um mitzumachen. Beim Homefarming, beim Pflücksalat aussehen oder beim Rucola, hast du gesagt, ne? Also wie startet man klug, damit man sich selbst jetzt nicht zu sehr unter Druck setzt und die Lust verliert? Weil gerade was Garten anbelangt, geh doch jetzt mal im Baumarkt. Das erschlägt dich alles. Am Ende gehst du raus und kaufst nichts. Weißt du?
3: Ja, das war auch mein Problem am Anfang. Vor allen Dingen, weil du, wenn du das noch nie gemacht hast, als Anfänger ja auch gar nicht weißt, welches Gemüse gut zusammenpasst im Beet, ne? Welches überhaupt für die Jahreszeit geeignet ist, wo du dich viel kümmern musst, was du eigentlich von alleine wächst. Deswegen ist wirklich mein Tipp, wer jetzt einsteigen möchte, einfach losgehen, sich Pflücksalat besorgen oder Rucola und das aussehen ins Beet. Es kann auch einfach eine Schale sein, wo ein bisschen Erde drin ist. Oder ein Blumenkasten, also Pflücksalat, der wurzelt nicht so tief, der braucht auch nicht so viel Erde. Und ich würde auch sagen, man kann es mit Möhrchen probieren. Ne, da muss man so ein bisschen mehr aufpassen, weil jedes Saatkorn sollte so 5 cm Abstand in der Reihe zum anderen Saatkorn haben. Darauf musst du beim Pflücksalat zum Beispiel nicht achten. Aber dafür brauchst du dann halt schon so ein bisschen mehr Erde, ne? Logischerweise, weil die Karotte ja nach unten wächst. Das heißt, da müsste dein Gefäß schon so ein bisschen so, ich sag mal, so 40 cm Tiefe wäre schon ganz gut.
2: Jetzt sind vielleicht auch Menschen dabei, die sagen, jetzt habe ich aber keinen Garten, ich habe nur einen Balkon. Da lässt sich aber doch bestimmt auch einiges machen, weil ich kenne Zeitgenossen, die ziehen Tomaten auf den Balkon. Die dürfen allerdings auch nicht wegfahren.
3: Ja, das ist dann tatsächlich wieder einfacher, wenn du einen Garten hast, weil Tomaten, die in den Boden eingepflanzt werden, haben bis zu 2 Meter lange Wurzeln. Das heißt, auch wenn sie im Gewächshaus wachsen, außerhalb des Gewächshauses regnet es ja logischerweise und dann kann diese Tomatenpflanze sich im Hochsommer echt gut selbst versorgen, ohne dass du ständig gießen musst. Mhm. Wenn du einer Tomate auf dem Balkon aber nur einen kleinen Kübel gibst, dann ist natürlich der relativ schnell ausgetrocknet, wenn es richtig heiß ist. Und da musst du halt gießen, das ist mit mehr Arbeit verbunden. Aber du kannst auf einem Balkon, du kannst da Kartoffeln ziehen in einem Sack. Du kannst, wie du gesagt hast, schon Tomaten wachsen lassen. Ich würde da immer so eine Buschtomate empfehlen, die wächst dann nicht so hoch, ne? Sondern so ein bisschen buschiger. Und du kannst ganz toll zum Beispiel essbare Blüten anbauen auf deinem Balkon. Die sind hübsch und du kannst sie in deinen Salat packen und essen, damit deine Desserts dekorieren oder sowas wie Mangold. Das ist eine sehr, sehr hübsche Pflanze. Kannst du verarbeiten wie Spinat. Und du machst einmal ein Samenkorn in die Erde. Ist ein Anfängergemüse für mich. Mhm. Daraus wächst eine Pflanze, von der du 2 Jahre lang essen kannst, weil es auch immer wieder nachwächst.
2: Super. Und welche Blumen muss ich denn nehmen für den Nachtisch?
3: Also da gibt es eine ganz große Auswahl, wirklich von ganz tollen, bunten Blüten, die du dir auf dem Balkon holen kannst. Zum Beispiel Borretsch ist ganz hübsch, Kornblume, Nachtkerze, Schafgarbe. Du kannst Dahlien dir pflanzen, Löwenmäulchen. Und bei Gladiolen, die kannst du ganz toll füllen, zum Beispiel mit so Frischkäse. Und hast dann so eine richtig schöne große Blüte, die fast wie eine Zucchini-Blüte ist. Also Zucchini-Blüten kannst du ja auch essen. Also die Variationen sind ganz, ganz groß und es sieht ganz hübsch aus, wenn du dir das auf dem Balkon holst. Ich würde es aber immer kombinieren mit ein bisschen Salat und ein bisschen Gemüse. Radieschen wachsen toll auf einem Balkon. Rote Beete kannst du da wachsen lassen. Alles, was vielleicht nicht so riesige Gefäße und Kübel braucht mit so ganz doll Tiefgang.
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3: Ich bin Tanja Wagner. Deutschland hat 55 Welterbestätten. Sie stehen heute im Mittelpunkt. Die Präsidentin der deutschen UNESCO-Kommission Böhmer ruft zum Schutz und Erhalt bedeutender Kulturstätten auf. Weltweit geraten Welterbestätten durch Kriege, Klimawandel und andere Gefährdungen immer stärker unter Druck, sagte Böhmer anlässlich des UNESCO-Welterbetags der deutschen Presseagentur. Weltweit gibt es mehr als 1200 Welterbestätten. In Deutschland gehören das Wattenmeer, der Kölner Dom und das Augsburger Wassermanagement-System dazu. Frauen und Männer sollen für gleiche Arbeit das gleiche Gehalt bekommen. Dabei sollen neue EU-Regeln helfen. Aber Deutschland hat die Regeln zur Lohntransparenz nicht umgesetzt und verstößt damit ab morgen gegen EU-Recht.
4: Deutschland hat auch schon angekündigt, dass die Regeln in den nächsten Monaten angepasst werden sollen. Mit möglichst wenig Bürokratie. Was sich dann ändern soll? Bewerber sollen früh die Info bekommen, was das Einstiegsgehalt ist. Wer schon einen Job hat, soll erfahren können, was die Kollegen im Durchschnitt verdienen. Gruppiert nach Geschlecht, also nicht nach einzelnen Menschen. So sollen zum Beispiel Frauen erkennen, wenn Männer mit gleichen Aufgaben mehr verdienen. Und größere Arbeitgeber müssen künftig regelmäßig berichten, wie die Entgeltlücke zwischen Frauen und Männern ist. Ann-Christin Wenzel, Brüssel.
3: Eine wichtige Stromleitung am Atomkraftwerk Saporischschja in der Ukraine funktioniert wieder. Nach 15 Stunden Stromausfall sei die externe Versorgung von Europas größtem Kernkraftwerk wiederhergestellt worden, teilte die internationale Atomenergiebehörde auf der Plattform X mit. Zuvor musste die Anlage laut IAEA zur Kühlung ihrer 6 abgeschalteten Reaktoren auf Notstrom-Dieselgeneratoren zurückgreifen. Die DFB-Elf hat nach der erfolgreichen WM-Generalprobe heute frei. Die Spieler können den freien Sonntag in Chicago verbummeln oder das Trainingszentrum der Bulls Basketballstars besichtigen. Trainer Nagelsmann will dagegen den 2:1-Sieg über die USA analysieren und seinen Flugzeugschnupfen in den Griff bekommen.
5: Ja, ich fand es einen perfekten Test für uns von den Witterungsbedingungen vom Gegner, die emotional spielen. Ich finde, wir hatten eine sehr gute Anfangsphase wieder. Die ersten 15 Minuten waren wieder sehr, sehr gut. Ich finde, da müssen wir einfach mal auch ein Tor draus machen aus so einer Überlegenheit. Dann wird es offener. Ja, insgesamt bin ich zufrieden. Wir haben jetzt 9-mal in Folge gewonnen. Das musst du auch erstmal machen.
3: Morgen fliegt die Mannschaft weiter in ihr WM-Quartier.
6: Hier ist euer Wetter auf Antenne Thüringen. Sonne und Wolken begleiten uns heute durch diesen Sonntag. Und die Temperaturen heute Nachmittag Ü20 bis 22 Grad bei uns in Thüringen. Morgen wird's noch wärmer zum Start in die neue Woche. Da viel Sonnenschein, paar Wolken und bis zu 26 Grad die Top-Temperatur. Vielleicht könnt ihr einen kurzen Arbeitstag einlegen. Am Dienstag nämlich wird's schon wieder kühler und zum Teil verregnet bei Temperaturen um die 20 Grad.
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6: Antenne Thüringen, der schnellste Verkehrsservice, B7 Jena-Erfurt, zwischen Erfurter Straße in Jena und Weimar beidseitig ein Fahrradkorso. Da kommt es zu Behinderungen. Staus und Blitzer gerne weitergeben, kostenlos an die 0800 3x5 2550. Gute Fahrt.
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10: Sag mal, Judith, redest du eigentlich mit deinen Pflanzen?
11: Ja, ich rede mit meinen Pflanzen.
10: Ich hab's mir fast gedacht.
11: Ja, weil ich lobe sie immer. Ich gehe dann zum Beet und sage, oh Mensch, ihr wachst ja toll. Oder auch, was bist du hübsch und so. Aber es ist auch so ein bisschen, ja, es ist so ein bisschen auch mit Augenzwinkern tatsächlich. Weil ich dann auch immer so ein bisschen lachen muss, dass ich jetzt zu so einer wunderlichen Frau werde, die irgendwie mit Katzen lebt und mit ihren Blumen spricht. Mhm. Aber

0: ich habe das Gefühl, dass es was bringt. Also anders ist ja nicht zu erklären, dass hier jetzt über 60 Gemüsesorten wachsen in meinem Garten.
1: Ich meine, wenn es hilft, warum nicht? Und Judith hat auch einen Plan, wie sie schon Kindern das Home Farming beibringen möchte. Das Projekt heißt Judiths kleine Farm, ist ein Buch und Teil 3 ist gerade im Frühjahr erschienen. Und was da drin steht, das hört ihr alles gleich.
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2: Und wahrscheinlich wächst dann alles von ganz allein und du schaffst es inzwischen auch nachts dann noch Kinderbücher zu schreiben.
3: Ja, das ist das Schönste am Gemüseanbau, dass es wirklich von alleine wächst. Also man denkt ja immer, man muss daneben stehen und irgendwie ganz die ganze Zeit drumherum tüdeln, aber in der Tat ist es gar nicht so. Also einmal eingesät, wächst das meiste von ganz alleine und man muss sich wenig kümmern. Und bei mir ist es so, dass ich, sobald ich eine freie Minute habe, mich dann kurz hinsetze, auf meine Beete gucke, stolz bin und dann sofort irgendwas machen möchte. Und dann schreibe ich Kinderbücher oder entwickle Spiele oder schreibe neuen Artikel für mein Online-Magazin. Also ich bin da einfach irgendwie umtriebig und ich glaube, ich bin einfach ein Mensch, der im Tun entspannt, weißt du? Mhm. Es gibt ja Menschen, die legen sich gerne hin und relaxen. Ich war zum Beispiel nie jemand, der gerne am Strand liegt und einfach so in der Sonne brät. Ich muss immer irgendwas machen.
2: Du bist ja auch irgendwo relativ pragmatisch. Du guckst in deinen Garten, da sind die Katzen Lotti und wie hieß er nochmal? Jack.
3: Genau.
2: Jack. Mhm. Dann sind da die 8 Hühner, da ist der Hahn. Dann hast du ein Fohlen von deinem Lieblingspferd bekommen, ne? Von der, wie hieß sie, Sasu. Und du musst einfach nur gucken, was die machen und schon ist das erste Buch geschrieben.
3: So ist es. Genau. Ich muss es nur aufschreiben.
2: Genau.
3: Genau so einfach ist es. Du hast den Nagel auf den Kopf getroffen.
2: Herrlich. Jetzt Buch Nummer 3 von Judiths kleine Farm. Es geht um Charlies großes Fohlenabenteuer, der Sohn von Sasu.
3: Genau, das kleine Fohlen, was meine Stute Sasu vor 4 Jahren auf die Welt gebracht hat, was natürlich für mich auch ein absolut schönes Erlebnis war. Und der erlebt große Abenteuer zusammen mit den Katzen und in Band 3 verlassen sie die Farm zum ersten Mal alle. Charlie, weil er auf die Fohlenschau muss und die beiden Katzen, weil sie sich als blinde Passagiere mit an Bord schleichen. Und dann beginnt eine große Abenteuergeschichte, eine sehr spannende, aber die benutze ich wieder nur, um in Wirklichkeit Gartenwissen und Gemüsewissen zu vermitteln. Also die Kinder lernen lustigerweise bei dieser Abenteuergeschichte, wie man Kartoffeln anbaut und wie man sie zubereitet und wie man mit Kartoffeln stempeln so schöne Do-it-yourself-Sachen machen kann. Also ich verpacke meine Lerninhalte für die Kinder immer in spannende Geschichten, weil sich dann auch Wissen und Faktenwissen viel besser setzt im Gehirn, als wenn du es ohne Emotionen einfach nur stumpf aus einem Buch versuchst auswendig zu lernen.
2: Und wenn Kinder das gelesen oder vorgelesen bekommen haben, wollen alle einen Pony. Davor hätte ich Angst als Mutter.
3: Dafür muss man doch keine Angst haben. Das ist so, nein, das ist so ein schönes Hobby. Ich bin ja selber so ein Pony-Mädchen gewesen früher.
2: Ja.
3: Und man muss ja auch nicht dann gleich irgendwie einen Pony kaufen, was ja immer teuer ist. Hatte ich auch nicht als Kind. Mhm. Aber man kann dann die Kinder irgendwie auf den Ponyhof geben in den Schulferien. Und dann können die

0: Pflegepony haben, dann müssen sie halt ein bisschen arbeiten, um das reiten zu dürfen. Das ist auch nicht schlecht. Ist gut für die Persönlichkeitsentwicklung, wenn man so ein bisschen was tun muss, um auch Spaß zu haben. Und man lernt natürlich ganz viel Verantwortung, ne, für ein Lebewesen. Man lernt, seine Launen zu kontrollieren, weil sich die bei einem Pferd immer spiegeln und auch eigentlich verdoppeln, verdreifachen. Also man lernt wieder aufzustehen, wenn man runtergefallen ist, keine Angst vor dem Sprung zu haben. Ich finde, dass es eine sehr gute Menschenbildung ist, wenn man reiten kann oder reiten lernt oder den Umgang mit Pferden gelernt hat.
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2: Kurze Fragen, kurze Antworten. Gehst du noch ungeschminkt zum Bäcker?
3: Ja.
2: Dein coolstes Hotelzimmererlebnis in 3 Sätzen.
3: Ein cooles? Oh Gott. Nee, ich hab glaube ich nichts. Neulich, als ich im Parkhotel in Bremen war zur Talkshow, da randalierten Leute an der Tür, so ein älteres Ehepaar, weil sie dachten, das wäre ihr Zimmer. Und auch als ich dann aufmachte und ihnen sagte, dass ich jetzt aber schon hier wohne, wollten sie das nicht so richtig wahrhaben.
2: Das war so ein...
3: Sie wollten auch eigentlich nicht gehen und haben mich ganz böse angeguckt, obwohl ich überhaupt nichts dazu konnte. Ich war schon einen Tag in diesem Zimmer. Das war also speziell, dieses Erlebnis, aber cool. Ich weiß nicht. Also meistens, ganz ehrlich, ich bin sehr viel in Hotelzimmern für meine Reisereportagen oder auch wenn ich in Bremen bin zur Talkshow oder ich moderiere auch viele Kongresse und Galas immer noch. Mhm. Ich falle dann ehrlich gesagt immer so müde in das Bett, dass ich mich einfach nur freue, wenn die Matratze bequem ist und es nicht so laut ist von draußen, weil ich den Straßenlärm nicht mehr so gewohnt bin und krieg dann von dem Zimmer gar nicht so viel mit.
2: Wofür gibst
3: also
2: du
3: alle möglichen Whirlpool-Badewannen, die da drin waren, müssen für mich da nicht eingebaut werden. Ich habe da nie drin gelegen.
2: Wofür gibst du so viel Geld aus?
3: Oh, früher tatsächlich habe ich viel Geld ausgegeben für sowas wie Schuhe und Handtaschen. Bis 35 würde ich sagen, als ich noch so in der Stadt gelebt habe. Aber jetzt frage ich mich immer, wo soll ich das denn anziehen? Bei Rewe?
2: Also... Oder Aldi oder Edeka.
3: Das ist der einzige rote Teppich, über den ich gehe, der bei Rewe. Da ist so eine Matte im Eingangsbereich, so ein Schmutzfänger. Der ist rot. Nein, tatsächlich, also ja, ich wohne jetzt schon so lange ländlich. Ich habe teilweise also noch Klamotten im Schrank, die ich seit Jahren nicht anhatte, weil ich einfach den Anlass gar nicht mehr habe.
2: Mit wem würdest du gerne meine Nacht durchmachen? Also so um die Häuser ziehen?
3: Oh Gott, das halte ich nicht mehr durch. Oh, jetzt, ja, nee, stell dir vor, ich würde jetzt irgendwie, also ich müsste jetzt lange überlegen, dir einen Namen zu nennen. Mhm. Und dieser Mensch wäre dann unfassbar enttäuscht, weil ich einfach dann müde werden würde.
2: In wen warst du mal heimlich verliebt, den wir vielleicht sogar kennen?
3: Oh Gott, gibt's keinen, wirklich nicht. Mhm.
2: Die längste Zeit,
3: nee, in der du... Ich hatte keine Idole.
2: Ach so.
3: Hatte ich nicht.
2: Die längste Zeit, in der du einem Mann treu warst?
3: Oh Gott, das ist mir zu privat.
2: Und das romantischste...
3: Fangen die alle an zu rechnen.
2: Das romantischste, was du je für einen Mann gemacht hast?
3: Geheiratet.
2: So richtig so mit Weiß und so? War das damals so?
3: Ja,
2: bei dir?
3: Ja. Ah, okay. Das war damals so bei mir. Das war so richtig, wie man sich das so vorstellt im Film.
2: Schleier und so.
3: Ja, das war auch schön. Wie gesagt, alles
2: zu seiner Zeit.
3: Würde ich heute so jetzt nicht mehr machen. Aber gut, wie gesagt, damals war das toll.
2: Hätte mir vor 20 Jahren einer erzählt, dass ich mich mal mit Judith Rakers über Garten und Grünpflanzen unterhalten würde, dann hätte

0: die alles verwetteten, hätte gesagt, ich wüsste gar nicht, was ich sie fragen sollte. Aber es ging doch, oder?
1: Ja, es ging, aber hätte mir jemand vor 20 Jahren gesagt, dass ich dazu mal Antworten geben würde oder könnte, hätte ich auch gedacht, what? Aber ist das nicht schön, was das ja. Leben manchmal Verwendung ja, nimmt? Genau. Und wie glücklich es einen manchmal auch macht, wenn man plötzlich einen anderen Weg einschlägt? Ich finde es großartig.
0: Ich gehe jetzt nach Hause nach den Sonnenblumen gucken. Schöne Grüße, mach's gut.
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0: Hier ist euer Wetter auf Antenne Thüringen. Sonne und Wolken, das sind treue Weggefährten für diesen Sonntag. Die Höchstwerte heute Nachmittag 19 bis 22 Grad. Morgen wird es noch wärmer zum Wochenstart, da bis 26 Grad die Höchstwerte. T-Shirt, kurze Hose, Wetter. Kühler wird es dann schon wieder leider am Dienstag mit einem Mix aus Sonne, Wolken und Regenwolken bei 17 bis 19 Grad. Antenne Thüringen, der schnellste Verkehrsservice, B7 Jena Erfurt, zwischen Erfurter Straße in Jena und Weimar beidseitig ein Fahrradkorso. Da kommt es zu Behinderungen. Staus und Blitzer gerne weitergeben, kostenlos an die 0800 3x5 2550. Gute Fahrt.
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0: Donnerstag startet die Fußball-Weltmeisterschaft. Wahnsinn, wie die Zeit rennt. Hier ist Antenne Thüringen. Und die dominiert dann natürlich das Fernsehprogramm. Aber die Streaming-Dienste, die halten gut dagegen. Am 26. Juni zum Beispiel startet die letzte Staffel von The Bear. Bin ich wahnsinnig gespannt darauf. Und Thomas Bremser aus unserer Redaktion, der hätte einen anderen Streaming-Tipp für euch in Sachen Doku. Ich sag nur eines, Lukas Podolski.
1: Wenn ich so die Dokus immer sehe, ist immer so dasselbe. Habe ich so den Eindruck, das ist immer so ein bisschen langweilig, sag ich mal.
2: Lukas Podolski ist eine Ikone, nicht nur in Köln. Seit dem Sommermärchen hat er sich in die Herzen der deutschen Fußballfans gespielt, auch mit seinen lockeren Sprüchen.
3: 80% von euch und ich grauen sich auch mal an den Eiern und daher ist alles gut.
2: Die Netflix-Doku Poldi zeigt ihn vor allem privat, beim Karneval, Sumo-Ringen, aber auch in seiner vermeintlich letzten Saison als Profi.
4: Ihr seid gerade dabei, so ein Lebensabschnitt, was ihm sehr schwer fällt, mitzuerleben.
2: Ehefrau Monika gibt ihr erstes Interview in Poldi und den nackten Hintern von Poldi gibt's auch zu sehen.
5: Wenn man die Hosen runterlässt, dann muss man die runterlassen.
0: Und das ist noch längst nicht alles. Es gibt Neues zu streamen mit Jennifer Lopez. Ich sag nur eines, Office Romance.
6: Sie sind der neue Anwalt?
7: Der bin ich. Daniel Blanchflower.
2: In Office Romance trifft die taffe Geschäftsfrau Jackie auf den neuen Firmenanwalt und verliebt sich in ihn.
7: Dinner?
6: Wie war das?
7: Vergessen Sie es. Entschuldigung.
6: Essen wir zusammen?
7: Ja.
2: Das Problem sind ihre eigenen Büroregeln. Wer eine Beziehung im Kollegium eingeht, fliegt raus. Wie die beiden Turteltauben das regeln, sehen wir in Office Romance mit Jennifer Lopez.
0: Ja, und da geht's ganz schön ab, was ich gelesen habe. Die Antenne Thüringen Streaming-Tipps im Juni. Eine gute Alternative zur Fußball-Weltmeisterschaft.
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4: Ich bin Tanja Wagner. Bis zur Sommerpause will die schwarz-rote Koalition grundlegende Reformen auf den Weg bringen. Auch die Rente ist Thema. Der Deutsche Gewerkschaftsbund sei dafür, dass es eine verpflichtende betriebliche Alterssicherung für alle gibt, sagte die Vorsitzende Fahimi dem Redaktionsnetzwerk Deutschland. Diese Altersversorgung müsse zusätzlich zur gesetzlichen Rente kommen. Wie sie im Detail bezahlt werden soll, ließ Fahimi offen. Klar sei aber, die betriebliche Altersvorsorge dürfe nicht einseitig zulasten der Arbeitnehmer gehen. Die späten Anstoßzeiten der bevorstehenden Fußball-WM dämpfen das Geschäft von Kneipen und Biergärten. Nach einer Auswertung des Instituts der deutschen Wirtschaft machen sie deshalb weniger Umsatz.
5: Mit gut 67 Millionen Euro an zusätzlichen Einnahmen kann die deutsche Gastronomie durch die WM rechnen, heißt es vom DIW. Würden alle Spiele um 19 Uhr statt teilweise mitten in der Nacht beginnen, wären es 103 Millionen. Wegen der späten Anstoßzeiten schauen vermutlich mehr Fans zu Hause am Fernseher anstatt in Kneipen oder Bars. Davon geht auch der Deutsche Brauerbund aus und das trotz gelockerter Lärmschutzregeln. Julian Degler, Berlin.
4: Deutschland, Frankreich und Großbritannien wollen die stockenden Bemühungen um ein Ende des Ukraine-Kriegs wieder in Gang bringen. Kanzler Merz, Präsident Macron und Premierminister Starmer treffen sich am Abend mit dem ukrainischen Präsidenten Zelensky in London, um die Chancen für neue Verhandlungen mit Russland auszuloten. Putin hatte zuletzt ein Treffen mit Zelensky abgelehnt. Die meisten Menschen sind offenbar deutlich kooperativer als gedacht. Das zeigt eine neue Studie der Universitäten Bonn und Frankfurt. Demnach unterschätzen viele die Hilfsbereitschaft ihrer Mitmenschen. Besonders stark ist dieser Effekt in Deutschland.
6: Für die Studie sollten die Teilnehmer einschätzen, wie sich ein völlig fremder Mensch entscheiden würde. Dabei lagen viele daneben. Sie trauten anderen deutlich weniger Gemeinsinn zu, als tatsächlich vorhanden war. Weltweit waren knapp 7 von 10 Menschen bereit, für ein gemeinsames Ziel auf eigenes Geld zu verzichten. Viele hatten aber nur mit etwa jedem zweiten gerechnet. Das ist laut den Forschern ein Problem, denn wer andere als egoistischer hält, als sie sind, macht es am Ende schwerer, gemeinsam etwas zu erreichen. Zoe Tassovali, Redaktion.
7: Hier ist euer Wetter auf Antenne Thüringen. Sonne und Wolken auf der Wetterkarte von Heiligenstadt bis Sonneberg, von Eisenach bis Schleiz. Temperaturen heute Nachmittag maximal 22 Grad. Morgen dann stehen 26 Grad zwischen Gotha, Erfurt und Jena zum Beispiel auf der Wetterkarte. Am Dienstag wird's kälter, leider. Da Sonne, Wolken und Regen, die Temperaturen dann 18 bis 22 Grad. Ein Hin und Her vom Wetter her in diesem Sommer bisher.
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7: Antenne Thüringen, der schnellste Verkehrsservice. Da schauen wir gemeinsam auf die B7 Jena-Erfurt. Zwischen Erfurter Straße in Jena und Weimar beidseitig ein Fahrradkorso. Da bitte aufgepasst. Staus und Blitzer, der Deal steht auch am Sonntag. Gerne weitergeben per WhatsApp an die 0800 3x5 2550. Gute Fahrt.
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7: Und es gibt Songs, wenn die im Radio laufen, dann dreht man automatisch lauter. Ja, und bei den Backstreet Boys ist das bei mir der Fall. Bin Jugendlicher der 90er und feiere die Nummer immer noch. Quit Playing Games spiele ich euch gleich. Vorher Pink und das hier ist Leonie. Don't Worry. Die beste Musik hier auf Antenne Thüringen.

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Sonntagvormittag mit Antenne Thüringen und wir spielen euch, wann immer ihr möchtet, die beste Musik. Gleich einer meiner Lieblingssongs, kommt von Alle Farben. Body Talk. Außerdem geht's nach Australien zu Sia, Gimme Love und Iggy Kelly steht auf der Playlist.

0: Break My Heart gleich hier auf Antenne Thüringen. Vorher die Thüringen-Reporter mit dem Thema der Woche aus eurer Region.
1: Für Nordthüringen, Bastian Diehl.
2: Hallo. Ein bisschen aufatmen bei den Beschäftigten vom Autozulieferer Valeo in Mühlhausen in dieser Woche. Das Werk schließt nicht wie geplant schon im Frühjahr 2027, sondern erst 9 Monate später, Ende des nächsten Jahres. Das haben die Geschäftsleitung, der Betriebsrat und die Gewerkschaft IG Metall miteinander ausgehandelt. Dazu haben sie sich auf einen Sozialplan für die 160 Beschäftigten geeinigt. Maren Brandt.
3: Der Sozialplan sieht vor, dass die Beschäftigten nach Werksschließung für ein Jahr in eine sogenannte Transfergesellschaft übernommen werden. Die kümmert sich um die Fort- und Umbildung der Beschäftigten und darum, dass sie möglichst schnell wieder einen neuen Job finden. Laut IG Metall sei das wichtig, gerade weil die Beschäftigten bei Valeo im Schnitt schon älter seien. Dazu gibt es für die Beschäftigten ein Kurzarbeitsgeld, solange wie sie in der Transfergesellschaft sind.
2: Betriebsrat und Gewerkschaft hätten gerne verhindert, dass Valeo sein Werk schließt, sagen deshalb der Sozialplan und die Einigung, dass die Werksschließung verschoben wurde, sei nur das zweitbeste Ergebnis. Trotzdem sei beides ein Erfolg und gebe erstmal Sicherheit für die Beschäftigten. Valeo hatte Anfang des Jahres angekündigt, das Werk Mühlhausen aufgeben zu wollen, aus wirtschaftlichen Gründen.
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1: Hier ist euer Wetter auf Antenne Thüringen. Sonne und Wolken begleiten uns heute durch diesen Sonntag. Und die Temperaturen heute Nachmittag Ü20 bis 22 Grad bei uns in Thüringen. Morgen wird es noch wärmer zum Start in die neue Woche. Da viel Sonnenschein, paar Wolken und bis zu 26 Grad die Top-Temperatur. Vielleicht könnt ihr einen kurzen Arbeitstag einlegen. Am Dienstag nämlich wird es schon wieder

0: kühler und zum Teil verregnet bei Temperaturen um die 20 Grad. Antenne Thüringen, der schnellste Verkehrsservice. Da schauen wir gemeinsam auf die B281 Saalfeld Richtung Triptis. Bei Neustadt an der Orla momentan stockender Verkehr. Staus und Blitzer, sollte was fehlen? Gerne Bescheid geben, auch am Sonntag 0800 3x5 2550. Gute Fahrt.
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1: Schönen Sonntag. 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
4: Ich bin Tanja Wagner. Deutschland hat 55 Welterbestätten. Sie stehen heute im Mittelpunkt. Die Präsidentin der deutschen UNESCO-Kommission Böhmer ruft zum Schutz und Erhalt bedeutender Kulturstätten auf. Weltweit geraten Welterbestätten durch Kriege, Klimawandel und andere Gefährdungen immer stärker unter Druck, sagte Böhmer anlässlich des UNESCO-Welterbetags der deutschen Presseagentur. Weltweit gibt es mehr als 1200 Welterbestätten. In Deutschland gehören das Wattenmeer, der Kölner Dom und das Augsburger Wassermanagement-System dazu. Frauen und Männer sollen für gleiche Arbeit das gleiche Gehalt bekommen. Dabei sollen neue EU-Regeln helfen. Aber Deutschland hat die Regeln zur Lohntransparenz nicht umgesetzt und verstößt damit ab morgen gegen EU-Recht.
5: Deutschland hat auch schon angekündigt, dass die Regeln in den nächsten Monaten angepasst werden sollen. Mit möglichst wenig Bürokratie. Was sich dann ändern soll? Bewerber sollen früh die Info bekommen, was das Einstiegsgehalt ist. Wer schon einen Job hat, soll erfahren können, was die Kollegen im Durchschnitt verdienen. Gruppiert nach Geschlecht, also nicht nach einzelnen Menschen. So sollen zum Beispiel Frauen erkennen, wenn Männer mit gleichen Aufgaben mehr verdienen. Und größere Arbeitgeber müssen künftig regelmäßig berichten, wie die Entgeltlücke zwischen Frauen und Männern ist. Ann-Christin Wenzel, Brüssel.
4: Eine wichtige Stromleitung am Atomkraftwerk Saporischschja in der Ukraine funktioniert wieder. Nach 15 Stunden Stromausfall sei die externe Versorgung von Europas größtem Kernkraftwerk wiederhergestellt worden, teilte die internationale Atomenergiebehörde auf der Plattform X mit. Zuvor musste die Anlage laut IAEA zur Kühlung ihrer 6 abgeschalteten Reaktoren

0: auf Notstrom-Dieselgeneratoren zurückgreifen. Die DFB-Elf hat nach der erfolgreichen WM-Generalprobe heute frei. Die Spieler können den freien Sonntag in Chicago verbummeln oder das Trainingszentrum der Bulls Basketballstars besichtigen. Trainer Nagelsmann will dagegen den 2:1-Sieg über die USA analysieren und seinen Flugzeugschnupfen in den Griff bekommen.
1: Ja, ich fand es einen perfekten Test für uns von den Witterungsbedingungen vom Gegner, die emotional spielen. Ich finde, wir hatten eine sehr gute Anfangsphase wieder. Die ersten 15 Minuten waren wieder sehr, sehr gut. Ich finde, da müssen wir einfach mal auch ein Tor draus machen aus so einer Überlegenheit. Dann wird es offener. Ja, insgesamt bin ich zufrieden. Wir haben jetzt 9-mal in Folge gewonnen. Das musst du auch erstmal machen.
0: Morgen fliegt die Mannschaft weiter in ihr WM-Quartier.
2: Hier ist euer Wetter auf Antenne Thüringen. Sonne und Wolken, das sind treue Weggefährten für diesen Sonntag. Die Höchstwerte heute Nachmittag 19 bis 22 Grad. Morgen wird's noch wärmer zum Wochenstart. Da bis 26 Grad die Höchstwerte. T-Shirt, kurze Hose, Wetter. Kühler wird's dann schon wieder leider am Dienstag mit einem Mix aus Sonne, Wolken und Regenwolken bei 17 bis 19 Grad.
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2: Antenne Thüringen, der schnellste Verkehrsservice. Vorsicht A4 Richtung Frankfurt. Zwischen Stadtroda und Jena Zentrum steht ein kaputtes Auto auf der rechten Fahrspur. Das Ganze auch noch in der Baustelle, deswegen 3 Kilometer momentan dort Rückstau. Und auch stockender Verkehr auf der A9 Richtung München. Zwischen Naumburg und Dreußig wegen der Baustelle stockender Verkehr. Auch da dauert es ein bisschen länger. Staus und Blitzer gerne weitergeben, kostenlos an die 0800 3x5 2550. Gute Fahrt euch.
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2: Und mit der Nummer peitschen wir euren Gute-Laune-Barometer vom roten in den grünen Bereich hoch. Das gelingt uns mit Outcast. Hey ja, gibt's nach Miles Smith und Drive Safe. Die beste Musik. Die spielt hier die Hauptrolle auf Antenne Thüringen. Schönen Sonntag. Oh.

0: Generalprobe geglückt. Und es geht dabei um die deutsche Fußballnationalmannschaft. Die hat am Abend gegen Mitgastgeber USA knapp aber dennoch mit 2:1 gewonnen. Bundestrainer Julian Nagelsmann nach dem Spiel bei den Kollegen von RTL.
1: Ja, ich fand es einen perfekten Test für uns von den Witterungsbedingungen vom Gegner, die emotional spielen. Ich finde, wir hatten eine sehr gute Anfangsphase wieder. Die ersten 15 Minuten waren wieder sehr, sehr gut. Ich finde, da müssen wir einfach mal auch ein Tor draus machen aus so einer Überlegenheit. Dann wird es offener. Ja, insgesamt bin ich zufrieden. Wir haben jetzt 9-mal in Folge gewonnen. Das musst du auch erstmal machen.
0: Und ganz, ganz wichtig, der Bundestrainer und sein Trainerteam, die haben einen Plan.
1: Und du hast immer einen Plan im Kopf, aber man sieht jetzt bei Lennart Karl auch, es passiert halt immer leider auch Dinge, die du nicht vorhersehen kannst. Du musst auch einen Plan B haben, den haben wir schon. Trotzdem hast du natürlich eine gewisse Idee im Kopf, die man jetzt auch in den beiden Spielen gesehen hat. Und wenn jetzt nicht von der ersten Elf heute noch 8 Spieler wechseln Richtung Curaçao.
0: So, wie geht's weiter mit den Deutschen? Heute hat die deutsche Fußballnationalmannschaft erstmal komplett frei. Und morgen dann wird im WM-Quartier fleißig weiter trainiert. Einsatz 1 bei der WM ist ja nächsten Sonntag 19 Uhr und da wartet dann Curaçao. Bin mal gespannt. 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

0: Antenne Thüringen am Sonntagmittag. Wir schicken euch die beste Musik, wann immer ihr möchtet, durchs Radio. Gleich Sarah Larsson, Lush Life. Außerdem George Ezra, Green Green Grass und Stefanie Heinzmann. Hier geht's musikalisch in die Schweiz. All we need is love, gleich hier.
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Hier ist euer Wetter auf Antenne Thüringen. Sonne und Wolken auf der Wetterkarte von Heiligenstadt bis Sonneberg, von Eisenach bis Schleiz. Temperaturen heute Nachmittag maximal 22 Grad. Morgen dann stehen 26 Grad zwischen Gotha, Erfurt und Jena zum Beispiel auf der Wetterkarte. Am Dienstag wird's kälter, leider. Da Sonne, Wolken und Regen. Die Temperaturen dann 18 bis 22 Grad. Ein Hin und Her vom Wetter her in diesem Sommer bisher. Antenne Thüringen, der schnellste Verkehrsservice, Vorsicht A4 Richtung Frankfurt. Zwischen Stadt Roda und Jena Zentrum ein kaputtes Auto auf der rechten Fahrspur, das Ganze im Baustellenbereich. Da finden momentan Bergungsarbeiten statt. Deswegen Rückstau, 7 Kilometer ist er lang auf der A4 Richtung Frankfurt. Zwischen Stadt Roda und Jena Zentrum, das dauert 40 Minuten länger, bis ihr da durch seid. Die Baustelle auf der A9 Richtung München zwischen Naumburg und Dreußig, da ebenfalls stockender Verkehr. Stockender Verkehr auch auf der A38 Richtung Göttingen zwischen Nordhausen und Nordhausen West.

Und noch ein kaputtes Auto auf der 73 Richtung Nürnberg zwischen Kreuz Bamberg und Memmelsdorf, das kaputte Auto auf der Standspur. Staus und Blitzer gerne weitergeben, kostenlos an die 0800 3x die 5 2550.

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3: No.
2: Im Winter fällt statt Regen oft?
3: Schnee.
2: Ein Fabelwesen, das oft im Wald lebt mit Flügeln?
3: Bee.
2: Wenn es vierblättrig ist, bringt's Glück.
3: Klee.
2: Der obere Bereich der Brust ist das?
3: Dekolleté.
2: Nicht Marmelade, sondern?
3: Gelee.
2: Das trinkt man morgens gerne schwarz oder mit Milch?
3: Tee.
2: Nicht Kartoffelbrei, sondern dünner.
3: Püree.
2: Bambi ist ein?
3: Dreh.
4: Das war knapp.
2: Das war noch knappi-knapp.
4: Ja, wir hatten an den Kaffee gedacht, aber Tee kann man auch schwarz oder mit Milch trinken, von daher lasse ich das gelten. 8 Begriffe, herzlichen Glückwunsch.
2: Sehr gut.
4: Ja,
0: der hat mal ganz lässig vorgelegt, der Frank. Völlig routiniert. 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
3: Ich bin Tanja Wagner. Bis zur Sommerpause will die schwarz-rote Koalition grundlegende Reformen auf den Weg bringen. Auch die Rente ist Thema. Der Deutsche Gewerkschaftsbund sei dafür, dass es eine verpflichtende betriebliche Alterssicherung für alle gibt, sagte die Vorsitzende Fahimi dem Redaktionsnetzwerk Deutschland. Diese Altersversorgung müsse zusätzlich zur gesetzlichen Rente kommen. Wie sie im Detail bezahlt werden soll, ließ Fahimi offen. Klar sei aber, die betriebliche Altersvorsorge dürfe nicht einseitig zulasten der Arbeitnehmer gehen. Die späten Anstoßzeiten der bevorstehenden Fußball-WM dämpfen das Geschäft von Kneipen und Biergärten. Nach einer Auswertung des Instituts der deutschen Wirtschaft machen sie deshalb weniger Umsatz.
4: Mit gut 67 Millionen Euro an zusätzlichen Einnahmen kann die deutsche Gastronomie durch die WM rechnen, heißt es vom DIW. Würden alle Spiele um 19 Uhr statt teilweise mitten in der Nacht beginnen, wären es 103 Millionen. Wegen der späten Anstoßzeiten schauen vermutlich mehr Fans zu Hause am Fernseher anstatt in Kneipen oder Bars. Davon geht auch der Deutsche Brauerbund aus und das trotz gelockerter Lärmschutzregeln. Julian Degler, Berlin.
3: Deutschland, Frankreich und Großbritannien wollen die stockenden Bemühungen um ein Ende des Ukraine-Kriegs wieder in Gang bringen. Kanzler Merz, Präsident Macron und Premierminister Starmer treffen sich am Abend mit dem ukrainischen Präsidenten Zelensky in London, um die Chancen für neue Verhandlungen mit Russland auszuloten. Putin hatte zuletzt ein Treffen mit Zelensky abgelehnt. Die meisten Menschen sind offenbar deutlich kooperativer als gedacht.

0: zeigt eine neue Studie der Universitäten Bonn und Frankfurt. Demnach unterschätzen viele die Hilfsbereitschaft ihrer Mitmenschen. Besonders stark ist dieser Effekt in Deutschland.
1: Für die Studie sollten die Teilnehmer einschätzen, wie sich ein völlig fremder Mensch entscheiden würde. Dabei lagen viele daneben. Sie trauten anderen deutlich weniger Gemeinsinn zu, als tatsächlich vorhanden war. Weltweit waren knapp 7 von 10 Menschen bereit, für ein gemeinsames Ziel auf eigenes Geld zu verzichten. Viele hatten aber nur mit etwa jedem zweiten gerechnet. Das ist laut den Forschern ein Problem, denn wer andere als egoistischer hält, als sie sind, macht es am Ende schwerer, gemeinsam etwas zu erreichen. Zoe Tassovali, Redaktion.
2: Hier ist euer Wetter auf Antenne Thüringen. Sonne und Wolken begleiten uns heute durch diesen Sonntag. Und die Temperaturen heute Nachmittag Ü20 bis 22 Grad bei uns in Thüringen. Morgen wird's noch wärmer zum Start in die neue Woche. Da viel Sonnenschein, paar Wolken und bis zu 26 Grad die Top-Temperatur. Vielleicht könnt ihr einen kurzen Arbeitstag einlegen. Am Dienstag nämlich wird's schon wieder kühler und zum Teil verregnet bei Temperaturen um die 20 Grad.
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2: Antenne Thüringen, der schnellste Verkehrsservice, Vorsicht A71 Richtung Schweinfurt, zwischen Dreiecksuhl und Meiningen Nord, Fahrzeugteile auf der Straße. Kaputtes Auto auf der A73 Richtung Nürnberg, zwischen Kreuz Bamberg und Memmelsdorf. Die Staus A4 Richtung Frankfurt, zwischen Stadtroda und Jena Zentrum, 5 Kilometer stockender Verkehr und Stau. A9 Richtung München, zwischen Naumburg und Dreußig, eine Baustelle, auch da stockender Verkehr. Und 2 Kilometer Stau auf der A38 Richtung Göttingen, zwischen Nordhausen und Nordhausen West. Staus und Blitz könnt ihr gerne jederzeit kostenlos weitergeben per WhatsApp über die 0800 3x5 2550.
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2: Und da geht's gleich zurück ins Jahr 1996. Armageddon hat die Kinokassen international geflutet. Mit die Hauptrolle hat Liv Tyler gespielt. Und der Papa von Liv Tyler, Steven Tyler, der den Soundtrack mitfabriziert. Aerosmith, I Don't Want to Miss a Thing, gibt's gleich nach Kygo und Khalid. Save My Love. Die beste Musik für euren Sonntag. Hier auf Antenne Thüringen.

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0: außerdem Ryan Tedder und Co., One Republic, Didn't I und Orstes. Pick up gleich hier auf Antenne Thüringen.
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Hier ist euer Wetter auf Antenne Thüringen. Sonne und Wolken, das sind treue Weggefährten für diesen Sonntag. Die Höchstwerte heute Nachmittag 19 bis 22 Grad. Morgen wird es noch wärmer zum Wochenstart. Da bis 26 Grad die Höchstwerte. T-Shirt, kurze Hose, Wetter. Kühle wird es dann schon wieder leider am Dienstag mit einem Mix aus Sonne, Wolken und Regenwolken bei 17 bis 19 Grad. Antenne Thüringen, der schnellste Verkehrsservice. Vorsicht der A4 Richtung Frankfurt, da liegen Fahrzeugteile zwischen Erfurt Ost und Erfurt West. Das gleiche auf der A4 Richtung Dresden, auch da Fahrzeugteile auf der Autobahn zwischen Herleshausen und Eisenach West. Fahrzeugteile auch auf der A71 Richtung Sangerhausen zwischen Mönnerstadt und Bad Neustadt. Und Gegenstände auf der A71 Richtung Schweinfurt zwischen Dreieck-Suhl und Meiningen Nord. Ein kaputtes Auto auf der A71, Vorsicht Richtung Schweinfurt zwischen Kreuz Erfurt und Arnstadt Nord. Das kaputte Auto auf der Standspur. Die Staus auf A4 Richtung Frankfurt zwischen Hermsdorfer Kreuz und Jena Zentrum, 2 Kilometer stockender Verkehr. A9 Richtung München zwischen Naumburg und Dreußig, eine Baustelle, auch da stockender Verkehr. A38 Richtung Göttingen zwischen Nordhausen und Nordhausen West, auch da Stau und stockender Verkehr. Staus und Blitzer, sollte was fehlen? Es gibt eine Nummer für alles, WhatsApp-Verkehr und mehr, 0800 3x3.

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0: das die ehemalige Tagesschausprecherin Judith Rakers, die auf Rügen auf einem Bauernhof lebt, als Selbstversorgerin. Sie ist mit der Natur besonders verbunden.
1: Mhm. Sag mal, Judith, redest du eigentlich mit deinen Pflanzen?
2: Ja, ich rede mit meinen Pflanzen.
1: Ich hab's mir fast gedacht.
2: Ja, weil ich lobe sie immer. Ich gehe dann zum Beet und sage, oh Mensch, ihr wächst ja toll. Oder auch, was bist du hübsch und so. Aber es ist auch so ein bisschen, ja, es ist so ein bisschen auch mit Augenzwinkern tatsächlich, weil ich dann auch immer so ein bisschen lachen muss, dass ich jetzt zu so einer wunderlichen Frau werde, die irgendwie mit Katzen lebt und mit ihren Blumen spricht. Mhm. Aber ich habe das Gefühl, dass es was bringt. Also anders ist ja nicht zu erklären, dass hier jetzt über 60 Gemüsesorten wachsen in meinem Garten.
0: Wahnsinn! Dafür muss man Zeit haben und die hat Judith Rakers. 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
8: Ich bin Dirk Zeitler. Der Deutsche Gewerkschaftsbund will die Betriebsrente vorantreiben. Etwa 20 Millionen Menschen in Deutschland hätten keine betriebliche Altersvorsorge, weil sie in Unternehmen ohne Tarifbindung tätig seien, kritisierte DGB-Chefin Fachimi im Redaktionsnetzwerk Deutschland.
9: Die Gewerkschaften wollen das gemeinsam mit den Arbeitgebern für alle Beschäftigten regeln. Konkrete Vorschläge will DGB-Chefin Fahimi Ende des Monats vorlegen. Eins ist für sie aber sicher, die Kosten dürften nicht allein die Arbeitnehmer tragen. In vielen anderen europäischen Ländern zahlen Arbeitgeber laut Fahimi sogar mehr in die Altersvorsorge ein als ihre Beschäftigten. Die Debatte kommt zu einer Zeit, in der die Bundesregierung an einer großen Rentenreform arbeitet. Sozialverbände und auch die Opposition fordern dabei mehr Tempo. Zoe Tassovali, Nachrichtenredaktion.
8: Papst Leo hat in der spanischen Hauptstadt eine Messe unter freiem Himmel zelebriert, an der nach offiziellen Angaben rund 1,2 Millionen Menschen teilgenommen haben. Es war die bisher größte Menschenmenge bei einer Messe Leos, seit der US-Amerikaner im Mai vergangenen Jahres zum Papst gewählt wurde. Die Polizei in Madrid musste schließlich wegen des Andrangs die Zugänge sperren, wie spanische Medien berichten. Die Verhandlungen über ein Ende des Ukraine-Krieges liegen auf Eis. Um das weitere Vorgehen zu besprechen, kommen am Abend Bundeskanzler Merz, Frankreichs Präsident Macron und der britische Regierungschef Starmer mit dem ukrainischen Präsidenten Zelensky in London zusammen.
10: Russlands Präsident Putin soll

0: Verhandlungen mit der Ukraine langfristig nicht entziehen können. Darauf setzt man nicht nur im Berliner Kanzleramt, sondern auch in anderen europäischen Regierungszentralen. Einen Vorstoß Selenskis für Gespräche mit Russland hatte Putin zunächst abgelehnt. Um eine neue diplomatische Initiative wird sich nun in der Downing Street bemüht. Der britische Premier Starmer will mit Merz, Macron und Selensky eine inhaltliche Linie für mögliche Verhandlungen klären. Aus London, Patricia Bartos.
1: Zum Sport. Der deutsche Tennisspieler Alexander Zverev will sich im Finale der French Open, Spielbeginn 15 Uhr, seinen Traum vom ersten Grand-Slam-Titel erfüllen. Der 29-Jährige tritt gegen den Italiener Flavio Cobolli an und ist in dem Finalduell der Favorit.
2: Hier ist euer Wetter auf Antenne Thüringen. Mal mehr Wolken als Sonne, mal mehr Sonne als Wolken. Ein Hin und Her ist das heute den ganzen Tag. Temperaturen heute Nachmittag, die liegen zwischen 19 und 23 Grad. Morgen am Montag wird es noch ein bisschen wärmer, dann bis 26 Grad die Höchstwerte. Bügelt euch schon mal ein schönes T-Shirt heute am Sonntag, das wird gebraucht. Und am Dienstag dann leider Gottes wird es kühler, dann Sonne und Wolken und Regenwolken im Wechsel bei 17 bis 19 Grad.
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2: Antenne Thüringen, der schnellste Verkehrsservice. Vorsicht, ein LKW-Reifen auf der A9 Richtung Berlin. Zwischen Marktschorgas und Gefrees der LKW-Reifen auf der rechten Fahrspur der Autobahn. Kaputtes Auto auf der A71 Richtung Schweinfurt. Zwischen Kreuz Erfurt und Arnstadt Nord das kaputte Auto auf der Standspur. Und 3 Kilometer stockender Verkehr auf der A4 Richtung Frankfurt. Zwischen Hermsdorfer Kreuz und Jena Zentrum dauert es für euch 12 Minuten, aktuell länger. Blitzer, Weißenfels, Merseburger Straße, stadtauswärts, da bitte aufgepasst. Und sollte was fehlen, Stau oder Blitzer? Es gibt eine Nummer für alles, WhatsApp-Verkehr und mehr. Das ist die 0800 3x5 2559.
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2: Und ihr kann man jetzt dazu gratulieren. Sie hat Rihanna überholt und ist die reichste Musikerin auf diesem Planeten. Taylor Swift steht jetzt auf der Playlist Opalite. Die beste Musik für euren Sonntagnachmittag auf Antenne Thüringen. Schön, dass ihr mit dabei seid. Aha.

0: kann man immer gut gebrauchen. Apps, die nützlich sind und vor allem unterhaltsam. Und wenn man die auf dem Handy hat, hat man nichts dagegen. Und in so einer lauen Sommernacht, und da stehen uns hoffentlich noch viele bevor, in diesem Sommer 2026 in die Sterne schauen, das hat schon was. Und ich denke mir dann immer wieder, wenn ich mal hochgucke, mein Gott, wie klein und unbedeutsam wir Menschen doch sind. Und beim Blick in die Sterne sehe ich meistens nur den großen Wagen, vorausgesetzt, ich habe die Brille auf. Gut, dass es da unsere Marissa gibt.
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2: Der Sommer ist da. Und das Beste daran sind natürlich die langen Sommernächte. Grillen und einfach bis spätabends ohne Jacke draußen sitzen. Herrlich. Wenn es dann aber doch dunkel wird, gibt es wieder diejenigen unter uns, die jedes Sternbild erkennen. Und dann noch alle anderen, so wie mich, die da oben leider überhaupt nichts sehen. Aber für all diejenigen habe ich jetzt eine Lösung gefunden. Und zwar die App Stellarium. Die bekommt ihr für iOS und Android und macht euer Smartphone zum mobilen Planetarium. Sie zeigt euch in Echtzeit den Sternenhimmel über dem eigenen Standort und hilft dabei, Sterne, Planeten, Sternbilder oder sogar Satelliten einfach zu erkennen. Besonders beeindruckend finde ich dabei ist, wie das Ganze funktioniert. Die App legt praktisch eine digitale Karte über den echten Nachthimmel und macht sichtbar, was man mit bloßem Auge oft gar nicht so gut erkennt. So erfährt man innerhalb von wenigen Sekunden, ob da gerade der große Wagen über dem Himmel zieht oder der Planet Venus heute besonders hell strahlt. Und vor allem findet man auch raus, welches Sternbild sich direkt über dem eigenen Garten befindet. Gerade jetzt in den Sommermonaten, wenn wir alle unsere Abende draußen verbringen, ist das ein echter Gamechanger.
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0: Antenne Thüringen am Sonntagnachmittag. Gleich geht's mal musikalisch nach New York. Und das ist seine Heimatstätte. Ich würde da gerne mal so ein paar Tage Urlaub machen, wenn der Geldbeutel mal mitspielt. Somba, gleich hier. Homewrecker aus dem Soy Wees Control und Kamerad. Mein gleich hier auf Antenne Thüringen.
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1: Ich bin Dirk Zeitler. Der Deutsche Gewerkschaftsbund will die Betriebsrente vorantreiben. Etwa 20 Millionen Menschen in Deutschland hätten keine betriebliche Altersvorsorge, weil sie in Unternehmen ohne Tarifbindung tätig seien, kritisierte DGB-Chefin Fahimi im Redaktionsnetzwerk Deutschland.
2: Die Gewerkschaften wollen das gemeinsam mit den Arbeitgebern für alle Beschäftigten regeln. Konkrete Vorschläge will DGB-Chefin Fahimi Ende des Monats vorlegen. Eins ist für sie aber sicher, die Kosten dürften nicht allein die Arbeitnehmer tragen. In vielen anderen europäischen Ländern zahlen Arbeitgeber laut Fahimi sogar mehr in die Altersvorsorge ein als ihre Beschäftigten. Die Debatte kommt zu einer Zeit, in der die Bundesregierung an einer großen Rentenreform arbeitet. Sozialverbände und auch die Opposition fordern dabei mehr Tempo. Zoe Tassovali, Nachrichtenredaktion.
1: Papst Leo hat in der spanischen Hauptstadt eine Messe unter freiem Himmel zelebriert, an der nach offiziellen Angaben rund 1,2 Millionen Menschen teilgenommen haben. Es war die bisher größte Menschenmenge bei einer Messe Leos, seit der US-Amerikaner im Mai vergangenen Jahres zum Papst gewählt wurde. Die Polizei in Madrid musste schließlich wegen des Andrangs die Zugänge sperren, wie spanische Medien berichten. Die Verhandlungen über ein Ende des Ukraine-Krieges liegen auf Eis. Um das weitere Vorgehen zu besprechen, kommen am Abend Bundeskanzler Merz, Frankreichs Präsident Macron und der britische Regierungschef Starmer mit dem ukrainischen Präsidenten Zelensky in London zusammen.
3: Russlands Präsident Putin soll sich Verhandlungen mit der Ukraine langfristig nicht entziehen können. Darauf setzt man nicht nur im Berliner Kanzleramt, sondern auch in anderen europäischen Regierungszentralen. Einen Vorstoß Zelenskys für Gespräche mit Russland hatte Putin zunächst abgelehnt. Um eine neue diplomatische Initiative wird sich nun in der Downing Street bemüht. Der britische Premier Starmer will mit Merz, Macron und Zelensky eine inhaltliche Linie für mögliche Verhandlungen klären. Aus London, Patricia Bartos.
1: Zum Sport. Der deutsche Tennisspieler Alexander Zverev will sich im Finale der French Open, Spielbeginn 15 Uhr, seinen Traum vom ersten Grand Slam-Titel erfüllen. Der 29-Jährige tritt gegen den Italiener Flavio Cobolli an und ist in dem Finalduell der Favorit.
4: Hier ist euer Wetter auf Antenne Thüringen. Ein Mischmasch aus Sonne und Wolken. Heute an diesem Sonntag für Thüringen. Die Temperaturen überall fast jenseits der 20 Grad bis 23 Grad die Höchstwerte. Morgen viel Sonne.

0: Wolken und bis zu 26 Grad, Freibadwetter, das bitte nutzen, denn ab Dienstag wird es schon wieder kühler. Dann ein Mix aus Sonne, Wolken und Regenwolken bei Temperaturen zwischen 18 und 20 Grad. 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Vorsicht A71 Richtung Schweinfurt. Zwischen Kreuz Erfurt und Arnstadt Nord steht ein kaputtes Auto auf der Standspur. Und 3 Kilometer stockender Verkehr auf der A4 Richtung Frankfurt. Zwischen Hermsdorfer Kreuz und Jena Zentrum 3 Kilometer stockend. Blitzer, Weißenfels, Merseburger Straße, stadtauswärts. Da bitte aufgepasst. Man sollte was fehlen, Stau oder Blitzer. Es gibt eine Nummer für alles, WhatsApp-Verkehr und mehr. Das ist die 0800 3x die 5 2550.
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0: nach der Generalprobe. Hier ist euer Sonntagnachmittag mit Antenne Thüringen. Die deutsche Fußballnationalmannschaft hat am Abend eben die Generalprobe gegen USA knapp mit 2:1 gewonnen. Bundestrainer Julian Nagelsmann, der hat sich bei RTL zufrieden gezeigt und er hat auch gesagt, wenn personell wieder was sein sollte, hat er mit seinem Trainergespann immer einen Plan B in der Tasche.
1: Du hast immer einen Plan im Kopf, aber man sieht jetzt bei Lennart Karl auch, es passiert halt immer leider auch Dinge, die du nicht vorhersehen kannst. Du musst doch einen Plan B haben, den haben wir ja schon. Trotzdem hast du natürlich eine gewisse Idee im Kopf, die man jetzt auch in den beiden Spielen gesehen hat. Und wenn jetzt nicht von der ersten Elf heute noch 8 Spieler wechseln Richtung Curaçao.
0: Und ganz, ganz klar, ganz Thüringen wünscht der deutschen Fußballnationalmannschaft alles Gute für die WM.
2: Ich wünsche der Mannschaft ganz viel Glück und dass sie wissen, dass, glaube ich, die ganze Nation hinter ihnen steht und wir uns auf einen Fußballsommer freuen.
3: Ich wünsche der deutschen Mannschaft viel Spaß, weil ich glaube, mit Spaß und der Qualität, die wir haben, können wir ein sehr erfolgreiches Turnier spielen.
4: Ich wünsche der deutschen Mannschaft ganz, ganz viel Erfolg und wir stehen voll dahinter und sind dabei und gucken uns auch jedes Spiel an.
5: Ja, wir wünschen auf jeden Fall gutes Gelingen bei der WM, gutes Abschneiden, hoffentlich Finale und dann auch den Pokal in die Luft stemmen und so wenig Verletzungen wie möglich.
0: Das wäre ein absoluter Traum. Aufgabe 1 der deutschen Fußballnationalmannschaft bei der WM 2026, nächsten Sonntag, Curaçao, Anpfiff ist um 19 Uhr. Und dann heißt es, ganz Thüringen bitte, Daumen drücken.
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4: Ich bin Dirk Zeitler. Die Verhandlungen über ein Ende des Ukraine-Krieges liegen auf Eis. Um das weitere Vorgehen zu besprechen, kommen am Abend Bundeskanzler Merz, Frankreichs Präsident Macron und der britische Regierungschef Starmer mit dem ukrainischen Präsidenten Zelensky in London zusammen.
5: Russlands Präsident Putin soll sich Verhandlungen mit der Ukraine langfristig nicht entziehen können. Darauf setzt man nicht nur im Berliner Kanzleramt, sondern auch in anderen europäischen Regierungszentralen. Einen Vorstoß Zelenskys für Gespräche mit Russland hatte Putin zunächst abgelehnt. Um eine neue diplomatische Initiative wird sich nun in der Downing Street bemüht. Der britische Premier Starmer will mit Merz, Macron und Zelensky eine inhaltliche Linie für mögliche Verhandlungen klären. Aus London, Patricia Bartos.
4: Bis zur Sommerpause will die schwarz-rote Koalition grundlegende Reformen auf den Weg bringen. Auch die Rente ist Thema. Der Deutsche Gewerkschaftsbund spricht sich für eine Betriebsrente für alle Arbeitnehmer aus. Der DGB sei dafür, dass es eine verpflichtende betriebliche Alterssicherung für alle gibt, und zwar mit den Gewerkschaften als Tarifvertragsparteien, sagte die Vorsitzende Fahimi dem Redaktionsnetzwerk Deutschland. Diese Altersversorgung müsse zusätzlich zur gesetzlichen Rente kommen. Wie wirkt sich die Cannabis-Legalisierung auf die Verkehrssicherheit aus? Um das künftig besser beurteilen zu können, sollen schwere Verkehrsunfälle unter Cannabis-Einfluss genauer erfasst werden. Das sieht ein Gesetzentwurf des Bundesverkehrsministeriums vor.
6: Bislang lässt sich nur schwer nachvollziehen, welche Rolle Cannabis bei schweren Unfällen tatsächlich spielt. Künftig sollen deshalb THC-Werte aus Polizeikontrollen systematisch in die Unfallstatistik einfließen. So wollen Forscher und Behörden besser verstehen, wer unter Cannabis-Einfluss verunglückt und wo Aufklärung nötig ist. Erfasst werden sollen Unfälle mit Verletzten oder Toten sowie schwere Unfälle mit hohem Sachschaden. Zoe Tassovali, Nachrichtenredaktion.
4: Papst Leo hat in der spanischen Hauptstadt Madrid eine Messe unter freiem Himmel zelebriert, an der nach offiziellen Angaben rund 1,2 Millionen Menschen teilgenommen haben. Es war bisher die größte Menschenmenge bei einer Messe Leos, seit der US-Amerikaner im Mai vergangenen Jahres zum Papst gewählt wurde. Die Polizei musste wegen des Andrangs schließlich

0: natürlich die Zugänge sperren.
1: Hier ist euer Wetter auf Antenne Thüringen. Die Sonnenbrille, die macht eine gute Figur. Und das Eis, das muss mit dabei sein heute an diesem Sonntag. Temperaturen 20 bis 23 Grad. Morgen dann bis 26 Grad mit viel Sonne. So startet die neue Woche. Hat man nichts dagegen. Ab Dienstag dann leider Gottes schon wieder kühleres Wetter und da örtlich Regen bei Höchstwerten um die 20 Grad.
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1: 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Vorsicht der 38 Richtung Göttingen. Zwischen Querfurt und Eisleben. Zwei kaputte Autos auf der linken Fahrspur. Ein toter Greifvogel auf der A38 Richtung Leipzig. Zwischen Halbad Heiligenstadt und Leinefelde-Worbis. Der tote Greifvogel auf der linken Fahrspur. Ein Unfall auf der A38 Richtung Göttingen, Höhe Heringen, der Unfall. A71, Vorsicht Richtung Schweinfurt. Zwischen Kreuz Erfurt und Arnstadt Nord steht ein kaputtes Auto auf der Standspur. Die Staus, A4 Richtung Frankfurt, zwischen Hermsdorfer Kreuz und Stadtroda, 2 Kilometer stockender Verkehr. Und A4 Richtung Frankfurt, zwischen Gotha, Boxberg und Waltershausen, dort ebenfalls 2 Kilometer stockender Verkehr. Bisschen länger dauert es auf der B19 bei Eisenach, zwischen Eisenach Oststadt und Hohe Sonne, da ebenfalls ein paar Minuten länger einplanen. Blitzer, Weißenfels, Merseburger Straße, stadtauswärts. Und sollte was fehlen, Stau oder Blitzer? Es gibt eine Nummer für alles, WhatsApp-Verkehr und mehr. Das ist die 0800 3x5 2550.
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1: Und wir entführen euch gleich mal musikalisch nach Manchester. Ihr kommt mit, müsst gar nicht den Koffer packen, der kann zu Hause bleiben. Herz erwarten uns dort mit Stay. Und jetzt erstmal Jennifer Lopez und David Guetta. Save Me Tonight. Einer der Songs im Sommer 2026, der Laune macht. 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

0: Nächsten Donnerstag startet die Fußball-Weltmeisterschaft. Wahnsinn, wie die Zeit rennt. Hier ist Antenne Thüringen. Und die dominiert dann natürlich das Fernsehprogramm. Aber die Streaming-Dienste, die halten gut dagegen. Am 26. Juni zum Beispiel startet die letzte Staffel von The Bear. Bin ich wahnsinnig gespannt darauf. Und Thomas Bremser aus unserer Redaktion, der hätte einen anderen Streaming-Tipp für euch in Sachen Doku. Ich sag nur eines. Lukas Podolski.
1: Wenn ich so die Dokus immer sehe, ist immer so dasselbe. Habe ich so den Eindruck, das ist immer so ein bisschen langweilig, sag ich mal.
2: Lukas Podolski ist eine Ikone, nicht nur in Köln. Seit dem Sommermärchen hat er sich in die Herzen der deutschen Fußballfans gespielt, auch mit seinen lockeren Sprüchen.
3: 80% von euch und ich grauen sich auch mal an den Eiern und daher ist alles gut.
2: Die Netflix-Doku Poldi zeigt ihn vor allem privat, beim Karneval, Sumo-Ringen, aber auch in seiner vermeintlich letzten Saison als Profi.
4: Ihr seid gerade dabei, so ein Lebensabschnitt, was ihm sehr schwer fällt, mitzuerleben.
2: Ehefrau Monika gibt ihr erstes Interview in Poldi und den nackten Hintern von Poldi gibt's auch zu sehen.
5: Wenn man die Hosen runterlässt, dann muss man die runterlassen.
0: Und das ist noch längst nicht alles. Es gibt Neues zu streamen mit Jennifer Lopez. Ich sag nur eines, Office Romance.
6: Sie sind der neue Anwalt?
7: Der bin ich. Daniel Blanchflower.
2: In Office Romance trifft die taffe Geschäftsfrau Jackie auf den neuen Firmenanwalt und verliebt sich in ihn.
8: Dinner?
6: Wie war das?
8: Vergessen Sie's. Entschuldigung.
6: Essen wir zusammen?
8: Ja.
2: Das Problem sind ihre eigenen Büroregeln. Wer eine Beziehung im Kollegium eingeht, fliegt raus. Wie die beiden Turteltauben das regeln, sehen wir in Office Romance mit Jennifer Lopez.
0: Ja, und da geht's ganz schön ab, was ich gelesen habe. Die Antenne Thüringen Streaming-Tipps im Juni, eine gute Alternative zur Fußball-Weltmeisterschaft. Sorry.

0: Antenne Thüringen hier an eurem Wochenende. Und er hat gestern und vorgestern Düsseldorf unsicher gemacht. Robbie Williams, die einzigen beiden Deutschlandkonzerte hat er gegeben. Und da war sein Song, sein neuer, absolut Pflichtprogramm. All My Life spiele ich euch gleich, genauso wie Duran Duran aus den 80ern, Ordinary World. Und es geht nach Australien zu Sia. Together, gleich hier auf Antenne Thüringen.
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1: Ich bin Dirk Zeitler. Die Verhandlungen über ein Ende des Ukraine-Krieges liegen auf Eis. Um das weitere Vorgehen zu besprechen, kommen am Abend Bundeskanzler Merz, Frankreichs Präsident Macron und der britische Regierungschef Starmer mit dem ukrainischen Präsidenten Zelensky in London zusammen.
2: Russlands Präsident Putin soll sich Verhandlungen mit der Ukraine langfristig nicht entziehen können. Darauf setzt man nicht nur im Berliner Kanzleramt, sondern auch in anderen europäischen Regierungszentralen. Einen Vorstoß Zelenskys für Gespräche mit Russland hatte Putin zunächst abgelehnt. Um eine neue diplomatische Initiative wird sich nun in der Downing Street bemüht. Der britische Premier Starmer will mit Merz, Macron und Zelensky eine inhaltliche Linie für mögliche Verhandlungen klären. Aus London, Patricia Bartos.
1: Bis zur Sommerpause will die schwarz-rote Koalition grundlegende Reformen auf den Weg bringen. Auch die Rente ist Thema. Der Deutsche Gewerkschaftsbund spricht sich für eine Betriebsrente für alle Arbeitnehmer aus. Der DGB sei dafür, dass es eine verpflichtende betriebliche Alterssicherung für alle gibt, und zwar mit den Gewerkschaften als Tarifvertragsparteien, sagte die Vorsitzende Fahimi dem Redaktionsnetzwerk Deutschland. Diese Altersversorgung müsse zusätzlich zur gesetzlichen Rente kommen. Wie wirkt sich die Cannabis-Legalisierung auf die Verkehrssicherheit aus? Um das künftig besser beurteilen zu können, sollen schwere Verkehrsunfälle unter Cannabis-Einfluss genauer erfasst werden. Das sieht ein Gesetzentwurf des Bundesverkehrsministeriums vor.
3: Bislang lässt sich nur schwer nachvollziehen, welche Rolle Cannabis bei schweren Unfällen tatsächlich spielt. Künftig sollen deshalb THC-Werte aus Polizeikontrollen systematisch in die Unfallstatistik einfließen. So wollen Forscher und Behörden besser verstehen, wer unter Cannabis-Einfluss verunglückt.

0: und wo Aufklärung nötig ist. Erfasst werden sollen Unfälle mit Verletzten oder Toten sowie schwere Unfälle mit hohem Sachschaden. Zoe Tassovali, Nachrichtenredaktion.
1: Papst Leo hat in der spanischen Hauptstadt Madrid eine Messe unter freiem Himmel zelebriert, an der nach offiziellen Angaben rund 1,2 Millionen Menschen teilgenommen haben. Es war bisher die größte Menschenmenge bei einer Messe Leos, seit der US-Amerikaner im Mai vergangenen Jahres zum Papst gewählt wurde. Die Polizei musste wegen des Andrangs schließlich die Zugänge sperren.
2: Hier ist euer Wetter auf Antenne Thüringen. Mal mehr Wolken als Sonne, mal mehr Sonne als Wolken. Ein Hin und Her ist das heute den ganzen Tag. Temperaturen heute Nachmittag, die liegen zwischen 19 und 23 Grad. Morgen am Montag wird es noch ein bisschen wärmer, dann bis 26 Grad die Höchstwerte. Bügelt euch schon mal ein schönes T-Shirt heute am Sonntag, das wird gebraucht. Und am Dienstag dann leider Gottes wird es kühler, dann Sonne und Wolken und Regenwolken im Wechsel bei 17 bis 19 Grad. Antenne Thüringen, der schnellste Verkehrsservice, Vorsicht A38 Richtung Göttingen, zwischen Querfurt und Eisleben, zwei kaputte Autos auf der linken Fahrspur. Blitzer, Weißenfels, Merseburger Straße, stadtauswärts. Und sollte was fehlen, Stau oder Blitzer, es gibt eine Nummer für alles, WhatsApp-Verkehr und mehr, das ist die 0800 3x5 2550.
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3: Ich bin Dirk Zeitler. Der Deutsche Gewerkschaftsbund will die Betriebsrente vorantreiben. Etwa 20 Millionen Menschen in Deutschland hätten keine betriebliche Altersvorsorge, weil sie in Unternehmen ohne Tarifbindung tätig seien, kritisierte die GB-Chefin Fahimi im Redaktionsnetzwerk Deutschland.
4: Die Gewerkschaften wollen das gemeinsam mit den Arbeitgebern für alle Beschäftigten regeln. Konkrete Vorschläge will DGB-Chefin Fahimi Ende des Monats vorlegen. Eins ist für sie aber sicher, die Kosten dürften nicht allein die Arbeitnehmer tragen. In vielen anderen europäischen Ländern zahlen Arbeitgeber laut Fahimi sogar mehr in die Altersvorsorge ein als ihre Beschäftigten. Die Debatte kommt zu einer Zeit, in der die Bundesregierung an einer großen Rentenreform arbeitet. Sozialverbände und auch die Opposition fordern dabei mehr Tempo. Zoe Tassovali, Nachrichtenredaktion.
3: Die Verhandlungen über ein Ende des Ukraine-Kriegs liegen auf Eis. Um das weitere Vorgehen zu besprechen, kommen am Abend Bundeskanzler Merz, Frankreichs Präsident Macron und der britische Regierungschef Starmer mit dem ukrainischen Präsidenten Zelensky in London zusammen.
5: Russlands Präsident Putin soll sich Verhandlungen mit der Ukraine langfristig nicht entziehen können. Darauf setzt man nicht nur im Berliner Kanzleramt, sondern auch in anderen europäischen Regierungszentralen. Einen Vorstoß Zelenskys für Gespräche mit Russland hatte Putin zunächst abgelehnt. Um eine neue diplomatische Initiative wird sich nun in der Downing Street bemüht. Der britische Premier Starmer will mit Merz, Macron und Zelensky eine inhaltliche Linie für mögliche Verhandlungen klären. Aus London, Patricia Bartos.
3: Israels Armee hat trotz der eigentlich verkündeten Waffenruhe die Vororte der libanesischen Hauptstadt Beirut angegriffen. Die Armee habe Terroristenhauptquartiere als Reaktion auf den Beschuss Israels durch die Hisbollah angegriffen, teilte Ministerpräsident Netanyahu mit. Videos von Augenzeugen zeigten dichte Rauchwolken in den als Dahiya bekannten Vororten von Beirut, die als Hochburg der Hisbollah gelten, aber auch dicht bewohnt sind. Die Bereitschaft zur Kooperation mit Fremden, auch zum eigenen Nachteil, ist einer Studie zufolge weltweit stark ausgeprägt. Dabei unterschätzen die meisten aber den Kooperationswillen ihrer Mitmenschen, wie die im Fachmagazin Science veröffentlichte Studie eines Bonn-Frankfurter Forschungsteams zeigt. Besonders ausgeprägt ist dieses Phänomen demnach in Deutschland. Gleichzeitig sind Deutsche besonders pessimistisch, was andere angeht.
6: Hier ist euer Wetter auf Antenne Thüringen. Ein Mischmasch aus Sonne und Wolken. Heute an diesem Sonntag für Thüringen. Die Temperaturen überall fast jenseits der 20 Grad. Bis 23 Grad die Höchstwerte. Morgen viel Sonne, paar Wolken und bis zu 26 Grad. Freiburg.

0: Wetter, das bitte nutzen, denn ab Dienstag wird es schon wieder kühler. Dann ein Mix aus Sonne, Wolken und Regenwolken bei Temperaturen zwischen 18 und 20 Grad.
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2: 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Auf der A38 Richtung Göttingen staut es sich zwischen Nordhausen und Nordhausen West wegen einer Baustelle auf 2,5 Kilometern. Auf der A38 Richtung Göttingen stehen zwischen Querfurt und Eisleben zwei defekte PKW auf dem linken Fahrstreifen. Auf der A71 Richtung Sangerhausen steht zwischen Arnstadt Süd und Arnstadt Nord ein defekter Bus auf dem Standstreifen. Auf der A72 Richtung Chemnitz liegen zwischen Espenhain, Kitscher und Bonner Nord Reifenteile auf der Fahrbahn. In Weimar ist die Humboldtstraße zwischen Theodor-Körner-Straße und Hufelandstraße nach einem Unfall in beide Richtungen gesperrt. Wir wünschen eine gute Fahrt.
3: Schönes Wochenende.

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1: Ich bin Dirk Zeitler. Der Deutsche Gewerkschaftsbund will die Betriebsrente vorantreiben. Etwa 20 Millionen Menschen in Deutschland hätten keine betriebliche Altersvorsorge, weil sie in Unternehmen ohne Tarifbindung tätig seien, kritisierte die GB-Chefin Fahimi im Redaktionsnetzwerk Deutschland.
2: Die Gewerkschaften wollen das gemeinsam mit den Arbeitgebern für alle Beschäftigten regeln. Konkrete Vorschläge will DGB-Chefin Fahimi Ende des Monats vorlegen. Eins ist für sie aber sicher, die Kosten dürften nicht allein die Arbeitnehmer tragen. In vielen anderen europäischen Ländern zahlen Arbeitgeber laut Fahimi sogar mehr in die Altersvorsorge ein als ihre Beschäftigten. Die Debatte kommt zu einer Zeit, in der die Bundesregierung an einer großen Rentenreform arbeitet. Sozialverbände und auch die Opposition fordern dabei mehr Tempo. Zoe Tassovali, Nachrichtenredaktion.
1: Die Verhandlungen über ein Ende des Ukraine-Kriegs liegen auf Eis. Um das weitere Vorgehen zu besprechen, kommen am Abend Bundeskanzler Merz, Frankreichs Präsident Macron und der britische Regierungschef Starmer mit dem ukrainischen Präsidenten Zelensky in London zusammen.
3: Russlands Präsident Putin soll sich Verhandlungen mit der Ukraine langfristig nicht entziehen können. Darauf setzt man nicht nur im Berliner Kanzleramt, sondern auch in anderen europäischen Regierungszentralen. Einen Vorstoß Zelenskys für Gespräche mit Russland hatte Putin zunächst abgelehnt. Um eine neue diplomatische Initiative wird sich nun in der Downing Street bemüht. Der britische Premier Starmer will mit Merz, Macron und Zelensky eine inhaltliche Linie für mögliche Verhandlungen klären. Aus London, Patricia Bartos.
1: Israels Armee hat trotz der eigentlich verkündeten Waffenruhe die Vororte der libanesischen Hauptstadt Beirut angegriffen. Die Armee habe Terroristenhauptquartiere als Reaktion auf den Beschuss Israels durch die Hisbollah angegriffen, teilte Ministerpräsident Netanyahu mit. Videos von Augenzeugen zeigten dichte Rauchwolken in den als Dahiya bekannten Vororten von Beirut, die als Hochburg der Hisbollah gelten, aber auch dicht bewohnt sind. Die Bereitschaft zur Kooperation mit Fremden, auch zum eigenen Nachteil, ist einer Studie zufolge weltweit stark ausgeprägt. Dabei unterschätzen die meisten aber den Kooperationswillen ihrer Mitmenschen, wie die im Fachmagazin Science veröffentlichte Studie eines Bonn-Frankfurter Forschungsteams zeigt. Besonders ausgeprägt ist dieses Phänomen demnach in Deutschland. Gleichzeitig sind Deutsche besonders pessimistisch, was andere angeht.
4: Hier ist euer Wetter auf Antenne Thüringen. Die Sonnenbrille, die macht eine gute Figur. Und das Eis, das muss mit dabei sein heute an diesem Sonntag. Temperaturen 20 bis 23 Grad. Morgen dann bis 26 Grad mit viel Sonne. So startet die neue Woche. Hat man nichts dagegen. Ab Dienstag dann leider Gottes schon wieder kühleres Wetter und da örtlich Regen bei Höchstwerten um die 20 Grad.
5: Antenne Thüringen, der schnellste Verkehrsservice mit Kari. Auf der A38 Richtung Göttingen gibt es zwischen Nordhausen und Nordhausen-West wegen einer Baustelle 2,5 Kilometer Stau. Auf der A38 Richtung Göttingen stehen zwischen Querfurt und Eisleben zwei defekte PKW auf dem linken Fahrstreifen. Auf der A71 Richtung Sangerhausen liegen zwischen Rentwärtshausen und Meiningen-Süd Gegenstände auf der Fahrbahn. In Weimar ist die Humboldtstraße zwischen Theodor-Körner-Straße und Huferlandstraße nach einem Unfall in beiden Richtungen gesperrt. Wir wünschen eine gute Fahrt.

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1: Ich bin Doc Zeitler. Israels Armee hat trotz der eigentlich verkündeten Waffenruhe die Vororte der libanesischen Hauptstadt Beirut angegriffen. Die Armee habe Terroristenhauptquartiere als Reaktion auf den Beschuss Israels durch die Hisbollah angegriffen, teilte Ministerpräsident Netanyahu mit. Videos von Augenzeugen zeigten dichte Rauchwolken in den Astahiyah bekannten Vororten von Beirut. Sie gelten als Hochburg der Hisbollah, sind aber auch dicht besiedelt. Der Deutsche Gewerkschaftsbund will die Betriebsrente vorantreiben. Etwa 20 Millionen Menschen in Deutschland hätten keine betriebliche Altersvorsorge, weil sie in Unternehmen ohne Tarifbindung tätig seien, kritisierte DGB-Chefin Fahimi im RND.
2: Bis zum Sommer will die Regierung eine große Rentenreform auf den Weg bringen. Grundlage sollen Vorschläge einer Rentenkommission sein, die tagt aber noch. Als wahrscheinlich gilt, dass die künftige Rente auf drei Säulen beruht. Auf der gesetzlichen Rente, einer zusätzlichen privaten Vorsorge und auf der betrieblichen Altersvorsorge. Laut DGB-Chefin Fahimi haben 20 Millionen Beschäftigte die aber nicht, meistens weil sie nicht nach Tarif bezahlt werden. Fahimi will nun ein Modell für alle und bekommt Unterstützung aus der SPD und auch vom Arbeitnehmerflügel der CDU. Ronny Torau, Nachrichtenredaktion.
1: Wie wirkt sich die Cannabis-Legalisierung auf die Verkehrssicherheit aus? Um das künftig besser beurteilen zu können, sollen schwere Verkehrsunfälle unter Cannabis-Einfluss genauer erfasst werden. Das sieht ein Gesetzentwurf des Bundesverkehrsministeriums vor.
3: Bislang lässt sich nur schwer nachvollziehen, welche Rolle Cannabis bei schweren Unfällen tatsächlich spielt. Künftig sollen deshalb THC-Werte aus Polizeikontrollen systematisch in die Unfallstatistik einfließen. So wollen Forscher und Behörden besser verstehen, wer unter Cannabis-Einfluss verunglückt und wo Aufklärung nötig ist. Erfasst werden sollen Unfälle mit Verletzten oder Toten sowie schwere Unfälle mit hohem Sachschaden. Zoe Tassovali, Nachrichtenredaktion.
1: Nach mehreren Schüssen auf einen Imbiss in Köln hat die Polizei drei Tatverdächtige festgenommen. Bei diesen handelt es sich um Männer im Alter von 20, 22 und 51 Jahren, teilte die Polizei mit. Die Schüsse auf die Fensterfront des geschlossenen Imbisses seien in der Nacht im Stadtteil Höhenberg gemeldet worden. Zeuginnen und Zeugen hätten beobachtet, wie der Schütze danach in ein Auto gestiegen sei.
4: Hier ist euer Wetter auf Antenne Thüringen. Mal mehr Wolken als Sonne, mal mehr Sonne als Wolken. Ein Hin und Her ist das heute den ganzen Tag. Temperaturen heute Nachmittag, die liegen zwischen 19 und 23 Grad. Morgen am Montag wird es noch ein bisschen wärmer, dann bis 26 Grad die Höchstwerte. Bügelt euch schon mal ein schönes T-Shirt heute am Sonntag, das wird gebraucht. Und am Dienstag dann leider Gottes wird es kühler, dann Sonne und Wolken und Regenwolken im Wechsel bei 17 bis 19 Grad.
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6: 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Auf der A4 Richtung Frankfurt liegt zwischen Wandersleben und Gotha eine Plane auf der Fahrbahn. Auf der A38 Richtung Göttingen gibt es zwischen Nordhausen und Nordhausen West wegen einer Baustelle 2,5 Kilometer Stau. Auf der A38 Richtung Göttingen stehen zwischen Querfurt und Eisleben zwei defekte PKW auf dem linken Fahrstreifen. Auf der A71 Richtung Sangerhausen liegen zwischen Rentwärtshausen und Meiningen Süd Gegenstände auf der Fahrbahn. Wir wünschen eine gute Fahrt.
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1: Ich bin Doc Zeitler. Israels Armee hat trotz der eigentlich verkündeten Waffenruhe die Vororte der libanesischen Hauptstadt Beirut angegriffen. Die Armee habe Terroristenhauptquartiere als Reaktion auf den Beschuss Israels durch die Hisbollah angegriffen, teilte Ministerpräsident Netanyahu mit. Videos von Augenzeugen zeigten dichte Rauchwolken in den Astahiyah bekannten Vororten von Beirut. Sie gelten als Hochburg der Hisbollah, sind aber auch dicht besiedelt. Der Deutsche Gewerkschaftsbund will die Betriebsrente vorantreiben. Etwa 20 Millionen Menschen in Deutschland hätten keine betriebliche Altersvorsorge, weil sie in Unternehmen ohne Tarifbindung tätig seien, kritisierte DGB-Chefin Fahimi im RND.
2: Bis zum Sommer will die Regierung eine große Rentenreform auf den Weg bringen. Grundlage sollen Vorschläge einer Rentenkommission sein, die tagt aber noch. Als wahrscheinlich gilt, dass die künftige Rente auf drei Säulen beruht. Auf der gesetzlichen Rente, einer zusätzlichen privaten Vorsorge und auf der betrieblichen Altersvorsorge. Laut DGB-Chefin Fahimi haben 20 Millionen Beschäftigte die aber nicht, meistens weil sie nicht nach Tarif bezahlt werden. Fahimi will nun ein Modell für alle und bekommt Unterstützung aus der SPD und auch vom Arbeitnehmerflügel der CDU. Ronny Tochau, Nachrichtenredaktion.
1: Wie wirkt sich die Cannabis-Legalisierung auf die Verkehrssicherheit aus? Um das künftig besser beurteilen zu können, sollen schwere Verkehrsunfälle unter Cannabis-Einfluss genauer erfasst werden. Das sieht ein Gesetzentwurf des Bundesverkehrsministeriums vor.
3: Bislang lässt sich nur schwer nachvollziehen, welche Rolle Cannabis bei schweren Unfällen tatsächlich spielt. Künftig sollen deshalb THC-Werte aus Polizeikontrollen systematisch in die Unfallstatistik einfließen. So wollen Forscher und Behörden besser verstehen, wer unter Cannabis-Einfluss verunglückt und wo Aufklärung nötig ist. Erfasst werden sollen Unfälle mit Verletzten oder Toten sowie schwere Unfälle mit hohem Sachschaden. Zoe Tassovali, Nachrichtenredaktion.
1: Nach mehreren Schüssen auf einen Imbiss in Köln hat die Polizei drei Tatverdächtige festgenommen. Bei diesen handelt es sich um Männer im Alter von 20, 22 und 51 Jahren, teilte die Polizei mit. Die Schüsse auf die Fensterfront des geschlossenen Imbisses seien in der Nacht im Stadtteil Höhenberg gemeldet worden. Zeuginnen und Zeugen hätten beobachtet, wie der Schütze danach in ein Auto gestiegen sei.
4: Hier ist euer Wetter auf Antenne Thüringen, ein Mischmasch aus Sonne und Wolken. Heute an diesem Sonntag für Thüringen. Temperaturen überall fast jenseits der 20 Grad, bis 23 Grad die Höchstwerte. Morgen viel Sonne, paar Wolken und bis zu 26 Grad. Freibadwetter, das bitte nutzen, denn ab Dienstag wird es schon wieder kühler. Dann ein Mix aus Sonne, Wolken und Regenwolken bei Temperaturen zwischen 18 und 20 Grad.
5: Antenne Thüringen, der schnellste Verkehrsservice mit Kari. Auf der A4 zwischen Wildeck-Obersuhl und Wildeck-Hörnebach ist in beiden Richtungen

0: eine Person auf der Fahrbahn. Auf der A9 Richtung Berlin liegen zwischen Wiedemar und dem Rastplatz Kapellenberg Ost Reifenteile auf der Fahrbahn. Auf der A72 Richtung Hof liegt zwischen Hof und Töpen und Hof Nord ein Plastikteil auf dem linken Fahrstreifen. Auf der B84 von Facher Richtung Eisenach gibt es zwischen Sünner und Facher dichten Verkehr. Ihr verliert dort etwa 10 Minuten. Wir wünschen eine gute Fahrt.
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1: Hallo. Ein bisschen aufatmen bei den Beschäftigten vom Autozulieferer Valeo in Mühlhausen in dieser Woche. Das Werk schließt nicht wie geplant schon im Frühjahr 2027, sondern erst 9 Monate später, Ende des nächsten Jahres. Das haben die Geschäftsleitung, der Betriebsrat und die Gewerkschaft IG Metall miteinander ausgehandelt. Dazu haben sie sich auf einen Sozialplan für die 160 Beschäftigten geeinigt. Maren Brandt.
2: Der Sozialplan sieht vor, dass die Beschäftigten nach Werksschließung für ein Jahr in eine sogenannte Transfergesellschaft übernommen werden. Die kümmert sich um die Fort- und Umbildung der Beschäftigten und darum, dass sie möglichst schnell wieder einen neuen Job finden. Laut IG Metall sei das wichtig, gerade weil die Beschäftigten bei Valeo im Schnitt schon älter seien. Dazu gibt es für die Beschäftigten ein Kurzarbeitsgeld, solange wie sie in der Transfergesellschaft sind.
1: Betriebsrat und Gewerkschaft hätten gerne verhindert, dass Valeo sein Werk schließt, sagen deshalb der Sozialplan und die Einigung, dass die Werksschließung verschoben wurde, sei nur das zweitbeste Ergebnis. Trotzdem sei beides ein Erfolg und gebe erstmal Sicherheit für die Beschäftigten. Valeo hatte Anfang des Jahres angekündigt, das Werk Mühlhausen aufgeben zu wollen, aus wirtschaftlichen Gründen.
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1: Ich bin Dirk Zeitler. Der Deutsche Gewerkschaftsbund will die Betriebsrente vorantreiben. Etwa 20 Millionen Menschen in Deutschland hätten keine betriebliche Altersvorsorge, weil sie in Unternehmen ohne Tarifbindung tätig seien, kritisierte DGB-Chefin Fahimi im Redaktionsnetzwerk Deutschland.
2: Konkrete Vorschläge will DGB-Chefin Fahimi Ende des Monats vorlegen. Eins ist für sie aber sicher, die Kosten dürften nicht allein die Arbeitnehmer tragen. In vielen anderen europäischen Ländern zahlen Arbeitgeber laut Fahimi sogar mehr in die Altersvorsorge ein als ihre Beschäftigten. Die Debatte kommt zu einer Zeit, in der die Bundesregierung an einer großen Rentenreform arbeitet. Zoeta Sovali, Nachrichtenredaktion.
1: Die Verhandlungen über ein Ende des Ukraine-Kriegs liegen auf Eis. Um das weitere Vorgehen zu besprechen, kommen am Abend Bundeskanzler Merz, Frankreichs Präsident Macron und der britische Regierungschef Starmer mit dem ukrainischen Präsidenten Zelensky in London zusammen.
3: Russlands Präsident Putin soll sich Verhandlungen mit der Ukraine langfristig nicht entziehen können. Darauf setzt man nicht nur im Berliner Kanzleramt, sondern auch in anderen europäischen Regierungszentralen. Einen Vorstoß Zelenskys für Gespräche mit Russland hatte Putin zunächst abgelehnt. Um eine neue diplomatische Initiative wird sich nun in der Downing Street bemüht. Der britische Premier Starmer will mit Merz, Macron und Zelensky eine inhaltliche Linie für mögliche Verhandlungen klären. Aus London, Patricia Bartos.
1: Israels Armee hat trotz der eigentlich verkündeten Waffenruhe die Vororte der libanesischen Hauptstadt Beirut angegriffen. Die Armee habe Terroristenhauptquartiere als Reaktion auf den Beschuss Israels durch die Hisbollah angegriffen, teilte Ministerpräsident Netanyahu mit. Videos von Augenzeugen zeigten dichte Rauchwolken in den als Dahiya bekannten Vororten, die als Hochburg der Hisbollah gelten. Schwere Verkehrsunfälle mit Einfluss von Cannabis am Steuer sollen bald in der amtlichen Statistik erfasst werden. Dies ermögliche eine Überprüfung der Auswirkungen auf die Verkehrssicherheit, heißt es in einem Gesetzentwurf des Bundesverkehrsministeriums. Hintergrund ist die seit 2024 geltende Legalisierung des Cannabiskonsums mit vielen Auflagen. Begleitend gibt es auch einen Grenzwert für Cannabis beim Autofahren, ähnlich wie die 0,5 Promille Grenze für Alkohol.
4: Hier ist euer Wetter auf Antenne Thüringen. Die Temperaturen, die gehen runter in der kommenden Nacht. Sogar in den einstelligen Bereich. 9 bis 7 Grad die Tiefstwerte zwischen Nordhausen, Sömmerda und Sonneberg. Morgen dann am Montag viel Sonne, paar Wolken und Temperaturen bis zu 26 Grad. Ein schöner Sommertag wird das morgen, der Montag. Am Dienstag wird es kühler, 18 bis 20 Grad die Höchstwerte. Dann ein Mix aus Sonne, Wolken und Regenwolken.
5: 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Auf der A4 Erfurt Richtung Kirchheimer Dreieck befindet sich zwischen Wildeck-Obersuhl und Wildeck-Körnebach in beiden Richtungen eine Person auf der Fahrbahn. Auf der A9 Richtung München ist an der Ausfahrt Münchberg Nord der Verzögerungsstreifen durch einen kaputten LKW blockiert. Auf der A72 Richtung Hof liegt zwischen Hof und Töpen und Hof Nord ein Plastikteil auf dem linken Fahrstreifen. Wir wünschen eine gute Fahrt.
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Hier ist euer Wetter auf Antenne Thüringen. Die Temperaturen, die gehen in den nächsten Stunden runter, maximal in der kommenden Nacht auf 9 Grad in Sömmerda, 8 Grad in Gera

0: und 8 Grad im Süden Thüringens zwischen Schleiz und Sonneberg zum Beispiel. Morgen dann am Montag startet die neue Woche sommerlich. Die Temperaturen bis zu 26 Grad, viel Sonne, paar Wolken. Genießt es, schaut, dass ihr irgendwie früher aus der Arbeit kommt, wenn möglich. Der Dienstag wird nämlich schon wieder kühler, 18 bis 20 Grad da die Höchstwerte. Da den ganzen Tag ein Mix aus Sonne, Wolken und Regenwolken.
1: Antenne Thüringen, der schnellste Verkehrsservice mit KI. Auf der A38 Richtung Leipzig ist der Abschnitt zwischen Merseburg Süd und Leuna voll gesperrt. Bitte bildet eine Rettungsgasse. Wir wünschen eine gute Fahrt.
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4: Ich bin Dirk Zeitler. Der ukrainische Präsident Zelensky beschuldigt Russland, gezielt ein Lager für abgebrannte Brennelemente in der Sperrzone des stillgelegten Atomkraftwerks Tschernobyl angegriffen zu haben. Er spricht von einem besonders hinterhältigen Angriff.
5: Zwar gäbe es keine Überschreitung der Strahlengrenzwerte, sagte Zelensky, aber Russland habe einmal mehr die Grenze zur Unverschämtheit überschritten. Zelensky will den neuerlichen Zwischenfall in der Tschernobyl-Zone heute auch beim Ukraine-Treffen unter anderem mit Kanzler Merz in London ansprechen. Dass Anlagen für die nukleare Sicherheit im russischen Angriffskrieg getroffen werden, kommt in das immer wieder vor. Auch die Führung hier in Moskau wirft Kiew fast täglich vor, das von den Russen besetzte Atomkraftwerk Saporischschja anzugreifen. Aus Moskau, Ulf Mauder.
4: Der Deutsche Gewerkschaftsbund will die Betriebsrente vorantreiben. Etwa 20 Millionen Menschen in Deutschland hätten keine betriebliche Altersvorsorge, weil sie in Unternehmen ohne Tarifbindung tätig seien, kritisierte DGB-Chefin Fahimi im Redaktionsnetzwerk Deutschland.
6: Konkrete Vorschläge will DGB-Chefin Fahimi Ende des Monats vorlegen. Eins ist für sie aber sicher, die Kosten dürften nicht allein die Arbeitnehmer tragen. In vielen anderen europäischen Ländern zahlen Arbeitgeber laut Fahimi sogar mehr in die Altersvorsorge ein als ihre Beschäftigten. Die Debatte kommt zu einer Zeit, in der die Bundesregierung an einer großen Rentenreform arbeitet. Zoeta Sovali, Nachrichtenredaktion.
4: Schwere Verkehrsunfälle mit Einfluss von Cannabis am Steuer sollen bald in der amtlichen Statistik

0: erfasst werden. Dies ermögliche eine Überprüfung der Auswirkungen auf die Verkehrssicherheit, heißt es in einem Gesetzentwurf des Bundesverkehrsministeriums. Hintergrund ist die seit 2024 geltende Legalisierung des Cannabiskonsums mit vielen Auflagen. Begleitet gibt es auch einen Grenzwert für Cannabis beim Autofahren, ähnlich wie die 0,5-Promille-Grenze für Alkohol. Der neue Formel-1-Fürst Kimi Antonelli hat beim Klassiker von Monaco seinen 5. Grand Prix-Sieg in Serie erobert und hängt seine WM-Rivalen immer weiter ab. Für Lewis Hamilton im Ferrari und Red Bull-Pilot Isaac Hadjar blieben die Plätze 2 und 3.
1: Hier ist euer Wetter auf Antenne Thüringen, 9 bis 7 Grad. Das werden die Tiefstwerte in der kommenden Nacht. Da heißt es durchlüften, frische Luft tanken und morgen dann fit machen die Bude innerlich von der Kühle her, weil es wird richtig warm, bis 26 Grad am Montag die Höchstwerte und den ganzen Tag von früh bis spät. Am ersten Tag der Woche viel Sonne. Am Dienstag dann den ganzen Tag ein Mix aus Sonne, Wolken und Regenwolken. Die Temperaturen schaffen es am Dienstag gerade mal auf 17 bis 20 Grad. T-Shirt, Jeanswetter.
2: 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Auf der A38 Richtung Leipzig ist zwischen Merseburg Süd und Leuna voll gesperrt. Bildet bitte eine Rettungsgasse. Wir wünschen eine gute Fahrt.
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Hier ist euer Wetter auf Antenne Thüringen. Die Temperaturen, die gehen runter in der kommenden Nacht. Sogar in den einstelligen Bereich. 9 bis 7 Grad die Tiefstwerte zwischen Nordhausen, Sömmerda und Sonneberg. Morgen dann am Montag viel Sonne, paar Wolken und Temperaturen bis zu 26 Grad. Ein schöner Sommertag wird das morgen, der Montag. Am Dienstag wird es kühler, 18 bis 20 Grad die Höchstwerte. Dann ein Mix aus Sonne, Wolken und Regenwolken.

0: Antenne Thüringen, der schnellste Verkehrsservice mit KI. Auf der A38 Richtung Leipzig ist zwischen Merseburg Süd und Leuna voll gesperrt. Bildet bitte eine Rettungsgasse. Wir wünschen eine gute Fahrt.
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0: Hier ist euer Wetter auf Antenne Thüringen, 9 bis 7 Grad. Das werden die Tiefstwerte in der kommenden Nacht. Da heißt es durchlüften, frische Luft tanken und morgen dann fit machen die Bude innerlich von der Kühle her, weil es wird richtig warm, bis 26 Grad am Montag die Höchstwerte und den ganzen Tag von früh bis spät am ersten Tag der Woche viel Sonne. Am Dienstag dann den ganzen Tag ein Mix aus Sonne, Wolken und Regenwolken. Die Temperaturen schaffen es am Dienstag gerade mal auf 17 bis 20 Grad. T-Shirt, Jeanswetter.
1: Antenne Thüringen, der schnellste Verkehrsservice mit Kari. Auf der A9 Richtung München gibt es zwischen Dreußig und Eisenberg eine ungesicherte Unfallstelle. Auf dem rechten Fahrstreifen und dem Standstreifen liegen Fahrzeugteile. Auf der A9 Richtung München zwischen Eisenberg und Bad Klosterlausnitz ist nach einem Unfall der linke Fahrstreifen wieder frei. Wir wünschen eine gute Fahrt.
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0: mal die 52550. 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
4: Ich bin Dirk Zeitler. US-Präsident Trump bestreitet, versprochen zu haben, keine neuen Kriege zu beginnen. Warum hätte ich sonst das stärkste Militär der Welt aufgebaut, fragte er im Gespräch mit dem US-Sender NBC News. Zugleich erklärte er, dass der Iran-Krieg kein endloser Krieg sei. Trump beteuerte erneut, dass der Konflikt kurz vor dem Ende stehe, obwohl es keine sichtbaren Fortschritte in den Verhandlungen gibt. Landtagswahlen gibt es in Deutschland gefühlt jedes Jahr, oft auch mehrere. Das kann politische Entscheidungen behindern, wenn Politiker ständig im Wahlkampfmodus sind. Ein Vorschlag von Bundestagsvizepräsident Nuripur von den Grünen, alle Landtagswahlen auf einen einheitlichen Tag zu legen, stößt allerdings jetzt auf deutliche Kritik der Ministerpräsidenten.
5: Die Politik ist gefangen in einem ewigen Wahlkampf, findet Bundestagsvizepräsident Nuripur. Deshalb will er alle Landtagswahlen auf einen Tag legen. Mehrere Ministerpräsidenten aus Thüringen, dem Saarland, aus Rheinland-Pfalz und Sachsen sagen dazu allerdings nein. Sie fürchten, dass die Landtagswahlen so zu einer Großabstimmung über die Politik der Bundesregierung werden. Das dränge Landespolitik in den Hintergrund. Außerdem fürchten manche Ministerpräsidenten, dass sich die Mehrheiten zwischen den Ländern angleichen würden. Das könne das Gleichgewicht zwischen Bund und Ländern beeinträchtigen. Ronny Thorau, Nachrichtenredaktion.
4: Der CDU-Kandidat Markus Hoffmann hat die Oberbürgermeisterwahl in Aue Bad Schlemmer im Erzgebirge gegen den Kandidaten der rechtsextremen Freien Sachsen in der Stichwahl gewonnen. Das gab die Stadt bekannt. Stefan Hartung hatte im ersten Wahlgang noch die Nase vorn. Der 37-Jährige war jahrelang Funktionär der NPD, heute die Heimat. Zum Sport. Tennisspieler Alexander Zverev hat das Finale der French Open gewonnen. Der 29-Jährige setzte sich in Paris gegen den Italiener Flavio Cobolli in 5 Sätzen durch. Zverev holte damit den ersten Grand-Slam-Titel seiner Karriere.
6: Mit diesem Sieg gehört Alexander Zverev endlich zu den ganz Großen in der Tenniswelt. Der letzte Deutsche, dem im Einzel ein Sieg bei einem Grand-Slam-Turnier gelungen ist, war Boris Becker. 30 Jahre ist das inzwischen her. Für Zverev ist auch ein kleiner Fluch gebrochen. Seine 3 Grand-Slam-Finals vorher hat er alle verloren. Diesmal in Paris hat er auch davon profitiert, dass der Weltranglisten-Erste Jannik Sinner früh ausgeschieden ist und der Sieger der vergangenen beiden Jahre Carlos Alcaraz verletzt fehlte. Jan-Henner Reitze, Sportredaktion.
7: Hier ist euer Wetter auf Antenne Thüringen. Die Temperatur

0: Temperaturen, die gehen runter in der kommenden Nacht, sogar in den einstelligen Bereich, 9 bis 7 Grad die Tiefstwerte zwischen Nordhausen, Sömmerda und Sonneberg. Morgen dann am Montag viel Sonne, paar Wolken und Temperaturen bis zu 26 Grad. Ein schöner Sommertag wird das morgen, der Montag. Am Dienstag wird es kühler, 18 bis 20 Grad die Höchstwerte, dann ein Mix aus Sonne, Wolken und Regenwolken.
1: Antenne Thüringen, der schnellste Verkehrsservice mit KI. Auf der A9 Richtung München ist zwischen Eisenberg und Bad Klosterlausnitz nach einem Unfall der linke Fahrstreifen wieder befahrbar. Auf der A73 Richtung Nürnberg gibt es zwischen Hirscheid und Buttenheim einen Unfall in einer Baustelle. Dort liegt ein Leitkegel auf der Fahrbahn. Wir wünschen eine gute Fahrt.
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0: Hier ist euer Wetter auf Antenne Thüringen. Die Temperaturen, die gehen in den nächsten Stunden runter, maximal in der kommenden Nacht auf 9 Grad in Sömmerda, 8 Grad in Gera und 8 Grad im Süden Thüringens zwischen Schleiz und Sonneberg zum Beispiel. Morgen dann am Montag startet die neue Woche sommerlich. Die Temperaturen bis zu 26 Grad, viel Sonne, paar Wolken. Genießt es, schaut, dass ihr irgendwie früher aus der Arbeit kommt, wenn möglich. Der Dienstag wird nämlich schon wieder kühler, 18 bis 20 Grad da die Höchstwerte, da den ganzen Tag ein Mix aus Sonne, Wolken und Regenwolken.
1: Antenne Thüringen, der schnellste Verkehrsservice mit KI. Auf der A72 Richtung Hof ist die Ausfahrt Treuen wieder frei. Auf der A73 Richtung Nürnberg gibt es zwischen Hirscheid und Buttenheim einen Unfall in einer Baustelle. Auf der Fahrbahn liegt ein Leitkegel. Wir wünschen eine gute Fahrt.
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3: Ich bin Tine Klimach. Der Iran hat erneut Raketen auf Israel abgefeuert. Am späten Abend meldeten Staatsmedien der Islamischen Republik zwei Raketensalven auf Israel. Die israelischen Streitkräfte identifizierten nach eigenen Angaben Raketen, die aus dem Iran auf Israel abgefeuert wurden. Abwehrsysteme seien im Einsatz, um die Bedrohung abzufangen, teilte das israelische Militär mit. US-Präsident Trump bestreitet, versprochen zu haben, keine neuen Kriege zu beginnen. Warum habe er sonst das stärkste Militär der Welt aufgebaut, fragte er in einem Gespräch mit dem US-Sender NBC News. In früheren Aussagen hatte Trump anders geklungen.
4: Noch im Wahlkampf hatte Trump sich ganz klar gegen neue Kriege ausgesprochen. Das war 2024 ein zentrales Motto seiner Kampagne. Mit seinem Antikriegsversprechen wollte er Wähler für sich gewinnen. Schon mehrfach hatte Trump behauptet, er sei seit langem der erste Präsident, der keine neuen Kriege begonnen habe. Stattdessen werde er Kriege beenden. Wie das mit dem Iran-Krieg und der US-Offensive in Venezuela zusammenpasst, ist unklar. Aus Washington, Karl Mischke.
3: Im Erzgebirge hat ein CDU-Mann die Oberbürgermeisterwahl gegen einen rechtsextremen Kandidaten gewonnen. Der CDU-Kandidat Markus Hoffmann gewann in Auerbad Schlemmer gegen den Kandidaten der rechtsextremen Freien Sachsen. Hoffmann bekam im zweiten Wahlgang über 5000 Stimmen. Sein Gegenkandidat rund 500 Stimmen weniger, wie die Stadt bekannt gab. Stefan Hartung hatte im ersten Wahlgang noch die Nase vorn. Der 37-Jährige war jahrelang Funktionär der NPD. Er ist Mitglied des Stadtrates und des Kreistags. Zum Sport. Tennisspieler Alexander Zverev hat das Finale der French Open gewonnen. Der 29-Jährige setzte sich in Paris gegen den Italiener Flavio Cobolli in 5 Sätzen durch. Nach seinem Sieg war auf Eurosport zu sehen, wie Zverev sich als erstes bei seinem Team bedankte.
5: An mein Team, ich möchte da allen danken, weil wir haben so viel durchgestanden. Verletzungen, Herzschmerz, Niederlagen, wir waren Verlierer auch in wichtigsten Momenten, aber jetzt ist es ein Happy End. Wir sind Grand Slam Gewinner und das ist alles, was zählt.
6: We're Grand Slam Champions now and that's what counts.
3: Der Hamburger Alexander Zverev holte damit den ersten Grand Slam Titel seiner Karriere.
7: Hier ist euer Wetter auf Antenne Thüringen, 9 bis 7 Grad. Das werden die Tiefstwerte in der kommenden Nacht. Da heißt es durchlüften, frische Luft tanken und morgen dann fit machen die Bude innerlich von der Kühle her, weil es wird richtig warm. Bis 26 Grad am Montag die Höchstwerte und den ganzen Tag von früh bis spät am ersten Tag der Woche viel Sonne. Am Dienstag dann den ganzen Tag ein Mix aus Sonne, Wolken und Regenwolken. Die Temperaturen schaffen es am Dienstag gerade mal auf 17 bis 20 Grad. T-Shirt, Jeanswetter.
8: Antenne Thüringen, der schnellste Verkehrsservice mit KI. Aktuell liegen uns keine Verkehrsstörungen vor. Wir wünschen eine gute Fahrt.
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0: Hier ist euer Wetter auf Antenne Thüringen. Die Temperaturen, die gehen runter in der kommenden Nacht. Sogar in den einstelligen Bereich. 9 bis 7 Grad die Tiefstwerte zwischen Nordhausen, Sömmerda und Sonneberg. Morgen dann am Montag viel Sonne, paar Wolken und Temperaturen bis zu 26 Grad. Ein schöner Sommertag wird das morgen, der Montag. Am Dienstag wird es kühler, 18 bis 20 Grad die Höchstwerte. Dann ein Mix aus Sonne, Wolken und Regenwolken.
1: Antenne Thüringen, der schnellste Verkehrsservice mit KI. Aktuell liegen uns keine Verkehrsstörungen vor. Wir wünschen eine gute Fahrt.
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4: Ich bin Tine Klimach. Der Iran hat Israel am Abend angegriffen, zum ersten Mal nach 2 Monaten. Die abgefeuerten Raketen sind von der Luftabwehr abgefangen worden, meldete das israelische Militär. Die Raketentrümmer sollen im Norden Israels eingeschlagen sein. Es gab zunächst keine Angaben zu Verletzten. Israel will nach Medienberichten hart auf die iranischen Raketenangriffe reagieren. Der ukrainische Präsident Zelensky beschuldigt Russland gezielt, ein Lager für abgebrannte Brennelemente in der Sperrzone des stillgelegten Atomkraftwerks Tschernobyl angegriffen zu haben. Er spricht von einem besonders hinterhältigen Angriff. Das teilte er bei Telegram mit.
5: Zwar gäbe es keine Überschreitung der Strahlengrenzwerte, sagte Zelensky, aber Russland habe einmal mehr die Grenze zur Unverschämtheit überschritten. Zelensky will den neuerlichen Zwischenfall in der Tschernobyl-Zone heute auch beim Ukraine-Treffen, unter anderem mit Kanzler Merkel, in London ansprechen. Dass Anlagen für die nukleare Sicherheit im russischen Angriffskrieg getroffen werden, kommt in das immer wieder vor. Auch die Führung hier in Moskau wirft Kiew fast täglich vor, das von den Russen besetzte Atomkraftwerk Saporischschja anzugreifen. Aus Moskau, Ulf Mauder.
4: Am Flughafen München ist der Betrieb eingestellt worden. Der Tower am Flughafen München wurde aufgrund von Brandgeruch evakuiert, schreibt der Flughafen auf seiner Webseite. Die Bundespolizei sagte der deutschen Presseagentur, es gebe eine bislang unklare Lage. Die Feuerwehr prüfe die Situation. Es handle sich nicht um einen Brand, es würden keine Flammen herausschlagen. Der Flugbetrieb sei zum Teil eingestellt. Zum Sport. Bei den French Open hat Tennisspieler Alexander Zverev das Finale gewonnen. Der 29-jährige Hamburger setzte sich in Paris gegen den Italiener Flavio Cobolli in 5 Sätzen durch. Zverev holte damit den ersten Grand-Slam-Titel in seiner Karriere.
6: Mit diesem Sieg gehört Alexander Zverev endlich zu den ganz Großen in der Tenniswelt. Der letzte Deutsche, dem im Einzel ein Sieg bei einem Grand-Slam-Turnier gelungen ist, war Boris Becker. 30 Jahre ist das inzwischen her. Für Zverev ist auch ein kleiner Fluch gebrochen. Seine 3 Grand-Slam-Finals vorher hat er alle verloren. Diesmal in Paris hat er auch davon profitiert, dass der Weltranglisten-Erste Jannik Sinner früh ausgeschieden ist und der Sieger der vergangenen beiden Jahre Carlos Alcaraz verletzt fehlte. Jan-Henner Reitze, Sportredaktion.
4: Auch Bundeskanzler Friedrich Merz gratulierte. Was für ein außergewöhnlicher Erfolg, schrieb Merz bei X.
7: Hier ist euer Wetter auf Antenne Thüringen. Die Temperaturen, die gehen in den nächsten Stunden runter, maximal in der kommenden Nacht auf 9 Grad in Sömmerda, 8 Grad in Gera und 8 Grad im Süden Thüringens zwischen Schleiz und Sonneberg zum Beispiel. Morgen dann am Montag startet die neue Woche sommerlich. Die Temperaturen bis zu 26 Grad, viel Sonne, paar Wolken. Genießt es, schaut, dass ihr irgendwie früher aus der Arbeit kommt, wenn möglich. Der Dienstag wird nämlich schon wieder kühler, 18 bis 20 Grad da die Höchstwerte, da den ganzen Tag ein Mix aus Sonne, Wolken und Regenwolken.
8: Antenne Thüringen, der schnellste Verkehrsservice mit KI. Auf der A4 Richtung Frankfurt gab es zwischen Sättelstedt und Eisenach-Ost einen Wildunfall. Im Kreis Altenburger Land liegt zwischen Schönheide und Thonhausen ein totes Tier auf der Fahrbahn. Wir wünschen eine gute Fahrt.

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0: Hier ist euer Wetter auf Antenne Thüringen, 9 bis 7 Grad. Das werden die Tiefstwerte in der kommenden Nacht. Da heißt es durchlüften, frische Luft tanken und morgen dann fit machen die Bude innerlich von der Kühle her, weil es wird richtig warm, bis 26 Grad am Montag die Höchstwerte und den ganzen Tag von früh bis spät am ersten Tag der Woche viel Sonne. Am Dienstag dann den ganzen Tag ein Mix aus Sonne, Wolken und Regenwolken. Die Temperaturen schaffen es am Dienstag gerade mal auf 17 bis 20 Grad. T-Shirt, Jeanswetter.
1: Antenne Thüringen, der schnellste Verkehrsservice mit KI. Auf der A9 Richtung München steht zwischen Eisenberg und Bad Klosterlausnitz ein defekter Schwertransport auf dem rechten Fahrstreifen und dem Standstreifen. Wir wünschen eine gute Fahrt.
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1: Ich bin Tine Klimach. Nach den neuesten Raketenangriffen des Irans auf Israel will US-Präsident Trump den israelischen Ministerpräsidenten Netanyahu auffordern, auf Vergeltungsschläge zu verzichten. Trump habe ein entsprechendes Telefonat mit Netanyahu angekündigt. Das berichtete ein Reporter des Nachrichtenportals Axios auf X. Am späten Abend feuerte der Iran mehrere Raketensalven auf Israel. Laut dem israelischen Militär wurden alle Raketen der ersten Wellen abgefangen. Gleichzeitig habe man weitere Raketenangriffe identifiziert. Die Luftabwehr sei im Einsatz. Der Deutsche Gewerkschaftsbund will die Betriebsrente vorantreiben. Etwa 20 Millionen Menschen in Deutschland hätten keine betriebliche Altersvorsorge, weil sie in Unternehmen ohne Tarifbindung tätig seien, kritisierte DGB-Chefin Fahimi im Redaktionsnetzwerk Deutschland.
2: Die Gewerkschaften wollen das gemeinsam mit den Arbeitgebern für alle Beschäftigten regeln. Konkrete Vorschläge will DGB-Chefin Fahimi Ende des Monats vorlegen. Eins ist für sie aber sicher, die Kosten dürften nicht allein die Arbeitnehmer tragen. In vielen anderen europäischen Ländern zahlen Arbeitgeber laut Fahimi sogar mehr in die Altersvorsorge ein als ihre Beschäftigten. Die Debatte kommt zu einer Zeit, in der die Bundesregierung an einer großen Rentenreform arbeitet. Sozialverbände und auch die Opposition fordern dabei mehr Tempo. Zoe Tassovali, Redaktion.
1: Nach dem tödlichen Einsturz eines Hauses im sächsischen Görlitz sind zwei mutmaßliche Metalldiebe festgenommen worden. Sie stehen im Verdacht, die Rohrleitungen im Gebäude beschädigt oder manipuliert zu haben, teilten Polizei und Staatsanwaltschaft am Abend mit. Zwei Männer aus Polen und Afghanistan sollen auf der Suche nach Diebesgut in dem Haus gewesen sein. Die Männer sitzen bereits wegen anderer Vorwürfe in Untersuchungshaft. Bisher war vermutet worden, dass eine Gasexplosion das Unglück verursacht hat. Dabei sind 3 Menschen ums Leben gekommen. Zum Sport. Tennisspieler Alexander Zverev hat das Finale der French Open gewonnen. Der 29-Jährige setzte sich in Paris gegen den Italiener Flavio Cobolli in 5 Sätzen durch. Zverev holte damit den ersten Grand-Slam-Titel seiner Karriere. Für ihn ein langer Weg. 3-mal war er schon im Finale gescheitert, doch diesmal nicht.
3: Finally, it's a happy end.
1: Wie er nach dem Sieg sagte. Auch Bundeskanzler Friedrich Merz meldete sich via X zu Wort. Herzlichen Glückwunsch zum großartigen Sieg. Diese starke Leistung begeistert ein ganzes Land, schrieb er.
4: Hier ist euer Wetter auf Antenne Thüringen. Die Temperaturen in dieser Nacht überall einstellig. 9 bis 7 Grad die Tiefstwerte. Heute ein Mix aus viel Sonne, paar Wolken und Temperaturen bis 26 Grad. T-Shirt, kurze Hose Wetter. Am Dienstag dann wird's kühler mit einem Mix aus Sonne, Wolken und Regenwolken. Die Höchstwerte schaffen es dann nur noch in Anführungszeichen auf 16 bis 19 Grad.
5: Antenne Thüringen, der schnellste Verkehrsservice mit KI. Auf der A9 Richtung München ist zwischen Eisenberg und Bad Klosterlausnitz ein defekter Schwertransport auf dem Standstreifen. Der rechte Fahrstreifen ist gesperrt. Wir wünschen eine gute Fahrt.
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0: Hier ist euer Wetter auf Antenne Thüringen. 9 bis 7 Grad, das sind die Tiefstwerte in dieser Nacht von Heiligenstadt bis Suhl, von Gera bis Schleiz. Heute den ganzen Tag viel Sonnenschein, mit der haben wir ein Rendezvous. Dazu ein paar Wolken, 24 bis 26 Grad die Höchstwerte. Der Dienstag wird frischer, 17 bis 20 Grad stehen dann auf den Thermometern bzw. auf den Wetter-Apps. Und dazu gibt es den ganzen Tag Sonne, Wolken und Regenwolken.
1: Antenne Thüringen, der schnellste Verkehrsservice mit Kari. Auf der A9 Richtung München ist zwischen Eisenberg und Bad Klosterlausnitz ein Schwertransport auf dem Standstreifen liegen geblieben. Der rechte Fahrstreifen ist gesperrt. Wir wünschen eine gute Fahrt.
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7: Ich bin Tine Klimach. US-Präsident

0: Trump bestreitet, versprochen zu haben, keine neuen Kriege zu beginnen. Warum habe er sonst das stärkste Militär der Welt aufgebaut, fragte er in einem Gespräch mit dem US-Sender NBC News. In früheren Aussagen hatte Trump anders geklungen.
1: Noch im Wahlkampf hatte Trump sich ganz klar gegen neue Kriege ausgesprochen. Das war 2024 ein zentrales Motto seiner Kampagne. Mit seinem Antikriegsversprechen wollte er Wähler für sich gewinnen. Schon mehrfach hatte Trump behauptet, er sei seit langem der erste Präsident, der keine neuen Kriege begonnen habe. Stattdessen werde er Kriege beenden. Wie das mit dem Iran-Krieg und der US-Offensive in Venezuela zusammenpasst, ist unklar. Aus Washington, Karin Mischke.
0: US-Präsident Trump scheint zumindest im Iran-Krieg deeskalieren zu wollen. Nach den neuesten Raketenangriffen des Irans auf Israel will US-Präsident Trump den israelischen Ministerpräsidenten Netanyahu auffordern, auf Vergeltungsschläge zu verzichten. Trump habe ein entsprechendes Telefonat mit Netanyahu angekündigt. Das berichtete ein Reporter des Nachrichtenportals Axios auf X. Am späten Abend feuerte der Iran mehrere Raketensalven auf Israel. Laut dem israelischen Militär wurden alle Raketen der ersten Wellen abgefangen. Die Luftabwehr sei im Einsatz. Wie wirkt sich die Cannabis-Legalisierung auf die Verkehrssicherheit aus? Um das künftig besser beurteilen zu können, sollen schwere Verkehrsunfälle unter Cannabis-Einfluss genauer erfasst werden. Das sieht ein Gesetzentwurf des Bundesverkehrsministeriums vor.
2: Bislang lässt sich nur schwer nachvollziehen, welche Rolle Cannabis bei schweren Unfällen tatsächlich spielt. Künftig sollen deshalb THC-Werte aus Polizeikontrollen systematisch in die Unfallstatistik einfließen. So wollen Forscher und Behörden besser verstehen, wer unter Cannabis-Einfluss verunglückt und wo Aufklärung nötig ist. Erfasst werden sollen Unfälle mit Verletzten oder Toten sowie schwere Unfälle mit hohem Sachschaden. Kommende Woche berät auch der Bundestag darüber. Zoe Tassovali, Redaktion.
0: Am Münchner Flughafen wurde im Tower Feueralarm ausgelöst. Nun ist klar, der Auslöser ist ein defektes Bauteil gewesen. Es gehörte zu der Lüftungsanlage und wurde dann ausgetauscht, wie ein Sprecher des Flughafens am späten Abend sagte. Nun könne der Tower wieder ohne Einschränkungen arbeiten. Etwa 2 Stunden lang wurde wegen des Brandgeruchs der Flugverkehr gestoppt. Der Münchner Flughafen wollte nun möglichst viele Flüge noch bis in die Nacht hinein abfertigen.
3: Hier ist euer Wetter auf Antenne Thüringen, 9 bis 7 Grad. Das sind die Tiefstwerte in dieser Nacht. Die leichte Jacke macht eine gute Figur. Heute den ganzen Tag T-Shirt, kurze Hose, Wetter, denn die Höchstwerte schaffen es auf bis zu 26 Grad. Ein richtig schöner Sommertag wird das heute an diesem Montag. Morgen am Dienstag ein Mix aus Sonne, Wolken und Regenwolken zwischen Heiligenstadt und Schleiz. Und die Höchstwerte dann, es wird frischer bei 17 bis 20 Grad.
4: Antenne Thüringen, der schnellste Verkehrsservice mit Kari. Auf der A9 Richtung München steht zwischen Eisenberg und Bad Klosterlausnitz ein defekter Schwertransport auf dem Standstreifen. Der rechte Fahrstreifen ist gesperrt. Auf der B4, Straße der Jugend in Straußfurt, ist zwischen Straußfurt B176 und Straußfurt B86 dichter Verkehr. Ihr verliert dort aktuell etwa 6 Minuten. Wir wünschen eine gute Fahrt.
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6: 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Teil 10. Das Ziel ist zum Greifen nahe. Die schwarze Pyramide. Heimat von Valyr, dem letzten der Kronda auf Skaia. Und Galen und Kirais einzige Hoffnung, rechtzeitig zu ihrem Raumschiff zu gelangen. Doch die Soldaten ihrer Feinde sind nah. Und keiner von ihnen weiß, was sie im Inneren der Pyramide erwartet.

0: Bald lichteten sich die Dornenbüsche und ihr Ziel lag vor ihnen. Ein harter, dunkler Fakt. Es war eine Pyramide. Eine schwarze Stufenpyramide, vielleicht 4 Stockwerke hoch. Fenster waren keine zu erkennen. Dafür krallte sich Dornengestrüpp an den unteren Stufen fest. Von wegen Palast, dachte Kirei. Das Ding sah eher aus wie ein Mahnmal, ein Mausoleum. Durchaus passend, wie sie fand. Es schien nahtlos aus einem Metall gegossen, so dunkel wie Kohle und im flammenfarbenen Schein des Sonnenballs glasig schimmernd. Das Material war stellenweise zerkratzt und eingebeult. Es war nicht schwer, sich vorzustellen, wie einst Legionen rebellischer Aur das Bauwerk erklommen und ihre Waffen daran ausprobiert hatten. Ara, von ihr geführt, gab ein klägliches, eingeschüchtertes Krächzen von sich. Ja, dachte sie, ich weiß, was du meinst. Sie hörte Galen ein Geräusch ausstoßen, das Ähnlichkeit mit einem Lachen hatte. Was ist? Sie sah, wie sich sein Blick auf den dunklen Stufen der Pyramide verlor. Das Teil erinnert mich an den Bau auf der Heimatwelt meiner Leute. Du weißt schon. Ja, das tat sie. Er hatte ihr davon erzählt. Von dem alten Palast oder Tempel, in dem er und seine Freunde von der Eric die kristallisierten Überreste seines Volkes gefunden hatten. Und die Schattenhelix. Mal sehen, was wir hier finden, sagte sie und schnappte heimlich nach Luft. Sie näherten sich dem Eingangsportal der Pyramide. Es wies keine Türen auf. Es ist eins der ältesten Gebäude in der Sphäre, übersetzte Galen Hocks Worte. 1000-mal älter als Marabaya und die andere Stadt. Er meint, die Aufständischen haben sich alle Mühe gegeben, es abzureißen, nachdem sie die Konda darin auf den Scheiterhaufen geschickt haben. Aber das Material war zu hart. Irgendwann haben sie es aufgegeben. Haben alles geplündert, was zu plündern ging, und haben das Teil weitgehend vergessen. Seitdem kommt keiner mehr her. Bringt angeblich Unglück. Sehr gut, sagte Kirei. Ich fühle mich gleich viel besser. Nicht wahr? Sie wirbelten wie abgesprochen herum, als sie es wieder hörten. Turbinengeheul, aus der Richtung, in der die Flugmaschinen zuvor verschwunden waren. Hox und Uru standen bereits im Eingang der Pyramide, von den Ausmaßen des Portals auf Zwergengröße reduziert.
1: Hurka!
0: Rief Hox. Kirei verstand das Wort auch ohne Implantat. Den zittrigen Ara zwischen sich rannten sie in die schwarze Pyramide. Sie hörten, wie die Maschinen heranrasten. Galen drückte Kireis Hand so fest, dass sie fast aufschrie. Vater der Sterne, lass sie umdrehen, bitte! Lass sie wieder verschwinden! Es musste ein gutes Dutzend Maschinen sein. Ihr Geheul wurde lauter. Lauter! Und wieder leiser. Schließlich verging es in der Ferne. Kirei atmete auf.
2: Vielleicht haben sie ihre Schlüssel vergessen.
0: Galens Lachen klang nicht echt. Kirei sah den Schweiß auf seiner Stirn glitzern. Sie drehte sich ins Innere der Pyramide. Trübes Licht fiel durch schmale Fenster über der Tür. Anscheinend waren die Scheiben von außen verspiegelt und so gut wie unsichtbar. Sie standen in einer halbdunklen Halle, 20 Meter lang und vielleicht 10 breit. Es war angenehm kühl, aber die Luft hier drin roch alt, uralt. Links und rechts erhoben sich jeweils 5 Säulen, so dick wie Baumstämme. Sie waren aus blauem Glas oder Edelstein gefertigt und stellten Wesen dar, die Kirei trotz ihrer fantastischen Kronen und ausladenden Roben sofort als Konda erkannte. Ihre Augen schienen ihnen zu folgen, als sie und Galen zu Hox aufschlossen. Wenn es hier jemals Möbel oder Zierrat gegeben hatte, waren sie lange fort. Staub war durch das Portal nach innen geweht und knirschte unter ihren Füßen und den Pfoten der Schartaks. Die Wände bestanden aus einem glatten, gelblich-weißen Material. Es war stellenweise rußgeschwärzt und von Stichwerkzeugen zerkratzt. Wollige Nester irgendwelcher Tiere hingen unter der Decke. Es gab Türen in alle Richtungen. Hox sprach ein fremdes Wort, das durch die Halle echote. Schleifenförmige Ornamente leuchteten ringsum an den Wänden.

auf und spendeten warmes Licht, das ab und zu flackerte. Kirei sah Garlands Blick durch den Raum wandern. Sie wusste, er suchte das Gleiche wie sie. Selbstschussanlagen, Wachroboter, irgendetwas, das sie angriff, irgendeine Falle des Hausherrn. Aber nichts rührte sich. Es war so still wie in einer Gruft. Es beruhigte weder sie noch Garland. Hox schlang derweil Urus Zügel um eine Säule und band sie fest. Er sagte

0: Garland wollte seines Dienstes als Übersetzer walten, aber Kirai kam ihm zuvor. »Sag nichts. Er sagt, wir müssen die Tiere hier lassen, richtig?« Garland nickte beeindruckt. »Ein Hoch auf den Algorithmus!« Kirai lächelte halb. »Eigentlich war das nicht so schwer zu erraten.« »Ah.« Sie machten Ara an der Säule neben Uru fest und folgten Hocks Beispiel, als er sein Reittier mit Streifen von Trockenfleisch und Wasser belohnte, das er in eine hölzerne Schüssel goss. »Du hast tapfer durchgehalten.« Kirai tätschelte Aras Hals. Das Tier blinzelte sie an und krächzte fragend. »Wir kommen bald zurück«, versprach sie, ohne zu wissen, ob es stimmte.
1: »Grücker«,
0: brummte Hox und deutete zu einer Tür am Ende der Halle. Auch das war nicht schwer zu verstehen. »Folgt mir.« Sie blieben dicht hinter ihm, als sie eine weitere Halle durchquerten. Dann noch eine und noch eine. Schließlich erreichten sie eine Treppe. Stufe um Stufe drangen sie in die Tiefen unterhalb der schwarzen Pyramide vor. Die Anspannung zerrte an Kirai wie Fäuste aus Eis und Stahl. Sie griff nach Garlands rechter Hand und bildete sich ein, seinen Pulsschlag zu hören, während sich seine linke um den Griff des Knochenmessers verkrampfte. Sie selbst legte die freie Hand auf den Griff ihres Lasers, auch wenn sie wusste, dass ihr das Ding höchstens als Wurfgeschoss oder Knüppel dienen konnte. Babum, babum, babum, pochten ihre Herzen im Doppeltakt. Die Treppe krümmte sich in einem Halbkreis. Bald gähnte nachtschwarze Leere vor ihnen, bis weitere Leuchtornamente zum Leben erwachten. Ein weitläufiges Kellergewölbe erstreckte sich vor ihnen, seine niedrige Decke von dicken Säulen gestützt. Auch hier gab es keine Möbel und auch nichts, was sie als potenzielle Gefahr ausmachen konnte. Dafür fanden sich überall Spuren des Kampfes, der hier einst getobt hatte. Geschwärzte Wände, zerkratzte Fliesen, fast verblichene Flecken von etwas, das Blutlachen gewesen sein mochten. Türen aus elfenbeinfarbenem Metall führten in alle Richtungen. Zwischen ihnen waren schwarze Rechtecke aus reflektierendem, schwarzem Material in die Wände eingelassen, wie Spiegel aus Obsidian. Hox führte sie geradewegs durch das Gewölbe. Er bewegte sich so sorglos wie jemand, der seinen eigenen Keller durchquerte, und steuerte einen der schwarzen Spiegel an. Kirai sah die Reflexion des Aur und ihr eigenes Spiegelbild darauf schimmern. Hox sprach ein zweisilbiges Wort, und kreisförmige Riffelungen gingen über den Spiegel, als wäre ein Stein in einen dunklen See geworfen worden. Hox sah Garland und Kirai staunen. Er streckte lächelnd seine Hand durch den Spiegel. Das Material war nachgiebig wie schwarzes Gelee. »Nett«, sagte Garland. Er konnte seine Aufregung nicht verstecken, so sehr er es auch versuchte.
1: »Grücker«,
0: sagte Hox wieder. Er ging durch den halbflüssigen Spiegel und ließ sich davon verschlucken. Sein pelziger linker Fuß war das Letzte, was sie von ihm sahen. Der schwarze Spiegel erzitterte wie Gelatine. Dann kam seine Oberfläche wieder zur Ruhe. Sie schien so hart und fest wie zuvor. Kirai sah Garland an.
2: »Ich bin bei dir«, sagte sie, »egal was kommt.«
0: Er küsste sie.
2: »Ich weiß.«
0: Er klang unendlich dankbar. Sie beide erschraken, als Hox seinen Kopf unvermittelt durch den Spiegel steckte.
1: »Grücker«,
0: brummte er,
1: »Valyushikesma.«
2: »Der Hausherr wartet«, dachte Kirai.
3: »Wir kommen«, sagte sie.
0: Garland und sie wechselten einen Blick. Dann passierten sie den Spiegel. Das seltsame Material leistete ihnen dabei kaum Widerstand, wie ein zu niedrig eingestelltes Kraftfeld. Ein weiteres Gewölbe eröffnete sich vor ihnen, ebenfalls von glühenden Ornamenten beleuchtet. Doch dieses war nicht leer, ganz und gar nicht. Kirai stand der Mund offen. Es war eine Schatzkammer. Sie sah Dutzende von animierten Hologemälden an den Wänden, von hexagonalen Rahmen aus Silber, Gold und anderen Edelmetallen gehalten, projizierten sie Abbilder der Kronda. Sie waren in weite Roben gehüllt, ihr rotes Haar mit Diademen geschmückt.

0: Kirei sah sie an Bord märchenhafter Luftschiffe oder über einem Heer von vierarmigen Sklaven thronend, schön und grauhäutig und stolz, die geborenen Herrscher, Geister aus der Vergangenheit. Es gab Statuen, die weitere Darstellungen von Galens Volk zeigten, in Stein, Silber oder anderen exotischeren Materialien. Da war eine Vitrine mit drei bleichen Totenschädeln, auf denen fantastische Kronen aus weißem Metall ruhten. Eine andere enthielt Schmuckstücke, die an die Schattenhelix erinnerten, Gegenstände, die Musikinstrumente sein mochten oder sehr filigrane Kunstwerke. Artefakte, die an antike Pistolen erinnerten, Schwerter mit doppelten Klingen, ein Messer mit einer Schneide wie aus Glas. Wohin sie auch sah, überall fanden sich Bildnisse und Hinterlassenschaften der Kronda. Wahrscheinlich waren sie vor den aufständischen Sklaven hierher in Sicherheit gebracht worden. Zeugnisse einer anderen Ära von Skaia. Ein lichteres Zeitalter, wie Kirei zu glauben bereit war, hätte sie nicht so viel über diese Spezies gewusst. Galen war von all den Artefakten nicht weniger fasziniert als sie. Er bewegte stumm den Mund, als er sich unter all der Pracht umsah. »Galen Rokaitor«, sagte eine freundliche Stimme. Kirei sah Hox auf die Knie fallen und die Arme erheben. Sie hörte, wie Galens Atem heftiger und schneller ging. Sie fürchtete, er könnte jeden Moment hyperventilieren. Doch ihr selbst erging es nicht anders, als sie das Wesen sah, das 15 Schritte von ihnen entfernt plötzlich wie aus dem Nichts aufgetaucht war. Es war eingehüllt in eine purpurne Robe mit goldenen Säumen und einer tief in die Stirn gezogenen Kapuze. Langes Haar sah darunter hervor. Es hatte die Farbe von Rost oder geronnenem Blut. Sie hatte einen alten Mann erwartet, bis zur Unkenntlichkeit faltig, sein Gesicht von den Äonen gezeichnet. Doch er schien keine 10 Jahre älter zu sein als Galen. Sie hätten fast Brüder sein können. Die Hautstreifen an seinem Kinn hatten die gleiche Färbung. Auch seine Haut war aschgrau. Und er war sehr attraktiv, wie sie widerwillig feststellen musste. Sein Gesicht wohl proportioniert, mit einer scharf geschnittenen Nase und hohen Wangenknochen. Sein Lächeln war warm und seine Augen, von einem dunkleren Blau als die von Galen, funkelten begeistert. Während Kirei und Galen wie gelähmt dastanden, näherte er sich ihnen, wobei er lautlos über den Boden zu schweben schien, ohne diesen zu berühren. Kirei blickte an ihm herab und sah die goldene Metallscheibe, die wenige Zentimeter über den zerkratzten Fliesen dahinflog, direkt unter dem Saum der purpurnen Robe. Die Vorrichtung wirkte solider als der Mann selbst. Und erst jetzt erkannte Kirei das Flirren, das dann und wann über ihn glitt. Die Scheibe, begriff sie, war ein Hologrammprojektor. Und Valyr war ein Hologramm. Der Wissenschaftler. Der Holoprojektor mit dem Abbild des Kronda hielt 2 Schritte vor ihnen. Galen starrte die Projektion an. Er merkte nicht, wie er zitterte. Ein Holo. Nur ein verdammtes Holo. Warum? Sei willkommen, Galen, sagte das Abbild auf Krondari. Es verneigte sich vor ihnen. Und auch du, Kirei. Galen sah sie verwirrt die Stirn runzeln. Das Holo wandte sich an Hox und verneigte sich abermals. Seine Stimme war weich und wohl akzentuiert. Eine von diesen Stimmen, die einem die gesamten interstellaren Verkehrsregeln hätten vorlesen können, ohne dass es langweilig wurde. Danke, dass du sie zu mir gebracht hast, Hox. Du hast mir ein weiteres Mal treue Dienste erwiesen. Hox schwieg ergriffen. Bitte, steh wieder auf.
1: Wie du wünschst, Meister, sagte Hox und kam ungelenk auf die Beine.
0: Du bist immerhin unter Freunden, sagte das Hologramm sanft. Galen schluckte mit trockener Kehle. Nur ein lausiges Holo. Wieso kommt er nicht selbst? Valyr, vermute ich mal, sagte er, um ein Zylit-Poker-Face bemüht. Die dunkelblauen Augen des Kronda sahen ihn an. Sie erinnerten Galen an das Meer. Valyr da

0: Jendra, zu euren Diensten. Sei mir gegrüßt, Galen Rokaitor. Du ahnst nicht, wie sehr ich gehofft hatte, dass du den Weg zu mir findest. Nach all der Zeit, ich hatte kaum mehr zu hoffen gewagt, dass ich noch ein Träger des Schattens an Skaya erinnern würde.
1: Unverhofft kommt oft, sagte Galen.
0: In der Tat. Ein leises Lächeln huschte über die grauen Lippen des Holos.
1: Ich gestehe, ich bin verwirrt. Da haben wir schon was gemeinsam.
0: Valyrs Blick glitt über ihn, von Kopf bis Fuß.
2: Du siehst keinen Relter älter aus als damals, als wir gemeinsam im Parlament der Schatten gedient haben, im alten Universum. Längst vergangene Erinnerungen kehren zurück.
0: Galen sah, wie Kirai verzweifelt versuchte, dem Gespräch zu folgen.
1: Leider kann ich nicht dasselbe behaupten, sagte er. Ich bin nicht der Galen, den du kennst.
0: Ah, das dachte ich mir. Valyr nickte weise. Ein Klon, nicht wahr?
1: Ja.
0: Galen hörte sich selbst wie aus einiger Distanz.
2: Bleib auf der Hut, Mann, mahnte er sich.
1: Nimm mir das nicht krumm, aber wir haben nicht den ganzen Weg auf uns genommen, um mitten im Hologramm zu quatschen.
0: Valyr blickte ernst drein.
1: Dessen bin ich mir bewusst. Aber ich fürchte, mehr kann ich euch nicht bieten.
2: Und wieso nicht?
0: Das Holo lächelte flüchtig.
1: Weil ich vor 13 Relter gestorben bin.
0: Galen starrte ihn an.
2: Gestorben?
0: Natürlich. Wieso hatte er je etwas anderes erwartet? Wieso hatte er ernsthaft geglaubt, dass es ihm vergönnt sein sollte, einen lebenden, unmutierten Angehörigen seines Volkes zu treffen? Er schloss kurz die Augen.
2: Alles umsonst, dachte er. Dieses Ding kann uns nicht helfen. Du bist wieder mal zu spät dran.
0: Nein, noch war es zu früh für Selbstmitleid.
2: Was hat er gesagt?
0: Fragte Kirai. Natürlich hatte sie die Enttäuschung auf seinem Gesicht gesehen. Er versuchte, das Gespräch so knapp wie möglich wiederzugeben, während das Holo geduldig wartete. Kirais Schultern sanken herab, als sie erfuhr, dass der Mann vor ihnen längst nicht mehr unter den Lebenden weilte.
2: Das tut mir leid, sagte sie.
0: Er wusste, dass sie nicht das Holo meinte.
1: Unsere Leben sind lang, sagte Valyr.
0: Ein kurzes Flimmern ging über seinen Leib aus Licht.
1: Aber auch sie gehen eines Tages zu Ende, ungeachtet aller Arzneien und Technologie. Zumindest war es ein natürlicher Tod, falls es dich beruhigt.
0: Nichts, was du sagst, beruhigt mich, dachte Galen. Er drehte sich zu Hox.
1: Hast du das gewusst?
3: Ja.
0: Hox nickte. Galens Fäuste zitterten.
1: Ach, und es kam dir nicht in den Sinn, das irgendwie zu erwähnen?
0: Kirais Blick verriet, dass sie nicht verstand, wieso er plötzlich wütend auf den Aur war. Sie wollte gerade zum Sprechen ansetzen, als Valyr sagte,
1: ich bat ihn, es unerwähnt zu lassen. Aus Angst, es könne euch verwirren. Und letzten Endes ist es nicht von Belang.
0: Das besänftigte Galen nur wenig.
1: Also hast du den Sklavenaufstand nur überlebt, um hier drin an Altersschwäche zu krepieren?
0: Valyrs Hologramm nickte ungerührt.
1: So ist es. Aber ich bin Wissenschaftler. Und wie alle guten Wissenschaftler habe ich eine Sicherheitskopie meiner wichtigsten Daten angefertigt, was in diesem Fall mein Bewusstsein war. Immerhin,
0: er lächelte matt, konnte ich meine Forschungen von etwas so Banalem wie dem Tod nicht aufhalten lassen. Er wurde ernster.
1: Ich hoffe, du bist nicht allzu enttäuscht.
3: Ich werde es verkraften, sagte Galen düster.
1: Das ist gut. Denn in mehr als einer Hinsicht bin ich Valyr Dayendra und ich will euch helfen.
0: Wollen wir es hoffen, dachte Galen. Er gab die neuen Erkenntnisse an Kirai weiter.
2: Aber vielleicht kann er uns trotzdem helfen, sagte sie.
1: Das meinte er auch gerade.
0: Er wandte sich an Valyr.
1: Also, reden wir übers Geschäft. Unser Schiff...
0: Ich weiß, sagte Valyr.
1: Die Maschinisten haben es in ihrer Gewalt. Sie bringen es in diesem Augenblick nach Baram-Ul.
0: Einmal mehr konnte Galen ihn nur anstarren.
1: Woher?
0: Hox war so freundlich, es mir zu verraten. Garland sah den Augen.

0: Uhr an. Hawks hielt seinen Blick nicht lange stand. Verriet es ein schlechtes Gewissen? Valyr betrachtete seinen pelzigen Freund stolz. Er war meine Augen und Ohren dort draußen in der Welt. Und wie? Kommunikationsimplantate, gekoppelt an seine Seh- und Hörnerven. So konnten wir uns gegenseitig auf dem Laufenden halten. Garland warf einen scharfen Blick zu Hawks. Das höre ich auch zum ersten Mal, knirschte er.
1: Was ist los? Fragte Kirai.
2: Er ist verkabelt, sagte Garland. Er hat uns die ganze Zeit bespitzelt.
0: Kirai blinzelte verwirrt.
1: Hawks!
0: Der Aur wich ihrem Blick aus. Ja, er war definitiv beschämt, aber er schwieg.
2: Wir haben Mittel und Wege, miteinander zu kommunizieren, hatte er gesagt.
0: Bitte, meine Freunde, sagte Valyr, ihr müsst uns verzeihen. Ihr kommt euch belauscht vor, sogar verraten. Dabei hat Hawks euch alles gesagt, was ich euch gesagt hätte. Abgesehen von dem kleinen Detail, dass du tot bist.
2: Das Lächeln des Holos wirkte verlegen.
0: Abgesehen davon, ja. Darüber hinaus mussten wir unseren Datenaustausch ohnehin auf ein Minimum beschränken. Unsere Feinde haben ihre Ohren überall, wie du sicher gemerkt hast. Leider war ich nicht der Einzige, der deinen Notruf aufgefangen hat. Ich habe Hawks augenblicklich ausgesandt, um euch beizustehen, doch bedauerlicherweise bekamen die Organiker, dich vorher zu fassen. Wir mussten improvisieren.
2: Garlands Blick war hart wie Stein.
0: Gibt's sonst noch irgendwas, von dem wir wissen sollten? Ja, ich habe den Funkverkehr der beiden Kriegsparteien abgehört. Zwar hat das Schiff Baram-Ul noch nicht erreicht, aber die Organiker haben bereits von ihm erfahren. Sie haben ihre Streitkräfte mobilisiert und die Verfolgung des Schiffes aufgenommen. Es besteht die Gefahr, dass sie sehr bald die Reihen der Maschinisten durchbrechen.
2: Natürlich, dachte Garland bitter. Als wäre ein Kampf an einer Front nicht genug.
0: Noch besteht Hoffnung, sagte Valyr, aber ihr müsst euch beeilen. Folgt mir!
2: Das Holo machte zeitgleich mit seinem Projektor kehrt. Als weder Garland noch Kirai Anstalten machten, ihm zu folgen, drehte es sich wieder zu ihnen um, augenscheinlich verwirrt.
0: Nicht so schnell, sagte Garland. Also existiert dieser Gleiter, den Hawks erwähnt hat, wirklich?
2: Natürlich!
0: Valyr schien erheitert von dem Gedanken, dass es anders sein könnte. Er befindet sich in einem unterirdischen Hangar, den wir von hier aus erreichen können.
2: Seine holographische Hand deutete tiefer in das Gewölbe hinein.
0: Garland verschränkte die Arme.
3: Und warum bist du uns nicht mit dem Ding entgegengeflogen?
0: Aus zweierlei Gründen, sagte Valyr unumwunden und ohne den Augenkontakt mit Garland zu unterbrechen. Zum einen kann ich diesen Palast nicht verlassen. Das Hologramm, das ihr seht, ist nur ein Teil von mir. Mein immaterieller Leib, wenn du so willst. Meine Persönlichkeit befindet sich in den Datenbanken des Computers, der in diesen Palast integriert ist.
2: Du bist hier gefangen, sagte Garland.
0: Ein Gefängnis innerhalb eines Gefängnisses, könnte man sagen.
2: Und der andere Grund? Garland war sich bewusst, wie kühl seine Stimme klang. Er ließ kurz den Blick schweifen, doch nichts rührte sich in dem Gewölbe, abgesehen von den Kronda auf den Holo-Gemälden.
0: Der Gleiter, den ich vor dem Sieg der Aur hierher retten konnte, ist zwar voll einsatzfähig, sagte Valyr, aber so wie deine Schattenhelix nur von einem Kronda benutzt werden kann, lässt sich auch der Gleiter nur von einem lebenden Kronda aktivieren. Eine Schutzmaßnahme, um unsere Technologie davon abzuhalten, in die Hände unserer ehemaligen Sklaven zu fallen. Was leider nicht in allen Fällen funktioniert hat, fürchte ich.
2: Und du überlässt uns diesen Gleiter?
0: Warum? Du und mein Klonvater, ihr wart mal sowas wie Erzfeinde. Warum solltest du mir jetzt helfen?
2: Garland, begann Kirai. Er hob die Hand. Die Übersetzung musste warten. Er wollte hören, was Valyr zu sagen hatte, auch wenn es ihn noch so sehr anfuchste.
0: Ja, es ist wahr, sagte Hawksmeister. Es gab eine Zeit, in der ich den Namen Garland Rokaitor aus vollem Herzen verflucht habe.
2: Er lachte bitter.
0: Ich habe 1 Million Arten ersonnen, auf die ich dich sterben lassen wollte. Dich und die anderen Mitglieder des Parlaments der Schatten, die uns hier eingesperrt hatten.
2: Augen wie das Meer sahen Garland an.
0: Aber ich hatte eine lange, lange Zeit, um nachzudenken.

0: denken, und ich habe eingesehen, dass nicht ihr es wart, die sich irrten. Wir waren es. Wir Abtrünnigen. Valio machte eine Geste, die all die Kunstwerke ringsherum einschloss. Wir sind ein großes Volk, Galen Rokaitor. Und der Grund für unsere Größe ist unsere Einheit als Spezies, als Kultur. Er ballte eine Faust aus Licht, um seinen Worten Nachdruck zu verleihen. Irgendwann hatte ich es verstanden, warum ihr uns hier eingesperrt hattet, anstatt uns zu vernichten. Es geschah, um uns die Gelegenheit zu geben, unsere Ansichten zu überdenken, um zur Vernunft zu kommen. Galen sagte nichts. Wenn er spielt, dachte er, dann spielt er gut. Als ich das einsah, fuhr Valio fort, als ich meine Irrwege und die meiner anderen Brüder und Schwestern in dieser Sphäre erkannte, da konnte ich keinen Hass mehr für dich oder das Parlament empfinden. Nur reine Dankbarkeit. Er legte die Hände auf das Herz. Mein größter Wunsch ist es, mein Volk dies wissen zu lassen. Galen kratzte sich das Kinn.
1: Das wird schwierig.
0: Valyr runzelte die graue Stirn.
1: Wieso?
0: Weil es unser Volk nicht mehr gibt. Unser Volk? Klang das nur für ihn seltsam?
1: Ich meine, jenseits des Schattenraums.
0: Erschrockener Unglaube trat in Valyrs Blick.
2: Nein, das kann nicht sein.
0: Er tat Galen fast leid.
1: Doch, kann es. Ich hätte ihr gern was anderes gesagt, glaub mir.
2: Sie sind alle ausgelöscht?
0: Das Holo schien kurz zu verblassen. Wie schwächlich die herrliche Stimme auf einmal klang.
2: Aber wie...
0: Lange Geschichte. Länger, als wir Zeit haben. Valyr fasste sich wieder.
2: Also gut, wir haben ohnehin genug geredet. Folgt mir. Du kannst mir alles Weitere auf dem Weg erklären.
0: Galen zögerte. Valyr sah ihn eindringlich an.
2: Bitte. Ich weiß, ihr habt keinen Grund, mir zu vertrauen, aber...
1: So ist es, sagte Galen.
2: Ich kenne dich überhaupt nicht.
0: Das wird sich ändern, versprach Valyr.
2: Bitte glaube mir. Alles, was ich will, ist, euch zu helfen. Um unseres Volkes willen. Es sind nur noch wenige Paltra, bis das Schiff in Baramul ankommt. Und die Organiker rücken immer näher. Eile ist geboten.
0: Galen rührte sich keinen Zentimeter.
2: Und was ist mit dir? Warum hilfst du uns?
0: Fragte er mit Nachdruck.
2: Ist das nicht offensichtlich? Fragte Valyr. Ich will diese Sphäre verlassen. Genau wie ihr.
1: Ich dachte, du kommst nicht aus diesem Palast raus.
2: Nicht ohne Gleiter. Sobald du ihn aktiviert hast, kann ich meine Daten in seinen Hauptcomputer transferieren und mit euch fliegen.
0: Galen musterte ihn mit hartem Blick. Natürlich half er ihnen nicht aus selbstlosen Motiven. Das hatte er auch niemals erwartet. Und auf gewisse Art und Weise beruhigte ihn das, denn er glaubte Valyr, dass er weiter existieren wollte, um jeden Preis, und dass er, Galen Rokaitor, seine einzige Chance dazu war. So wie Valyr die letzte Chance für ihn und Ki war. Er blickte von dem Kronda-Hologramm zu Hox, der respektvoll schwieg.
3: Vorausgesetzt, sie verheimlichen dir nicht wieder irgendwas, dachte er. Vorausgesetzt, sie wissen nicht irgendwas, das wir nicht wissen.
1: Wir werden uns kurz beraten, sagte er.
0: Valyr nickte einverstanden.
2: Natürlich, aber ich bitte euch, die Zeit drängt.
0: Schön, dass du merkst, dass ich auch noch da bin, sagte Kirai, als Galen sich zu ihr drehte. Mit einem Seitenblick zu Hox und seinem Herrn umriss er das Gespräch so knapp er konnte.
2: Und?
0: Fragte Ki schließlich.
2: Glaubst du ihm?
1: Ich glaube ihm, dass er hier raus will und dass er längst verschwunden wäre, wenn es eine andere Möglichkeit gäbe.
0: Kirai nickte.
2: Sehe ich genauso. Aber was machen wir, wenn er uns belügt?
0: Galen rieb sich den Nacken. Erst jetzt merkte er, wie verspannt seine Muskeln waren.
2: Keine Ahnung. Aber irgendwas müssen wir tun, Ki. Irgendeine Entscheidung treffen.
0: Sie stieß die aufgestaute Luft aus. Es war überdeutlich, wie sie mit sich rang. Er selbst fühlte sich von den Chancen und Gefahren wie auf eine Streckbank gespannt.
2: Also gut, sagte Ki schließlich. Ich meine, welche Wahl haben wir schon?
1: Das war es, was er in dieser ganzen verdammten Situation

0: Situation am meisten hasste, den Mangel an Optionen. Schließlich nickte er und küsste sie auf die Wange. Dann drehte er sich zu Valius Hologramm. »Wir sind direkt hinter euch«, sagte er auf Krondari. Valio verneigte sich erleichtert. »Das ist eine weise Entscheidung, Galen Rokaitor. Folgt mir!« Der Holoprojektor glitt lautlos durch das Gewölbe und trug Valius Abbild wie ein Leuchtfeuer vor ihnen her. Hox blieb dicht an der Seite seines Herrn.
1: »Kirai, Galen, Freunde von Valyr«, sagte er zu Kirai.
0: »Bitte lass es wahr sein«, dachte Galen. Er war froh, Kirais Hand in seiner zu fühlen. Er umklammerte das Knochenmesser so fest, dass er glaubte, es würde jeden Moment zerbrechen. Valyr führte sie aus seiner Schatzkammer in einen 2 Meter breiten Gang, vorbei an einer verwirrenden Anzahl geschlossener Türen. Schließlich erreichten sie eine weitere Tür am Ende des Ganges. Auch sie war verschlossen und massiver als die anderen, fast wie die Drucktür eines Raumschiffs. Ein einzelnes Schriftzeichen war darauf zu sehen. Galen wusste nicht, was es bedeutete. Vielleicht war es Valyrs persönliche Sigille, vielleicht etwas völlig anderes. So oder so, die Tür öffnete sich auf einen Wink des Hologramms. Dahinter sah Galen einen großen, weiß beleuchteten Raum. Er war voll von fremdartigen Maschinen und Holoschirmen, auf denen irgendwelche Symbole blitzten.
1: »Mein Laboratorium«, sagte Valyr. »Der Zugang zum Hangar ist direkt daran angeschlossen.«
2: »Worauf warten wir noch?«, fragte Galen.
0: Hox legte sanft eine Hand auf Kirais Schulter. Sie sah verwirrt zu ihm auf.
1: »Nur Kronda können diesen Raum betreten«, sagte der Aur. »Alle anderen sterben.«
0: Galen sah den Türrahmen in einem hellen Lichterstrahlen. Er blickte zu Valyr. »Eine Sicherheitsmaßnahme«, sagte das Hologramm.
2: »Dann schalt sie aus.«
3: »Was ist los?«, fragte Kirai, heillos verwirrt. »Wieso gehen wir nicht durch?«
2: »Das kann ich nicht«, beantwortete Valyr Galens Frage. »Das System benötigt meinen Bioscan zur Autorisierung, und ich fürchte, den kann ich ihm nicht mehr bieten.«
3: »Galen«,
0: Kirai fasste seinen Arm.
3: »Was ist los, verdammt?«
0: Er drehte sich ihr zu. »Bleib du bei Hox. Ich starte den Gleiter, dann treffen wir uns oben.«
3: »Was? Aber...«
2: »Hox«,
0: Galen blickte zu dem Aur auf.
3: »Pass auf Kirai auf.«
1: »Das werde ich«,
0: versprach er, 2 Fäuste auf seine verbundene Brust gelegt.
3: »Schwör es.«
0: Galens Knie waren weich wie Federschaum.
1: »Du hast mein Wort, Galen Rokaitor«,
0: sagte Hox und sah ihm in die Augen. Ob es klug war oder nicht, Galen vertraute ihm.
3: »Galen«, rief Kirai, »verrätst du mir jetzt endlich, was los?«
0: Galen brachte sie mit einem Kuss zum Schweigen.
3: »Ich bin gleich zurück«, versprach er. Es fiel ihm schwer, sie wieder loszulassen.
2: »Bitte«, sagte Valyr, »uns bleibt immer weniger.«
3: »Ich weiß«, sagte Galen.
2: »Also gut.«
0: Er folgte dem Holo in das Laboratorium, doch nicht ohne einen letzten Blick zu Kirai zu werfen. Er las die Sorge aus ihrem Gesicht, sah, wie sie angespannt die Hände unter dem Kinn zusammenhielt.
3: »Sei vorsichtig«, sagte ihr Blick. »Keine Sorge«, wollte er ihr sagen.
0: Da schloss sich die Tür zwischen ihnen mit einem Zischen. Er erschrak.
2: »Beruhige dich«,
0: Valyr schien amüsiert. »Sie schließt sich automatisch.« Galen war gerade bereit, sich zu entspannen, als 2 handtellergroße Scheiben durch einen Holoschirm auf sie zuflogen. Sie bestanden aus einem Material, das wie ein schwarzer Insektenpanzer schimmerte. Einzelne blaue Lichtpunkte flammten an beiden Scheiben auf.
2: »Und was ist das?«
0: Er machte keinen Hehl mehr aus seiner Nervosität.
2: »Noch eine Sicherheitsmaßnahme?«
0: »Natürlich«, sagte Valyr. »Man kann nicht vorsichtig genug sein. Nun, wollen wir beginnen?« Ein Wink von ihm und die Scheiben rasten auf Galen zu.
3: »Was zur...«
0: Er warf sich keuchend zur Seite, als blaue Lichtstrahlen auf ihn gefeuert wurden. Sie schlangen sich um ihn wie Fesseln aus reiner Energie, hielten ihn gefangen. Ein weiterer Strahl riss ihm das Messer aus der Hand und zerbröselte es zu feinem

0: weißen Staub.
1: Du Bastard!
0: Hass sprühte aus seinem Blick, als er das Holo ansah.
1: Du verfluchter Bastard!
0: Er wehrte sich nach Leibeskräften, aber die Fesselstrahlen waren massiv wie Stahl.
1: Ki!
0: Schrie er. Sie wird dich nicht hören, Galen. Valius Stimme war die Ruhe selbst. Darüber hinaus gibt es keinen Grund, sich aufzuregen. Ich habe nicht vor, dich zu verletzen.
1: Was dann? Knurrte Galen mit Wunderkehle. Ich dachte, du willst diese Scheißsphäre verlassen.
0: Natürlich will ich das, sagte Valyr. Aber zuerst brauche ich einen neuen Körper. Er lächelte. Deinen. Der Schattentanz. Egal wie sehr er sich dagegen wehrte, die Fesselstrahlen der schwebenden Scheiben führten ihn wie eine Marionette. Sie zerrten ihn in die Mitte des Raumes, wo ein Schwall silberner Flüssigkeit aus dem Boden schoss und zwischen 2 Sekunden zu einer Liege aus frisch poliertem Chrom morphte. Galen verlor den Boden unter den Füßen, während ihn die Strahlen auf die Liege hoben. Kaum lag er darauf, da flossen die Ränder der Liege über seinen Körper hinweg und hüllten ihn von Kopf bis Fuß ein, bis nur noch sein Gesicht frei blieb. Er stemmte sich verzweifelt gegen das Material, aber es war hart wie Stahl. Härter. Es ließ ihm gerade genug Spielraum, um zu atmen. Derart gefangen blieb ihm nichts anderes, als starr zur Decke zu blicken. Eine Maschine hing direkt über ihm wie ein metallener Stalaktit. Ein weißes Licht leuchtete an seiner Spitze auf. Im nächsten Moment feuerte die Maschine einen konstanten Lichtstrahl gegen seine Stirn. Galen versuchte, dem Strahl auszuweichen, den Kopf aus seiner Reichweite zu bekommen. Er hätte genauso gut versuchen können, einen Gletscher zu bewegen.
1: Ki!
0: Schrie er wieder. Valyrs Hologramm schwebte direkt neben ihm. Ich sage doch, sie kann dich nicht hören. Kein akustisches oder sonstiges Signal verlässt diesen Raum. Sie wird nichts von dem erfahren, was hier drinnen geschieht. Vielleicht lasse ich sie am Leben und mit mir kommen. Sie ist sehr attraktiv und ich hatte lange keine Gefährtin.
1: Galen,
0: hörte er die Helix sagen. Sie klang ängstlich, panisch.
1: Galen, ich... etwas ist... ich... kann nicht...
0: Helix, rief er. Aber die Helix schwieg. Ihr Flüstern war verstummt. Er konnte sie nicht mehr fühlen. Es war, als habe irgendetwas sie von ihm abgeschnitten. Die Maschine, sagte Valyr und deutete zu dem Stalaktitengerät. Sie annulliert die intrinsische Kommunikation der Helix mit ihrem Träger. Zumindest in der Theorie. Ich bin erfreut zu sehen, dass es tatsächlich funktioniert.
1: Du Bastard!
0: Garlands Atem ging wilder und wilder. Seine Stimme war voller Hass.
1: Du verkommener Bastard, ich...
0: Er stoppte, als plötzlich eine Erinnerung vor seinem inneren Auge heraufzog. Rick und er in der eisigen Zelle auf Golvonia. Er spürte wieder die Kälte, die bis in seine Zehen vordrang, hörte sich selbst sagen, »Freut mich, dich kennenzulernen, Rick Future!« Dann eine weitere Erinnerung. Er saß auf Vagos Schoß, auf dem Aussichtsdeck des Mutterschiffs. Er war 4 oder 5 Jahre alt und hing begeistert an den Lippen des alten Borgonen, der ihm von seinen Beutezügen erzählte. Weitere Bilder aus der Vergangenheit strömten durch seinen Verstand. Sein erster Kampf hinter dem Steuer eines Raumjägers, sein erster Kuss, sein erstes Glas bedonischer Slag und die 100 anderen danach. Er sah eine Flut von Gesichtern, der wilde Haufen von Vagos Crew, alte Freunde, alte Feinde, eine Legion von Fremden, deren Leben er nur gestreift hatte, eine Kakophonie an Liedern, Stimmen und Geräuschen. Und Kirai. Immer wieder Kirai. Ein holographischer Faden aus blauem Licht erschien zwischen ihm und Valyr. Dann ein weiterer. Und noch einer. Sie bildeten Äste, Verbindungen, Knotenpunkte. Leuchtende Impulse erschienen. Sie flogen hierhin und dorthin, während sich weitere Verästelungen bildeten. Er begriff. Das Licht, das in seine Stirn einschlug, es scannte ihn. Seine Erinnerungen. Es kartografierte sein Gehirn, Synapse für Synapse, Neuron für Neuron. bereitete ihn darauf vor, Valyrs Verstand aufzunehmen.

0: Pures, blankes Entsetzen stieg in ihm auf. Dann ein verwirrender Sturm von Gefühlen. Der Adrenalinrausch des Kampfes, die Furcht vor der Einsamkeit, das Kribbeln von Neugier, das Gefühl von Glück, das ihn erfüllte, wenn er und Ki sich küssten. Tränen liefen aus seinen Augen. Er schrie, er lachte, er weinte. Das holographische Abbild seines Gehirns wurde immer vollständiger. Schon sah er die beiden Gehirnhälften zwischen sich schweben, wie eine schnelle Skizze aus blauem Licht, der immer mehr Striche hinzugefügt wurden.
1: »Sehr gut«, sagte Valyr. »Du machst hervorragende Fortschritte.«
2: »Bastard«,
0: zischte Galen und lachte ungewollt auf. Weitere Erinnerungen. Chaotisch, sequenzlos und doch alle so greifbar und wirklich wie zu dem Zeitpunkt, als er sie erlebt hatte. Efi und er an Bord des Geisterschiffs, bei ihrer ersten Begegnung mit den Juhun. Die brennende Turmstadt von Lykitronia, damals, bei ihrem Kampf gegen die Kalioten. Eine Wüstenwelt auf dem Hauptschirm der Eric, der Planet namens Kessador. Seine Prügelei auf dem Schwarzmarkt von Kantos. Sein erster erfolgreicher Raubzug als vollwertiges Mitglied der Klingentänzer. Sein Zerwürfnis mit Vago. Die sanfte Stimme des Geistes des Meeres.
3: Du bist Galen Rokaitor.
0: Die schnatternde Stimme der Seherin Madame Scarlis.
4: Du bist nicht, wer du geglaubt hast zu sein.
0: Er brüllte und flehte und kicherte. Hör auf! Hör auf! Valyrs Holo ragte neben ihm auf. Es war nicht gelogen. Ich habe in der Tat eingesehen, wie töricht ich war. Und ich habe den anderen Konda vergeben. Sein Blick verdüsterte sich. Aber nicht dir, Galen Rokaitor. Galen presste die Worte unter Schmerzen hervor, während das Kaleidoskop der Erinnerungen in seinem Kopf wütete.
2: Ich bin nicht...
0: Ich weiß, aber du hast sein Gesicht, seine Stimme, seine Arroganz. Ich habe ihm, dir, das nie gesagt, aber ich habe dich gehasst, seit du in das Parlament der Schatten berufen wurdest. Er warf einen Blick zu dem immer vollständigeren Abbild von Galens Gehirn. Ursprünglich hatte ich geplant, mir einen neuen Körper zu klonen. Doch bedauerlicherweise zerstörten die Aufständischen damals die dazu nötige Ausrüstung. Und eine neue war unmöglich zu beschaffen oder zu bauen. Nicht mit meinen bescheidenen Mitteln. Der Hauch eines Lächelns huschte über Valyrs graue Lippen. Ich hätte niemals geglaubt, dass ich ausgerechnet dir dereinst meine Rettung verdanken würde. Wahrscheinlich weißt du die Ironie nicht zu schätzen, dass ich nun dein Gesicht und deine Stimme besitzen werde. Er sah Galen an, fast mitfühlend. Falls es dich tröstet, es wird ohne Belang für dich sein. Sobald der Transfer abgeschlossen ist, wird deine arrogante Persönlichkeit ausgebrannt wie ein Geschwür. Galen fühlte wieder Charatis Nägel auf seiner Haut, sah zum ersten Mal das Licht der müden Sonne.
2: Es haben... Schon ganz andere Versuch, mir das Gehirn zu waschen.
0: Schaumiger Speichel lag auf seinen Lippen. Sein Schädel dröhnte wie ein Hurrikan. Jede Synapse feuerte nichts als Schmerz. Er schnappte nach Luft.
2: Sie haben sich alle die Zähne an mir ausgebissen.
0: Valyr blieb ungerührt. Ich nehme an, sie hatten nicht tausende von Relter Zeit, sich auf diesen Augenblick vorzubereiten.
2: Bastard,
0: brachte Galen hervor, sein Verstand wie Feuer brennend. Es schien Valyr zu erheitern. Eloquent wie eh und je. Ich würde ja sagen, nimm es nicht persönlich, Galen. Er grinste. Aber doch, es ist sehr persönlich. Sie schritt auf und ab. Immer wieder, während sie wartete, wartete, wartete. Eine Minute verging. Eine zweite. Eine dritte. Kirai blickte zu der Drucktür mit dem einzelnen Schriftzeichen am Ende des Ganges. Kein Laut drang daraus hervor. Aber auch der Rest der Pyramide schwieg sich aus. Sie hatte geglaubt, irgendetwas hören zu müssen. Das Zischen sich öffnender Hangartüren... Das Hochfahren von Turbinen. Aber alles, was ihr entgegen

0: einschlug, war kalte Stille. Auch Hawks gab keinen Laut von sich. Er blieb zwischen ihr und der Tür stehen, die Ohren aufgestellt. Es schien, als würde er selbst lauschen.
1: »Verdammt, Garland, wo bleibst du?«
0: Sie ging weiter im Kreis, während sie die Hände wrang.
1: »Wie lange kann es dauern, diesen Gleiter zu starten?«
0: Sie blieb stehen, hielt die Luft an, horchte angestrengt. Nichts war zu hören, nicht der kleinste Laut. Sie konnte das wühlende Gefühl in ihrem Magen nicht länger ignorieren. Das Gefühl, das ihr verriet, dass irgendetwas schiefgegangen war. Garlands Herz schien ihm die Brust sprengen zu wollen, während der Lichtstrahl weiter in den Tiefen seiner Erinnerungen bohrte und er nichts anderes tun konnte, als die Parade seiner Triumphe und Niederlagen zu verfolgen, die vor seinen Augen dahinzog. Die Holodarstellung seines Gehirns veränderte sich kaum noch, nur minimale Verzweigungen bildeten sich. Er wusste, bald war es soweit. Sein Ende nahte, war vielleicht nur noch Sekunden entfernt. Er versuchte dagegen aufzubegehren, als könnte sein Wille allein den Scanner blockieren. Er versuchte sich an der Erinnerung festzuklammern, wie er erfolgreich Charatis Drogen bekämpft hatte. Doch es war ihm nicht allein gelungen. Die Helix hatte ihm dabei geholfen. Und die Helix war für ihn unerreichbar, so sehr sein Geist auch nach ihr schrie.
1: »Ich hab Freunde dort draußen«, keuchte Garland.
0: Sprechen war eine Tortur. Denken die reinste Qual. Er fühlte sich, als wäre feines Glas in seinem Gehirn explodiert und zerfetzte seine grauen Zellen wie in Zeitlupe.
1: »Mächtige Freunde, sie werden den Schwindel bemerken. Verlass dich drauf.«
0: »Oh«, machte Valyr, »ich bezweifle es. Und selbst wenn, ich werde deine Erinnerungen behalten.« Immerhin muss ich wissen, was sich im Universum getan hat, wenn ich dorthin zurückkehre. Wenn deine ach so mächtigen Freunde tatsächlich existieren, werde ich sie täuschen können. Sei unbesorgt. Garland lachte, ohne es zu wollen. Seine Augen schienen unter dem Druck in seinem Schädel bersten zu wollen. Tränen liefen unaufhörlich. Sie überzogen das Laboratorium um ihn herum mit einem Schleier. Unfähig, den Kopf auch nur einen Millimeter zu bewegen, rollte er die Augen von links nach rechts, auf der Suche nach irgendetwas, das er als Waffe benutzen konnte. Es war reiner Instinkt und nutzlos. Selbst wenn er etwas anderes entdeckt hätte, außer Holoschirmen und blinkenden Anzeigen, er hätte es niemals erreichen können, eingehüllt in seine chromglänzende Ganzkörperfessel.
1: Key.
0: Er versuchte verzweifelt, durch den Sturm der Erinnerungen an sie zu denken, als könnte er irgendein telepathisches Band zwischen ihnen knüpfen.
1: Key, hilf mir.
0: Er kannte Geschichten über solche plötzlichen, psychischen Verbindungen. Er hatte niemals daran geglaubt, aber was blieb ihm nun anderes übrig?
1: Zeit. Er brauchte mehr Zeit. Das Kristallschiff,
0: ächzte er.
1: Warum bist du nicht mit den anderen?
0: Valyrs holographischer Blick war auf das fast vollständige Bild seines Gehirns gerichtet.
2: Tatsächlich hielt ich es zuerst für einen Ausweg. Für mich, für uns alle. Aber letztlich war das Risiko zu groß. Wir haben die Technologie des Schiffes kaum verstanden. Und meine Brüder und Schwestern, die mit ihm aufgebrochen sind, ich vermute, sie haben ihr Ende im Schattenraum gefunden.
0: Er seufzte schwer.
1: Bedauerlich. Zutiefst bedauerlich. Key, dachte Garland mit aller Kraft. Key, hörst du mich?
0: Doch da war nichts. Keine telepathische oder mystische Einheit. Auch die Helix schwieg nach wie vor. Er war allein. Valyr drehte sich ihm zu.
2: Dann begann sich die Sonne zu verdunkeln. Irgendwelche Partikel des Schiffs hatten sich in den Energieleitungen in der Sphärenhülle ausgebreitet wie Kristallparasiten. Und sie breiten sich weiter aus.
0: Ob es seine Worte waren oder das Licht des Scanners, Garland wusste es nicht. Aber plötzlich sah er wieder die Galerie der kristallisierten Kronder auf seiner Heimatwelt vor sich. Er erinnerte sich an Vargos Worte über das Virus, das sie in diese Götzen verwandelt hatte.
3: Sie nannten es Vara Bador, den gläsernen Tod.
2: Vor dem Tod der Sonne habe ich mich nie gefürchtet, sagte Valyr. Aber es bestand immer die Gefahr, dass die Kristalle sich weiter ausbreiten.

0: Weiten, an die Oberfläche gelangen und früher oder später auch meine Systeme kompromittieren. Sein graues Gesicht zeigte Erleichterung. Doch all die Sorgen waren umsonst. Dank dir, mein alter Feind. Garland hätte gern etwas Geistreiches geantwortet. Doch ihm fehlte jede Kraft, auch nur ein einziges Wort zu formen, während die Erinnerungen, die das Licht aus seinem Schädel riss, und die Schmerzen, die sie hervorriefen, der kritischen Masse entgegenstrebten. Er sah Vago erneut sterben, durchlöchert von den Gefängniswärtern der Kerker von Exilon. Kies Tränen, als er ihr nicht sagen konnte, dass er sie liebte. Die pechschwarzen Augen der Helix, die Kies Gestalt geraubt hatte. Und die Eifersucht darin. Den Kummer. Jeder Winkel seiner Seele wurde von Würmern aus Eis durchbohrt, durchlöchert, analysiert. Er versuchte dagegen aufzubegehren, wieder vergeblich. Er wusste, er konnte nicht gewinnen. Und dann, gerade als er sicher war, dass er unter dem Druck der Erinnerungen zerbersten würde, erlosch der weiße Lichtstrahl über seiner Stirn. Die Schmerzen verebbten, langsam, aber stetig. Garland rang nach Atem, halb ertrunken in der Vergangenheit. Er sah das Abbild seines Gehirns, gesponnen aus blauen Lichtfäden, kurz aufleuchten. Holoschriftzeichen verkündeten in Krondari: Scan abgeschlossen. Sehr gut, sagte Valyr. Der Transfer kann beginnen. Er blickte auf Garland herab. Leb wohl, Garland Rokaitor. Und abermals, danke.
1: Warte, stieß Garland aus.
0: Da schlug ein neues Licht in seinen Kopf ein. Diesmal rubinrot, wie ein Laserstrahl. Er schrie, als ein fremder Geist begann, seinen Verstand zu füllen. Und auf einmal wusste sie es, mit schrecklicher Klarheit. Ihre schlimmsten Ängste hatten sich bewahrheitet. Kirai wirbelte herum zu der Drucktür, die immer noch von Hox bewacht wurde.
2: Lass mich durch, Hox. Irgendwas stimmt nicht.
3: Kirai, nein, sagte er und verschränkte alle Arme. Gehe, nein!
2: Hox, lass mich durch! Ich muss zu Garland!
0: Sie wollte sich an ihm vorbeischieben. Er hielt sie fest.
3: Nein! Kirai, nein!
0: Seine Stimme klang eindringlich. Kirai ballte die Fäuste.
2: Hox, ich muss zu ihm, bevor es zu spät ist!
0: Er schob sie so mühelos zurück, als wäre sie nur eine Puppe.
3: Nein, sagte er abermals.
0: Tränen brannten in ihren Augen.
2: Du dummer Vierarmiger! Dein Meister tut ihm weh! Ich weiß es!
0: Hox schwieg. Er hielt sie weiterhin fest, aber sie bildete sich ein zu sehen, wie es hinter seinen Augen arbeitete.
2: Hox, bitte!
0: Unvermittelt ließ er sie los und machte eine bestimmte Geste mit der Hand. Beweg dich nicht!
2: Wieso lässt er mich nicht durch die verdammte Tür? Dachte sie. Er hat Angst. Aber wovor?
0: Hox berührte ein blaues Bedienfeld neben der Tür. Sie hörte ein leises Piepen. Irgendein Intercom?
3: Valyr, sagte er und noch etwas, das sie nicht verstand.
0: Sie hätte sich vor Aufregung fast übergeben. Sie hielt die Hände zusammen, um sie davon abzuhalten, in einem Fort zu zittern.
2: Bitte, dachte sie. Bitte.
0: Hox betätigte wieder das Intercom, wenn es denn eines war. Wieder sagte er Valyrs Namen. Er klang verloren. Kirai missachtete seinen Befehl. Sie sprang vor und drückte selbst das blaue Feld.
2: Lass ihn gehen, du Dreckskerl,
0: zischte sie.
2: Garland, Garland, hörst du mich?
0: Nichts und niemand antwortete ihnen. Kirais Herzen flatterten vor Panik. Sie sah den verwirrt alarmierten Ausdruck in Hox' Augen. Etwas geschah hinter dieser Tür, das weder sie noch Valyrs Diener mitkriegen sollte. Und sie wusste, keiner von ihnen würde diese Tür passieren, wenn Valyr es nicht gestattete.
2: Wir müssen da durch!
0: Die Tür wies keine Klinke oder Schalter auf. Sie hämmerte mit den Fäusten dagegen. Sie trat danach. Aber das Material war so solide wie Adamantglas. Natürlich.
2: Gibt es einen anderen Eingang?
0: Fragte sie Hox und gestikulierte verzweifelt.
2: Bitte, Hox! Er tut ihm irgendetwas an!
0: Hox starrte sie an, wobei er sie jedoch nicht